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3: Am Freitag, den 15. Mai, lädt die Tourismuszentrale St. Peter-Ording um 15 Uhr zu einem Figurentheater mit dem Theater Wolkenschieber ins Dünhus auf der Erlebnispromenade ein. Gezeigt wird das Stück Es kam aus Übersee, eine Leuchtturmgeschichte über Fremdsein, Freundschaft und das Aufeinandertreffen unterschiedlicher Lebenswelten für Kinder ab 4 Jahren. Im Mittelpunkt steht der Leuchtturmwärter Martinsen, dessen ruhiges Leben auf einer kleinen Insel plötzlich durcheinander gerät. Als eine geheimnisvolle Kiste mit Luftlöchern aus Übersee angespült wird, mit ihr kommt der Hüpfer auf die Insel und verändert das Leben der Bewohner grundlegend. Das Figurentheater wird mit Tischfiguren und Musik inszeniert. Mit dabei sind unter anderem die Lachmöwe Lolita, drei Blumen sowie ein Erzähler, der durch die Geschichte führt. Die Veranstaltung ist mit Gästekarte kostenfrei.
4: In dem klassischen Theaterstück Biedermann und die Brandstifter geht es um den Protagonisten Gottlieb Biedermann und dessen Einstellung zum Leben, seinen Mitmenschen und der Welt. Es wird vom Schleswig-Holsteinischen Landestheater am 8. Juli im Husum Hus in Husum aufgeführt. Das Stück beginnt um 20 Uhr, Karten kosten zwischen 15 und 34 Euro und es gibt sie auf sh-landestheater.de zu kaufen.
3: Eine besondere Mühlentour findet am Pfingstmontag um 9 Uhr am Rathausmarkt in Hamburg statt. Mit einem historischen Linienbus geht es zu verschiedenen Mühlen in Hamburg und Schleswig-Holstein, darunter Brag, Glinde, Bergedorf, das Rieckhaus, Riepenburg und Wilhelmsburg. An jeder Station gibt es Einblicke in die jeweilige Mühle und ihre Geschichte. Die Rückkehr ist am Abend geplant. Der Fahrpreis beträgt 27 Euro pro Person. Kinder von 6 bis 16 Jahren zahlen 12 Euro.

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1: Moin Moin und herzlich willkommen zu Förde-Echo. 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Wir treffen uns mit Menschen, die uns ihre Geschichte erzählen und sprechen darüber, was für sie und uns die Region Flensburger Förde ausmacht. 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
3: Moin, hier spricht Jürgen Bräuninger, erster Vorsitzender vom Verein Kulturhilft und hat einen Veranstaltungshinweis in Sachen Haider Kulturtage. Die Haider Kulturtage beginnen schon am 19. Mai. Und am 19. Mai geht es auch gleich schon los mit einem Konzert der Gruppe Leo in the Lion Cage. Und das Ganze findet im Kulturforum Haider Ost statt am Abend. Alle Infos dazu findet ihr auf www.haider-kultur-tage.de.
4: Am Freitag, den 22. Mai, laden die Chöre Gospeling Souls aus Hademarschen und Crossline, Gospel und Moor um 19.30 Uhr zu einem gemeinsamen Gospelkonzert in die St. Jürgenkirche in Haider ein. Die Besucher erwartet ein abwechslungsreicher Konzertabend mit klassischen Gospelstücken, modernen Pop-Arrangements und stimmungsvollen Chor-Highlights. Beide Ensembles präsentieren zunächst eigene Titel aus ihrem Repertoire, bevor sie gemeinsam als großer XXL-Chor ausgewählte Songs aufführen. Die Gospeling Souls und der Haider Gospel Chor, Crossline, Gospel und More zählen zu den bekannten Gospelchören der Region und stehen für mitreißende Musik, starke Stimmen und emotionale Konzertmomente. Der Eintritt ist frei, um Spenden zur Unterstützung der Chorarbeit beider Chöre wird gebeten.
5: Moin Moin, ihr hört Britt Pedersen, die zweite Vorsitzende des Vereines Kultur hilft. Die Haider Kulturtage laden euch ein, über das Pfingstwochenende das Bürgerhaus zu besuchen. Dort findet eine Ausstellung statt von mehr als 10 Künstlern, die ihre Bilder, ihre Fotos und ihre Skulpturen präsentieren. Und es ist eine Mitmachaktion geplant, von der noch nicht so viel nach außen gedrungen ist. Das ist so ein bisschen Top Secret noch. Und es wird auch stattfinden, dass sich Schriftsteller treffen, die zu Bildern Texte schreiben. Das wird eine spannende Geschichte. Guckt euch das an, lasst euch das nicht entgehen.

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3: An der Wassermühle in Trittau findet von Samstag bis Pfingstmontag ein mehrtägiger Mühlenmarkt statt. Täglich von 10 bis 18 Uhr erwartet die Besucherinnen und Besucher ein Programm mit Musik, Kunsthandwerk, Kultur und regionalen Spezialitäten. Der Eintritt ist frei. Der Markt bietet ein abwechslungsreiches Angebot rund um die historische Wassermühle und das Mühlenthema im Rahmen des Deutschen Mühlentags.
4: Hallo, mein Name ist Maike Seeger. Ich bin die Leiterin des Trio-Chores aus Kiel und ich freue mich sehr darauf, am 14.06. in meiner Heimatstadt Heide ein Benefizkonzert für die Orgel der St. Jürgenkirche zu veranstalten. Beginn ist um 16 Uhr, der Eintritt ist frei und wir freuen uns über eine Spende.

Moin, ihr hört Jürgen Bräuninger, den ersten Vorsitzenden vom Verein Kultur hilft. Und ich habe einen Veranstaltungstipp für Pfingsten. Im Rahmen der Heider Kulturtage finden die Didgeridoo Wave Days statt. In der Jugendherberge Heide treffen sich aus ganz Deutschland und Europa Menschen mit besonderen Interessen. Didgeridoo, Handpan, Maultrommel. Und man trifft sich und tauscht sich aus. Man macht Session zusammen. Es gibt Konzerte, es gibt spontane Workshops. Wer Lust darauf hat, sich auszuprobieren mit exotischen Instrumenten, ist herzlich eingeladen, die Didgeridoo Wave Days zu besuchen. www.didgeridoo-wave-days.de.

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2: Geschichte, Comics und Politik. Die Museumsinsel Lüdenheide-Neide eröffnet am Sonntag, den 17. Mai, ihre Türen zum Internationalen Museumstag. Anlass ist in diesem Jahr außerdem das 10-jährige Jubiläum der Wiedereröffnung des Museumsstandorts. Von 11.30 Uhr bis 17 Uhr gibt es auf dem Gelände verschiedene Aktionen für Besucherinnen und Besucher. Im Klaus-Groth-Museum wird unter anderem eine Rallye angeboten. Außerdem zeigt der Kunstverein Heide eine Pop-Up-Ausstellung. Im Mittelpunkt steht auch eine Comic-Ausstellung über die Brüder Gus und Rudolf Dirks. Die beiden stammen aus Heide und gelten mit ihren Reihen Latest News from Buckville und The Katzenjammer Kids als Pioniere des modernen Comics. Durch die Ausstellung führt Dr. Melanie Greinert. Die Führung beginnt um 13 Uhr. Am Nachmittag folgt die Eröffnung der Wanderausstellung Helmut Schmidt International. Dabei geht es um die Amtszeit des ehemaligen Bundeskanzlers zwischen 1974 und 1982, geprägt von Wirtschafts- und Finanzkrisen sowie den Spannungen zwischen NATO und Ostblock. Die Ausstellung beschäftigt sich mit internationalen Beziehungen und der Frage, wie Demokratien, Freiheit und Rechtsstaatlichkeit langfristig sichern können. Zur Einführung spricht Dr. Magnus Koch von der Bundeskanzler Helmut Schmidt Stiftung. Der Vortrag beginnt um 15 Uhr. Die Veranstaltungen auf der Museumsinsel Lüdenheide laufen bis 17 Uhr. Weitere Informationen gibt es unter museumsinsel.heide.de.

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4: Hallo, ich bin Melanie Greinert von der Museumsinsel Lüttenheid und ich lade Sie ein zum Internationalen Museumstag am 17. Mai 2026 auf die Museumsinsel Lüttenheid. Alle Angebote sind kostenlos. Kommen Sie vorbei von 11.30 Uhr bis 17 Uhr. Erwarten Sie ganz verschiedene Highlights auf der Museumsinsel Lüttenheid. Bis dann. Tschüss.
5: Mein Name ist Rüdiger Otto von Brocken. Ich bin Vorsitzender des Kulturkellervereins in Husum und möchte Sie als solcher auf eine Veranstaltung aufmerksam machen, die dort am 23. Mai 2026 über die Bühne gehen wird. Unser Gast ist kein geringerer als Manfred Maurenbrecher, Liedermacher, Autor, politisch wacher Kopf. Und sein Programm heißt Vielleicht, Vielleichter. Die Veranstaltung beginnt um 20 Uhr. Einlass ist bereits um 19 Uhr. Und Karten gibt es in der Schlossbuchhandlung, schräg gegenüber vom Spielort Kulturkeller im Schlossgang 7.
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2: Bei der Earth Hour gehen jedes Jahr weltweit für eine Stunde die Lichter aus. Die Umweltorganisation WWF, die die sogenannte Earth Hour bereits 2007 ins Leben gerufen hat, möchte so ein Zeichen setzen für unsere Erde. Dieses Jahr ist es am 28. März um 20.30 Uhr soweit. Und Mario Hartwig verrät euch, was dahinter steckt und warum man mitmachen sollte.
3: Die Earth Hour ist weltweit die symbolträchtigste Aktion für den Klimaschutz und nach wie vor extrem wichtig, sagt Viviane Radatz, Klimachefin beim WWF Deutschland.
4: Wir haben immer wieder in den letzten Jahren Hitzerekorde gerissen. Wir haben zunehmende Extremwetter von Überschwemmungen bis zu Waldbränden, die uns weltweit zu schaffen machen. Die Klimakrise ist also weiterhin eine große Gefahr für unsere Wirtschaft, unser Miteinander, unsere Gesundheit. Und gleichzeitig beobachten wir, dass sie angesichts anderer globaler Herausforderungen immer wieder auch in den Hintergrund gerät. Dabei verschwindet sie ja dann nicht einfach. Im Gegenteil, sie verschärft eben viele dieser globalen Krisen, die wir haben, zusätzlich. Genau deshalb ist die Earth Hour so wichtig. Klimaschutz muss im Fokus bleiben.
3: In diesem Jahr steht die Aktion übrigens unter dem Motto, wir machen's aus.
4: Und das ist natürlich doppeldeutig und so gewollt. Also wörtlich, wir schalten das Licht aus und im übertragenen Sinne, wir machen den Unterschied aus. Denn wir alle haben es in der Hand, auch etwas zum Positiven zu verändern. Und mit der Teilnahme an der Earth Hour bietet sich da ein ganz einfacher Weg, Teil einer der größten globalen Klimaschutzaktionen zu werden. Und so eben Klimaschutz auch wieder in den Vordergrund zu rücken und auch dieses Signal an die Politik zu senden.
3: Deshalb wäre es auch umso schöner, wenn möglichst viele Menschen die Earth Hour unterstützen würden.
4: Jede und jeder kann zum Beispiel die eigene Heimatstadt zum Mitmachen animieren oder auch das Dorf. Auf unserer Webseite findet man eine Karte mit allen Städten und Gemeinden, die sich schon beteiligen. Und ist die eigene Stadt noch nicht gelistet, einfach mal beim BürgerInnen-Service anrufen oder auch dem Bürgermeister oder der Bürgermeisterin direkt schreiben. Ähnliches gilt fürs eigene Unternehmen, wo man arbeitet. Auch das kann sich jederzeit beteiligen. Und am 28. März um 20.30 Uhr kann man dann auch zu Hause was machen und eben dort das Licht ausschalten und die Stunde der Erde für sich und auch zusammen mit Familie und Freunden genießen.
2: Mehr zur Earth Hour und wie man mitmachen kann, gibt's online unter wwf.de/earth-hour.

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3: Am Samstag, den 16. Mai, lädt die Tourismuszentrale St. Peter-Ording um 19 Uhr zu einem Vortrag der Deutschen Gesellschaft zur Rettung Schiffbrüchiger ins Dünhus auf der Erlebnispromenade ein. Unter dem Titel »Ein Vormann erzählt« gibt ein ehemaliger Vormann spannende Einblicke in die Arbeit der Seenotretter auf Nord- und Ostsee. Im Mittelpunkt des Vortrags stehen die Organisation der Rettungsstation, der Ablauf von Einsätzen sowie die täglichen Herausforderungen auf der See. Der Einlass beginnt um 18.30 Uhr, der Eintritt ist mit Gästekarte frei.
4: Moin, hier spricht Jürgen Bräuninger, erster Vorsitzender vom Verein Kulturhilft und hat einen Veranstaltungshinweis in Sachen Haider Kulturtage. Die Haider Kulturtage beginnen schon am 19. Mai. Und am 19. Mai geht es auch gleich schon los mit einem Konzert der Gruppe Leo in the Lion Cage. Und das Ganze findet im Kulturforum Haider Ost statt am Abend. Alle Infos dazu findet ihr auf www.haider-kultur-tage.de. Moin, ihr hört Jürgen Bräuninger, den ersten Vorsitzenden vom Verein Kulturhilft. Ich habe über den Samstag, den 23.05. was zu erzählen. Und zwar sollte man nicht verpassen, abends in die alte Druckerei in Haide zu gehen, denn dort spielen
5: Nerfling
4: aus Hamburg. Nerfling, was fällt dir dazu ein?
5: Sowieso froh.
4: Jawohl, und Rosalie, die Hits, die sie weit über die Grenzen von Hamburg und Dithmarschen bekannt gemacht haben.
5: Samstagabend, alte Druckerei, Haide, Nerfling. Hingehen.
4: Hingehen.
5: Los.

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2: Am 15. März werden in Los Angeles die Oscars verliehen. Und ein Film steht dabei dieses Jahr besonders im Fokus, Marty Supreme. Der ist nämlich für ganze 9 Oscars nominiert und gilt damit als einer der Favoriten für den Preis als bester Film. Auch Hauptdarsteller Timothée Chalamet, den die meisten sicher aus den Dune-Filmen kennen, darf sich Hoffnung auf seinen ersten Oscar machen. Er hat für seine Performance in Marty Supreme bereits den Golden Globe als bester Hauptdarsteller gewonnen. Die von der Presse hochgelobte Gaunerkomödie über einen umtriebigen Tischtennisspieler startet jetzt endlich auch bei uns in den Kinos. Sarah Diener verrät euch mehr.
3: New York in den 1950er Jahren. Marty arbeitet in Manhattan im Laden seines Onkels als Schuhverkäufer und ist doch überzeugt davon, dass er zu Größerem bestimmt ist. Er will Weltmeister im Tischtennis werden.
4: Ich habe einen Traum. Und wenn du das für einen Segen hältst, irrst du dich. Es bedeutet, ich bin verpflichtet, diese eine Sache zu Ende zu bringen, egal was es kostet.
3: Jede Nacht taucht er in die verrauchten Wettkampfhallen der Stadt ab, wo er sich mit viel Talent ein paar Dollar dazu verdient. Zu wenig allerdings, um an der Weltmeisterschaft in Tokio teilnehmen zu können. Mit unbändigem Glauben an sich selbst schmeißt sich Marty kurzerhand an eine wohlhabende Hollywood-Diva ran, in der Hoffnung, sie und ihren reichen Mann als Sponsoren zu gewinnen.
4: Ich bin quasi auch in der Entertainment-Branche.
5: Ach ja?
4: Ja, glauben Sie mir nicht?
5: Haben Sie die Daily Mail vor sich?
6: Das sind Sie?
5: Ja, der Auserwählte.
4: Hübsches Foto, oder?
7: Finden Sie das witzig?
3: Doch was Marty auch versucht, er scheint um sich herum nur Chaos und Verwüstung anzurichten.
8: Kommt her, holt ihn euch!
9: Steigert den Wagen!
8: Ich reiß dir gleich deine gigantische Augenbraue aus dem Gesicht!
9: Ist ja gut.
4: Willst du handgreiflich werden? Wie ein Affe?
3: Und das ist erst der Anfang der Odyssee eines Mannes, der bereit ist, für Ruhm und Erfolg alles zu riskieren. Denn eines ist sicher. Aufgeben ist für Marty keine Option.
4: Es ist nur eine Frage der Zeit, bis mein Gesicht sie von einer Packung Cornflakes anstrahlt.
7: Denken Sie, ist es so einfach?
4: Ja, denke ich.
6: Okay. Und was ist, wenn aus seinem großen Traum nichts wird?
4: Darüber mache ich mir erst gar keine Gedanken.
2: Die großartige Komödie Marty Supreme, in der neben Timothée Chalamet und Oscar-Preisträgerin Gwyneth Paltrow auch unser deutscher Tischtennis-Champion Timo Boll einen Auftritt hat, kann man ab sofort im Kino sehen.

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3: Mein Name ist Jürgen Bröker, ich bin der Leiter von der VHS-Theatergruppe hier in Heide. Und wir werden am kommenden Dienstag, am 19. Mai, unser neues Stück präsentieren auf der Dithmarscher Museumsinsel, Dithmarscher Dönsches. Das ist ein selbstgeschriebenes Stück, wo wir allerdings auch Originalzitate, Lieder von Brahms, Heppel und Groth bringen. Und wir werden da sicherlich viel Spaß drin haben und freuen uns auf jeden Besucher, der uns besucht.
4: Wir sind Viola und
5: Jan Ole
4: von den Rattenbäckern. Wir veranstalten am 20. und 21. Juni den Wikingersommer am Roten Hauberg in Bitswort. Wir freuen uns über ganz viele Besucher. Eintritt sind 99 Cent für alle, die unter Schwertmaß sind, also Kinder, so bis zu 6 Jahren ungefähr, ist der Eintritt frei. Wir haben ein buntes Programm mit Feuershow, mit Wikingerhochzeit.
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6: Moin, ihr hört Jürgen Bräuninger, den ersten Vorsitzenden vom Verein Kultur hilft. Ich habe Informationen zu den Heider Kulturtagen. Äußerst wichtig das Datum. Es findet wieder an Pfingsten statt und nicht nur an Pfingsten, sondern sogar schon vor Pfingsten. Am 19.05. geht es los und die ganze Veranstaltungsreihe geht bis zum 25.05. den Montag. An vielen Locations wird immer was zu sehen und zu hören sein und anzufassen sein. Es gibt Konzerte von den Schulen, es gibt Lesungen im Wasserturm, es gibt Mitspieltheater. Informiert euch auf den Seiten www.heider-kultur-tage.de. Verpasst das nicht!

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0: Johannes Brahms. Sein virtuoses Klavierspiel und seine Sinfonien brachten ihn bereits zu seiner Zeit europaweiten Ruhm und machten ihn zu einem der bedeutendsten Komponisten des 19. Jahrhunderts. So schaffte er es sogar, sich in Wien, der Hauptstadt der damaligen Musikwelt, zu etablieren, wo es zur Blütezeit seiner Karriere kam. Doch was viele nicht wissen, all dies hatte seinen Ursprung in Dithmarschen. Genaueres über diese Verbindung weiß die Geschäftsführerin der Brahms-Gesellschaft Schleswig-Holstein und Leiterin des Brahms-Hauses in Heide, Sarah Reinke.
1: Der Vater von Johannes Brahms ist 1806 in Heide geboren und hat anfänglich gegen den Willen seiner Familie eine Musikausbildung hier in Dithmarschen genossen. Also er hat in Wesselburen eine Musikerausbildung erhalten und ist dann mit 19 Jahren, also relativ jung, das war 1825, mit einem Gesellenbrief nach Hamburg gezogen, wo er dann als Berufsmusiker angefangen hat, Geld zu verdienen. Dort hat er dann Christiane Nissen, die 17 Jahre älter war, kennengelernt, die Mutter von Johannes Brahms. Und Brahms ist dann 1833 in Hamburg im Gängelviertel geboren.
0: Und obwohl nie geklärt werden konnte, ob Johannes Brahms je lange Zeit in Dithmarschen verbrachte, zeigte er sich Heide und damit der Heimat seiner Vorfahren stets verbunden.
1: So hat er an seinen Vater im Jahr 1865 geschrieben: Liebster Vater, ich weiß mich auf Heide besser zu besinnen als auf manche Stadt, wo ich länger war.
0: Dies könnte ebenfalls ein Grund für seine langjährige Freundschaft zum niederdeutschen Dichter Klaus Groth gewesen sein, dessen Geburtshaus nur wenige Meter vom Haus der Familie Brahms in Heide-Lüttenheid entfernt liegt.
1: Groth und Brahms verband eine langjährige, sehr innige Künstlerfreundschaft. Johannes Brahms hat von Groth Texte, Gedichte vertont. Und das zeigt halt auch die Verbundenheit von Johannes Brahms zu der Heimat seiner Vorfahren. Ein wichtiger Aspekt der Beziehung zu Klaus Groth war halt diese Heider Herkunftswelt von Lüttenheid. Und obwohl Johannes Brahms in Hamburg geboren und aufgewachsen ist, so schuf er sich durch die Erzählung von seinem Vater, zu dem er ein sehr enges Verhältnis hatte, eine gedankliche Sehnsuchtswelt. Und in Vertonung von Groth-Gedichten spürt man immer wieder Brahms Bekenntnis zum Herkunftsort und zur Lebenssphäre seines Vaters hier auf Lüttenheid in der Stadt Heide.
0: Und wer in diese Welt jetzt noch einmal tiefer eintauchen möchte, der kann das Brahms-Haus sogar besuchen. 1988 von der Brahms-Gesellschaft Schleswig-Holstein erworben und zum Museum umgestaltet, findet sich hier die Geschichte von Johannes Brahms auf vielfältige Weise aufbereitet wieder. So gibt es einen Multimediatisch, der auf spielerische Weise Wissen vermittelt und seit neuestem auch eine Hörstation vor dem Haus mit einigen informativen Audiobeiträgen sowie Hörbeispielen einiger bekannter Stücke des Komponisten. Geöffnet ist dienstags bis donnerstags von 11.30 Uhr bis 15.30 Uhr, freitags von 11.30 Uhr bis 13.30 Uhr sowie samstags von 13.30 Uhr bis 15.30 Uhr.

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2: 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Heute bin ich über Rungholt gefahren. Die Stadt ging unter vor 600 Jahren. Noch schlagen die Wellen da wild und empört, wie damals, als sie die Marschen zerstört. Die Maschine dampfte, schütterte, stöhnte, aus den Wassern rief es unheimlich und höhnte. 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Ein einziger Schrei, die Stadt ist versunken und Hunderttausende sind ertrunken. Wo gestern noch Lärm und lustiger Tisch, schwamm anderen Tags der stumme Fisch. Heut bin ich über Rungholt gefahren, die Stadt ging unter vor 600 Jahren. Trotz blanke Hans. Unser Benefizkonzert mit Andy Anderson und vielen Interpreten fand am 19.02.2005 in Heide statt. Der reichliche Spendenbetrag wurde Herrn Bürgermeister Stecher als Schirmherr überreicht.

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Ich werde mich nicht mehr sehen. Ich schreibe ein neues Stück.

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Moin Kinder, moin Eltern, moin allen, die uns hören können. Die evangelische Lutherkirchengemeinde Kiel und die katholische Pfarrei Franz von Assisi grüßen euch. Ich bin Pastor Martin Gregor. Es gibt bei uns wieder Lieder zum Mitsingen und Mitsummen. Es gibt eine Begegnung mit dem jungen Joel, der heute zum ersten Mal mitbaut, an einem großen Turm. Und so wie Joel, beten auch wir. Wir beten zu Gott, der uns begeistert, zu Gott, der uns frei und fröhlich machen will. Zum Schluss gibt es heute auch wieder eine Idee. Habt ihr Lust, etwas zu bauen? Lasst uns jetzt wieder singen. Manche kennen dazu Bewegungen. Steht auf und macht mit. Singen, beten, loben den Herrn.

Wenn ihr in diesen Tagen Radio oder Fernsehen anmacht, dann sabbeln und babbeln alle durcheinander. Politiker, Experten, Fußballmanager, Demonstranten und Verschwörungserzähler. Aber wer sagt die Wahrheit, die uns frei macht? Wer sagt uns ein gutes Wort, das Hoffnung macht? Wer baut uns Brücken in die Zukunft? Gott will uns seinen Geist geben, gegen unsere Traurigkeit oder Furcht. Damit wir einander Gutes sagen können, macht Gott Licht in unseren Herzen. Gott geht mit uns auf allen Wegen. Darum lasst uns singen.

0: Lasst uns beten. Guter Gott, danke, dass du uns gute Worte gibst. Wenn wir sprachlos sind oder stumm gemacht werden, dann bist du Gott bei uns. Du gibst uns neue Worte. Du sagst, ich habe dich schon längst gehört. So hast du auch schon geredet zu unseren Vätern und Müttern. Wir vertrauen dir. Amen.
1: Lasst uns wieder singen. Kennt ihr das Lied noch? Wo ein Mensch Vertrauen gibt.

0: Mamá. Mama, Charlotte hat gesagt, ihr Vater hat gesagt, Pfingsten ist der Ochse los.
1: So, hat er das?
0: Mama? Mama, was ist ein Ochse?
1: So ein Tier. So wie der Esel, das weißt du doch. Im Stall eben. Wie im Stall von Bethlehem. Auf Heu und auf Stroh.
0: Ein Schaf?
1: Was? Nein, ein Ochse ist der Mann von der Kuh. Aber der kann keine Kinder mehr haben.
0: Ah, so wie Josef, der Mann von Maria. Zu alt?
1: Was? Naja.
0: Mama? Mama, was ist Pfingsten?
1: Das feiern wir nächste Woche. Also am Sonntag und Montag auch. So, darf ich jetzt mal meine Zeitung lesen?
0: Mama?
1: Ja?
0: Also nächste Woche ist wieder sowas wie Weihnachten?
1: Weihnachten? Nein. Zu Weihnachten kommt das Jesuskind.
0: Und zu Pfingsten kommt der Ochse.
1: Also ein für alle Mal. Zu Pfingsten kommt der Heilige Geist.
0: Ein Gespenst? Ich mag Pfingsten nicht.
1: Nein, nein. Pfingsten ist schön. Und der Heilige Geist ist kein Gespenst. Eher das Gegenteil.
0: Was ist denn der Heilige Geist?
1: Oh, ich dachte schon, dass du das fragst. Der Heilige Geist ist so ein, na, vielleicht ein Gefühl, ja. Ein fröhliches Gefühl von Zusammensein, Zusammengehören, einander mögen. Ein liebevolles Gefühl, das uns alle ganz lebendig macht und zuversichtlich, ganz mutig. Ein sicheres Gefühl, das uns offen macht füreinander, damit wir uns besser verstehen können. Damit wir ohne Vorurteile miteinander reden können. Ein starkes Gefühl mit Besonnenheit und Verstand. Einander helfen und teilen können. Ein gutes Gefühl wie ein Zuhause. Wie Familie. Wie Papa, Mama und du. So. Jetzt weißt du aber, was Heiliger Geist ist.
0: Auch bei Josef und Maria und dem Jesuskind?
1: Ja, auch bei denen. Heilige Familie eben.
0: Also doch wie Weihnachten und mit Ochse. Dann hat Charlottes Vater doch recht.
1: Heiliger Strohsack.
0: Mama, was ist ein heiliger Strohsack?

0: Wir sind weit im Osten, in der großen Ebene und vor langer Zeit. Hier ist eine schöne Stadt. Ihre Tore und Tempel glänzen in der heißen Sonne. Sie wird immer größer und ihre Türme immer höher. Die Bauarbeiter arbeiten fast pausenlos. Ein neuer Tag beginnt. Noch ist es vor Sonnenaufgang. Frühstückszeit für Sechet und sein Sohn Joel. Sklaven. Mitgenommen aus dem Land Israel.
1: Du siehst so bedrückt aus, Papa. Schmeckt dir das Frühstück nicht? Ich habe das Brot frisch geröstet. Für dich.
2: Joel, du bist ein guter Junge. Meine ganze Freude. Seit Mutter tot ist, habe ich nur noch dich und die Erinnerung an damals. An Jerusalem. An den Tempel in Zion. Ich könnte mich an den Fluss setzen und heulen. Ach, Gottes Geist, wache über uns und unsere Herzen. Ob du und ich, wir beide, jemals wieder zurück können, frei gehen können, nach all den Jahren.
1: Du hast nie von damals erzählt. Vielleicht hilft dir das. Erzähl doch.
2: Ach, ich wollte dich damit nicht belasten. Aber nun bist du groß geworden.
3: Und stark. Schau mal hier, meine Muskeln, hier.
2: Du willst mich aufheitern. Ja, du bist groß und auch stark. Aber genau deshalb muss ich heute... Ich kann es dir kaum sagen.
1: Was denn?
2: Heute musst du mit mir, mit auf die Baustelle. Der Aufseher will dich mustern und dir Arbeit zuweisen.
1: Was? Ich soll mit zum Turm arbeiten?
2: Ja, Joel, tut mir leid. Wir sind Sklaven, mitgenommen und gefangen. Wir haben keine Wahl.
0: Wohl oder übel muss Joel mit. Sechel und sein Sohn beten zusammen. Sie packen ihre Sachen und gehen dann stumm den langen Weg zur Baustelle. Joel geht diesen Weg heute zum ersten Mal. Er fühlt sich stolz, dass er erwachsen wird. Er baut jetzt mit am großen Turm. Zugleich aber hat er Angst vor dem, was ihn erwartet. Er ist verwirrt. Viele Blicke treffen ihn. Joel geht wie zum Trotz mit erhobenem Haupt und mit starker Brust. Manche Leute lachen und sprechen die beiden an. Joel versteht nicht.
1: Was hat der Mann gerade eben gesagt, aber?
2: Er wünscht dir Glück. Mazel Tov. Er hat auch einen Sohn, Baruch. Wir sehen uns manchmal. Die beiden waren doch letzten Schabbat dabei. Können so schön singen. Erinnerst du dich nicht? Wir gehören zusammen. Wir sind zusammen Nachkommen Abrahams. Und sie sind auch Kinder seines Geistes. Auch wenn sie aus Sichem kommen. Toller Dialekt, oder? Oder schon eine eigene Sprache.
1: So viele Leute. Und du verstehst die alle?
2: Ah, nicht alle, aber viele.
1: Warum sprechen wir denn nicht einfach alle eine Sprache?
2: Tja, warum? Diese Geschichte erzähle ich dir heute Abend, denn wir sind da.
0: Der Vorarbeiter nimmt Joel mit zum Aufseher. Er wird eingeteilt. Er muss Lehm erst mit den Füßen stampfen und ihn dann mit Ziegelsteinen in Formen streichen. Den ganzen Tag lang. Joel hat nur eine kurze Pause, isst sein Brot und fragt nach Wasser. Mit den Händen macht er Zeichen, wie man trinkt. Der Vorarbeiter versteht ihn sofort. Als die Sonne schnell sinkt, holt Sechel seinen Sohn ab.
2: Joel, mein Sohn, gelobt sei Gott, der mit dir geht. Wie war dein erster Tag auf der Turmbaustelle?
4: Frag mich später. Ich habe Hunger und bin müde. Und ich habe Durst.
2: Hier, ich habe dir etwas von meinem Brot aufgehoben. Du musst wachsen. Nimm und iss. Und gleich koche ich uns noch was Feines.
4: Du wolltest dann noch was erzählen. Über die Sprachen, weißt du? Und vielleicht von damals. Von Jerusalem.
2: Ja, mein Sohn. Du hast recht. Und ich werde schon noch Worte finden, wenn ich erst einmal anfange zu erzählen, damit du die Wahrheit weißt, warum wir hier sind, wo wir eigentlich hingehören, warum ich oft traurig bin, aber auch, warum ich Hoffnung habe, warum ich frei sein will, aber nicht ohne dich. Und jetzt lass uns schnell gehen, bevor es dunkel ist.
0: Es ist Abend geworden. Joel und sein Vater Sechel sitzen nach dem Nachtmahl satt unter dem Sternenhimmel auf dem flachen Dach ihres kleinen Hauses.
2: Schau. Schau, Joel. So viele Sterne. So viele kleine Lichter für die Nacht. Dort im Westen leuchtet für mich immer noch der Stern Davids. Irgendwann wirst du das verstehen. Bald geht der Mond auf. Die große Lampe für die Nacht. Der Turm, den du nun baust mit so vielen anderen, das ist ein Turm, um in den Himmel zu blicken. Und damit die vielen Sternengötter dieser Stadt vom Himmel herabsteigen können.
4: Unser Gott ist einer.
2: Ja, mein Sohn. Und der wohnt auch nicht weit weg im Himmel. Ich glaube, er ist wirklich mit uns gegangen ins Exil. Ich vertraue auf seine Kraft. Ich vertraue auf seinen Geist, der in meinem Herzen wohnt und mir Mut macht. Aber viele Menschen in dieser Stadt hier vertrauen eher den Sternen oder ihren mächtigen Priestern oder, ach so, weisen Königen, als dass sie auf unseren Gott vertrauen, auf sein gutes Wort.
4: Papa? Du wolltest mir eine Geschichte erzählen. Über die vielen verschiedenen Sprachen.
2: Ach ja, pass auf. Es war einmal ein großer König. Mit dem Namen Nimm doch alles. Der war sehr stolz und wollte sein Land großartig machen. Deshalb wollte er auch den größten Turm bauen. Damit alle nur auf ihn sehen und staunen. Seine Leute wollten das auch. Sie dachten, auch sie würden großartig sein, das Volk eines großen Führers. Alle riefen ihm zu, wie ein Mann. Alle kannten nur noch dieses Ziel. Aber das reichte dem König Nimm doch alles nicht. Er raubte Sklaven und ließ sie ebenfalls für sich arbeiten. Der Turm war nun schon der höchste in der Stadt. Aber das reichte dem König, Nimm doch alles, wieder nicht. Der Turm sollte bis an den Himmel reichen, bis zu Gott. Aber Gott war längst da. Gott sah in das Herz des Königs. Es war dunkel darin. Gott überlegte, wie nur sollte dem König, Nimm doch alles, ein Licht im Herzen aufgehen. Gott hatte eine Idee. Er verwirrte die Sprachen aller Arbeiter. Sogar die Leute des Königs riefen nur noch durcheinander, hatten voll keinen Plan. Sie verstanden einander nicht mehr. Voll die Krise. Sogar die Aufseher der Sklaven verließen ihre Posten. Die Sklaven aber waren frei. Sie gingen in alle Welt, jeder mit seiner eigenen Sprache. Der Bau stoppte. Der Turm wurde nie fertig. Und der König, der war nun nicht mehr groß. Er musste erst wieder in die Schule gehen und Sprachen lernen. Er musste teilen lernen. Er musste Freunde finden. So lange, bis ihm ein Licht im Herzen aufging. So lange, bis er verstand, was die anderen ihm sagen wollten. Oder was Gott ihm sagen wollte. Er bekam auch einen neuen Namen und der König hieß fortan, gib doch ab.
4: Papa, jetzt nimmst du mich auf den Arm.
1: König in der Schule?
2: Naja, der Schluss der Geschichte ist von mir persönlich. Nicht lustig, aber so ist es doch in der Welt. So lehrt Gott uns die richtige Sprache. Gottes Geist will alle Menschen verbinden. Und so entzündet Gott mit seinem Geist Flammen in uns. Glaube, Hoffnung, Liebe. Alles, was uns leben lässt.
1: Du willst mich trösten. Du willst mir sagen, dass wir auch frei sein könnten?
2: Du hast mich verstanden. Aber höre, es gehen Gerüchte um. Die Perser sind im Anmarsch. Ihr König Kyros ist stark. Vielleicht haben wir in all dem Durcheinander eine Chance zu fliehen. Oder besser noch, Gott spricht durch Kyros ein Machtwort, wenn er siegt. Und er lässt uns frei gehen nach Jerusalem. Und Gott geht wieder mit uns zurück. Nach Hause.
0: Und so kam es tatsächlich. Die gefangenen Kinder Israels durften frei gehen nach Jerusalem. Gott ging immer mit ihnen. Joel aber hat nie vergessen, was er über Gott und seinen Geist erfahren hatte.
2: Liebe Kinder, das war unsere Geschichte von heute. Gleich seid ihr wieder dran. Wenn unsere Kinderkirche um ist, dann könnt ihr etwas bauen. Ihr könnt drinnen bauen, wenn es regnet, mit Bauklötzen, mit Lego, mit Bastelmaterial. Was wollt ihr heute bauen? Ein Turm? Eine Brücke vielleicht? Oder gleich eine ganze kleine Stadt? Und wer lebt darin? Ihr könnt natürlich auch draußen bauen, wenn es trocken ist. Im Sandkasten oder im Wald. Was wollt ihr bauen? Eine Burg? Eine Straße? Ein Tunnel? Oder ein Zelt aus Ästen? Ein Tipi? Ich wünsche euch schon mal viel Spaß beim Bauen. Liebe Eltern, bauen Sie mal wieder mit Ihren Kindern. Überlassen Sie ihnen die Führung und fragen Sie vielleicht, was die Kinder erklären können. Was da so alles passiert. So werden die Kinder große Baumeister. Es ist wieder erlaubt, mit dem besten Freund oder Freundin zu spielen. Kinder lernen viel voneinander, gerade in Konflikten. Wir Menschen bauen uns die Welt. Wir gestalten. Und das Gestaltete ist ein Teil von uns. Wir Menschen bauen auch mit Worten. Auch Brücken und steile Türme. Oder ein Zuhause. Sogar Kirche baut Gott und Mensch mit Worten. Wir reißen allerdings auch wieder ein, ebenfalls mit Worten. In der Krise können Worte bauen oder zerstören. Gehen Sie mit Ihren Kindern, mit Spielen und mit guten Worten in die Zukunft, mit guten Geschichten. Die Geschichten der Kinderbibel sind Mutmachergeschichten. Gott will, dass wir leben, frei und fröhlich.
5: Lasst uns zusammen beten. Danke Gott, dass du uns klare Worte gibst, damit wir verstehen können. Danke, dass du uns durch deinen Geist deine Liebe zeigst. Wenn wir einander Gutes tun und sagen, dann wird es heilsam sein. Sei du mit unserem Patenkind, dem Clason, in Brasilien. Sei du mit kranken Kindern, damit sie gehört werden. Sei du weltweit mit denen, die nicht so viel Medizin haben wie wir. Sei du und dein Geist mit allen, die in der Krise helfen. Sei du mit denen, die sterben. Mach Licht in alle Herzen. Sei mit denen, die traurig sind und sprachlos. Schicke ihnen Hilfe, auch durch uns. Lass uns alle Brückenbauer sein.
2: Wir beten so zu dir, wie Jesus Christus zu dir einfach Papa gesagt hat. Vielleicht ja mit den Bewegungen dazu, wenn ihr die kennt.
6: Vater unser im Himmel, geheiligt werde dein Name, dein Reich komme, dein Wille geschehe, wie im Himmel, so auf Erden. Unser tägliches Brot gib uns heute und vergib uns unsere Schuld, wie auch wir vergeben unseren Schuldigern. Und führe uns nicht in Versuchung, sondern erlöse uns von dem Bösen. Denn dein ist das Reich und die Kraft und die Herrlichkeit in Ewigkeit. Amen.
2: Und wir singen zum Abschluss das Lied vom Anfang bis zum Ende.

0: Tschüss, liebe Kinder und allen, die mitgehört haben. Bleibt behütet, gebt aufeinander Acht, geht mit Gottes Segen. Es segne dich Gott, er macht Licht an. Es segne dich Gott, er sagt dir, fürchte dich nicht. Es segne dich Gott, er lässt dich singen und sagen Amen.
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2: 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Ich habe einen Veranstaltungshinweis in Sachen Haider Kulturtage. Und zwar am 23. Mai, Samstag, den 23. Mai, findet um 14 Uhr der Familiennachmittag Bühne frei für Familienzeit statt. Das Galli-Theater Hamburg lädt ein, dass Kinder zusammen mit ihnen auf der Bühne das Märchen Rapunzel spielen. Und am Abend findet ein Konzert statt, und zwar mit der Gruppe Nervling. Das sollte man nicht verpassen. 23.05. Nervling. Beide Veranstaltungen finden in der alten Druckerei in Heide statt.
3: Am Samstag, den 18.07.2026 um 12 Uhr bis 22 Uhr und am Sonntag, den 19.07.2026 um 11 Uhr bis 19 Uhr gibt es am Schloss Walbeck in Geldern Ritterturniere, Feldschlachten, authentisches Lagerleben mit Gewändern, Feuerküchen und Handwerk, europäische Waren, Musik und Gauklereien und für die Kinder Schmiedevorführungen, Kinderschminken und noch vieles mehr. All das sorgt für eine unvergessliche Zeitreise ins Mittelalter.
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1: Sendeverantwortliche für die Radioreise ist Ulrike Auffarth-Krabbund. Sie hören die Radioreise mit Alexander.

0: Der Tauscher, ich grüße Sie. Diesmal heißt es Berlin City Lights in Mitte. Eine Tour zwischen Gendarmenmarkt, Brandenburger Tor und Humboldt Forum. Diese neue Mitte schauen wir uns auch aus der Vogelperspektive an mit neuen und auch altbekannten Gästen.
1: Ich darf heute mit Alexander durch Berlin. Mein Name ist Sabine Müller und ich bin seit über 20 Jahren auch Stadtführerin in Berlin schon.
2: Hallo, hier ist Sönke Schneidenwind, der heute das Humboldt Forum aus dem Humboldt Forum präsentiert.
3: Und mein Name ist Katharina Bambach, ich bin die Restaurantleiterin vom Berliner Fernsehturm.
4: Hallo, hallo, hier ist FC Wachs für die Radioreise zum wiederholten Male und immer gern.
5: Hola, bienvenidos al Hilton Berlin. Soy Natasha, soy la segunda jefa de bar. Trabajo hace más o menos 3 años y medio acá y estoy muy contenta. Ahora la próxima semana tenemos una apertura de nuestro restaurante y bar. Estoy muy contenta.
0: Berlin ist halt international. Ich freue mich wie Bolle auf diese Tour durch das Herz vom dicken B. Der Alex ist natürlich auch auf dem Alex. Gleich geht's los. Viel Spaß.

0: Das ist die Radioreise, die neue Horizonte öffnet und damit Reiselust wecken soll. Im Studio Alexander Tauscher. Herzlich willkommen hier bei uns in dieser Show. Zu drei Städten in dieser Welt habe ich eine ganz besondere Bindung, weil sie mich geprägt haben. Moskau, weil von hier meine verstorbene Mutter stammt und ich die schönsten Ferien meiner Kindheit und Jugend immer in Moskau verbrachte und weil ich noch heute regelmäßig dort bin, gerade auch heute. Jerusalem, die Stadt der drei Weltreligionen, die hat mich seit dem ersten Mal fasziniert und meine Liebe zum Heiligen Land begründet. Und Berlin. Ja, weil mich der einstige RIAS, also der Rundfunk im amerikanischen Sektor Berlins, beruflich so geprägt hat. Nach Berlin waren meine Antennen in jungen Jahren immer gerichtet und heute sende ich selbst aus der deutschen Hauptstadt, nämlich diese Radioreise aus der Mitte der Stadt mit ihren City Lights. Wir starten diesen Rundgang am Gendarmenmarkt. Sabine Müller ist unser Guide hier im Herzen des dicken B.
1: Willkommen in Berlin. Wir starten jetzt hier gleich mal direkt in Mitte und zwar am schönsten Platz Berlins, wie wir sagen, dem Gendarmenmarkt. Und hier haben wir zwei Kirchen, einmal den französischen Dom und den deutschen Dom. Jetzt ist die Frage, warum eine französische Kirche in Berlin? Die Hugenotten, sie sind ja aus Frankreich mehr oder weniger vertrieben worden. Ludwig XIV. War erzkatholisch und er duldete keine andere Religion. Das heißt, wenn die Hugenotten, die ja so ein Protestantenableger auch sind, wenn die ihre Religion praktizieren wollten, mussten sie Frankreich verlassen. Und sie strömten nach ganz Europa und sie kamen auch hier nach Preußen. Und 1705 durften sie sich diese Kirche hier errichten. Als die Franzosen hier eine Kirche bekamen, da wollten die Deutschen natürlich auch eine. Ein paar Jahre später ist dann der Deutsche Dom entstanden. Nur auf den ersten Blick sehen die fast identisch aus. Im Detail sind sie es aber nicht. Heute sind das eigentlich keine Kirchen mehr. Also wir haben ein Hugenottenmuseum in dem französischen Dom. Und im Deutschen Dom ist die Ausstellung Fragen an die deutsche Geschichte. Die war ganz lange im Reichstag, als alles noch in Bonn irgendwie stattgefunden hat. Als dann aber die Regierung beschloss, zurück nach Berlin zu ziehen, wieder in den Reichstag zu ziehen, musste die Ausstellung raus und ist dann hier in den Deutschen Dom gezogen. Mittendrin das Konzerthaus, das ist dann 19. Jahrhundert und davor steht Schiller. Der hatte jetzt mit Musik nicht so viel zu tun, ja. Das liegt daran, dass das Konzerthaus eigentlich als Theater konzipiert und gebaut wurde. Und erst heute ist es ein Konzerthaus, das Zuhause der Berliner Sinfoniker. Und wir haben hier so eine große Freitreppe davor. Und man glaubt eigentlich so, man muss da hoch und dann ist da der Haupteingang. Nein, der ist direkt unter der Treppe. Und das ist, weil eben damals die hohen Herrschaften in der Kutsche zum Theater gefahren sind. Die Straßen waren dreckig, staubig, matschig. Die Kutsche fuhr in das Tor rein. Unter der Treppe stiegen die hohen Herrschaften trockenen und sauberen Fußes aus, gingen ins Theater. Die Kutsche fuhr auf der anderen Seite wieder raus. Einmal im Jahr, im Sommer, geben die Berliner Sinfoniker hier Classic-Open-Air-Konzerte.
2: Hatte das ja oft auch mit internationalen Stars?
1: Absolut, ja, ganz genau. Also es werden viele Orchester eingeladen und Young Euro Classics findet hier statt. Also junge Nachwuchskünstler. Die können dann hier ihre Performances zeigen. Und natürlich, zur Weihnachtszeit ist hier immer einer der bekanntesten Weihnachtsmärkte. Ja, der schönste, sagt man hier am Gendarmenmarkt. Auch der einzige, der Eintritt kostet.
2: Der schönste Platz Berlins, auch der Historie wegen, wenn man überlegt, wie es hier noch vor einigen Jahrzehnten aussah und wie lange hier gebaut worden ist. Aber inzwischen ja auch die Seitenstraßen alle schick.
1: Wunderbar.
2: Teuer, ja?
1: Eigentlich so mit einer der teuersten Gegenden in Berlin inzwischen. Ich kann mich noch erinnern, dass das hier alles sehr DDR-mäßig war. Also ich spreche immer von diesem Farb- und Schwarz-Weiß-Film, also der Farbfilm im Westen, der Schwarz-Weiß-Film. Es gab ja auch ein Lied von Nina Hagen, du hast den Farbfilm vergessen.
2: Ja, auf Rügen damals.
1: Ganz genau. Und heute ist schick saniert, ganz viele neue Gebäude. Vor allen Dingen eben im Sommer, wenn dann auch hier alle ansässigen Cafés und Restaurants wieder ihre Tische hier draußen haben und so. Es ist wirklich schön, in lauen Berliner Sommernächten dann hier zu sitzen. Ist schon ein toller Blick.
2: Und wir haben ja, du hast mir einige gezeigt, tolle Locations drumherum.
1: Ja.
2: Die Helmut Newton Bar zum Beispiel.
1: Ja, also super Cocktails. Ja. Und dann daneben finde ich das beste Schnitzel Berlins im Luther und Wegner.
2: Das sind so zwei Kultorte hier, ja.
1: Ja, genau. Und dann um die Ecke haben wir ja gleich die Friedrichstraße zum Einkaufen. Also das ist ja die Einkaufsstraße hier im Ostteil Berlins. So ein bisschen das Pendant zum Kudamm.
3: Ich lieb die Friedrichstraße.
1: Direkt neben dem Hotel Hilton haben wir den Schokoladenhimmel von Berlin, würde ich sagen. Das ist Rausch. Der Clou ist hier, dass wir Berliner Sehenswürdigkeiten in Schokolade nachgearbeitet haben. Zwar die Kaiser-Wilhelm-Gedächtniskirche, das Brandenburger Tor natürlich, ganz toll mit den Pferden obendrauf, den Reichstag und auch die Siegessäule, also ganz beliebte Fotomotive.
2: Eine riesige Theke-Sabine, die ist bestimmt 30 Meter lang mit verschiedenen Schokoladensorten. Ja. Alles verkäuflich, außer eben die Sehenswürdigkeiten.
1: Ganz genau. 340 Arbeitsstunden und das ganze Ding wiegt fast 500 Kilo. Jetzt das Brandenburger Tor alleine.
2: Und es ist detailgetreu jetzt. Nicht?
1: Ganz detailgetreu, ja, Wahnsinn. Auch der Reichstag, ja. Jede Säule, die Inschrift ist zu lesen. Die Glaskuppel haben sie sogar in weißer Schokolade nachgearbeitet.
2: Hier dem deutschen Volke. Ja. Es ist quasi ein Unikum in Berlin.
1: Und wenn man hier am Gendarmenmarkt ist, einfach mal reingehen. Im ersten Stock ist dann noch ein Schokoladenrestaurant. Einfach kurzen Stopp machen hier.
0: Wir legen gleich vis-à-vis einen kulinarischen Stopp ein und sprechen über eine Mischung aus Paris und Berlin mit einer Gastronomin mit südamerikanischen Wurzeln. Berlin ist eben Weltstadt. Der große, geschäftige Bezirk Mitte ist nicht nur Berlins zentraler Verwaltungsbezirk. Hier befinden sich auch die wichtigsten Sehenswürdigkeiten der Hauptstadt, wie das Brandenburger Tor, die Museumsinsel oder auch elegante Boulevards wie unter den Linden. In Mitte liegt der Hackische Markt, der mit seinen hippen Geschäften und Restaurants, mit seinen Innenhöfen und Cafés zu neuem Leben erweckt wurde. Und auch der mühevoll restaurierte Gendarmenmarkt erziert die historische Mitte Berlins. Hier am Gendarmenmarkt liegt auch unser Basiscamp. Natascha Schlicht ist in diesem Haus die stellvertretende Barmanagerin. Mit ihr sprach ich über diese 1A-Lage vor dem Dom und im Konzerthaus und über einen neuen Twist in der Berliner Kulinarik. Denn schon Chris Howland, der stellte fest:
3: 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Und wer dich kennt von früher her, der liebt dich darum umso mehr.
4: Also wir sind hier in der ersten Etage, in der Belle Etage. Das ist unser offizieller Frühstücksbereich und wir haben den Blick auf unseren Gendarmenmarkt, auf unseren französischen Dom. Und genau dort hinter befindet sich auch das Konzerthaus. Im Sommer die Konzerte über draußen stattfinden mit Terrasse und verschiedenen Veranstaltungen. Wir haben viele natürlich Touristen, die die Stadt bereisen, extra aber auch wegen den Konzerten hier hinkommen. Viele Stammgäste von unserem Haus auch. Die schauen sich gerne die Konzerte an, übernachten bei uns, haben dann abends dann nochmal das Abschlussgetränk, bevor sie dann ins Bett gehen. Wir kriegen das live mit. Also es werden auch wirklich verschiedene Musiker eingeladen. Demnach wird auch eine gewisse Sicherheitsvorkehrung vorgetragen. Das ist immer sehr spannend, auch für unsere Hausgäste. Alle fragen dann natürlich nachsehen, oh, es wird abgeschert, was ist denn da los? Und wir können dann die Konzerte empfehlen.
2: Die Gäste, die herkommen, sind es die Berlin-Besucher, die quasi die Mitte ausnutzen, um von hier aus Berlin zu erkunden?
4: Das ist unser stärkster Punkt mit im Hotel, dass wir wirklich die zentrale Lage haben. Wir haben den Checkpoint Charlie um die Ecke, wir haben unter den Linden, wo natürlich auch ganz viel im Sommer los sind, ganz viele Cafés, kleine Restaurants, alles unser Brandenburg Tor, wenn man weiß, egal ob WM, sonstige Fasching, internationale Auftritte, es wird immer sehr gern genutzt und zu Fuß erreichbar.
2: Die Friedrichstraße auch gleich. Lafayette gibt es nicht mehr, aber ich habe heute mit Freude festgestellt, ein großes russisches Haus, auch mit Konzerten, mit Ausstellungen, mit russischer Küche auch. Also sind Sie sehr, sehr kulturell gut gesegnet hier.
4: Ja, also ich würde sagen, Stadtmitte ist einer der Punkte, wo es auch immer internationaler wird, aber auf einem Fleckchen. Alles 10 Minuten zu Fuß erreichbar. Die Friedrichstraße genauso, man hat super gute Anschlüsse, auch wenn man gern etwas besichtigen möchte, was ein bisschen weiter weg ist. Wir sprechen da auch nur so von 20 Minuten, eine halbe Stunde. Ganz schnell mit der S-Bahn, mit der U-Bahn erreichbar.
2: International ja auch die Gäste. Ich habe gemerkt, Ihr Kellnerkollege spricht fließend 4 Sprachen. Französisch, Spanisch, Englisch, Deutsch. Also man merkt auch, wie die Welt hier zu Gast bei Ihnen ist.
4: Ja, wir haben tatsächlich über 200 Nationalitäten in allen möglichen Abteilungen vertreten. Ich kann nur sagen, mein Team besteht nur aus Internationalität. Fast alle meine Kollegen sprechen 2, 3, teilweise sogar 4 Sprachen.
2: Und Sie selber haben ja auch südamerikanische Wurzeln, obwohl der Name auf Russland hindeuten würde.
4: Meine Mama ist aus Ecuador, ich bin dort geboren. Mein Papa Deutscher. Der Name wurde einfach ausgesucht aus Herzensgrund. Und ich habe eine lange Zeit in Spanien gelebt und bin von jetzt zurück nach Deutschland gekommen, nach Berlin.
2: Schlägt sich auch auf die Gäste nieder, die sich ja auch aus aller Herren Länder hierher kommen.
4: Ja, wir haben sowohl internationale Gäste. Als Hauptstadt haben wir den Vorteil, dass es auch ein zentraler Punkt ist. Aber wir haben auch sehr viele deutsche Gäste. Also wir haben ja große Messen hier in Berlin, die vertreten sind, egal von welchen Firmen. Und da treffen sich alle Gäste hier gemeinsam.
2: Deswegen muss man sich ja auch die Küche doch international ausrichten. Ich meine, man wird hier sicher keine Currywurst bekommen. Oder wie versuchen Sie, so einen Spagat zu finden zwischen Berlin als Standort, aber eben den Gästen aus aller Welt?
4: Also tatsächlich, die Berliner Currywurst ist ja auch ein Markenzeichen unserer Stadt. Daher bieten wir das gern an, weil doch internationale Gäste fragen, was ist denn so ein typisches Berliner Gericht? Und da empfehlen wir dann unsere hausgemachte Berliner Currywurst zum Beispiel. Aber trotzdessen sollen internationale Gäste auch andere Möglichkeiten finden, sowohl vegetarisch, vegan als auch Fleischgerichte. Wir haben jetzt ein neues Konzept, unser Chouchou-Restaurant. Und wir gehen ein bisschen in ein Pariser Flair. Wir gehen ein bisschen in die französische Brasserie-Richtung. Mit Berliner Touch, sage ich gern.
2: Wie kann man sich das vorstellen? Ist dann so der Crêpe dabei, aber ein wenig auch rustikaler? Oder wie wird das sein, Brasserie in Berlin?
4: Also man kann sich das wirklich so vorstellen, dass wir klassische Vorspeisengerichte, zum Beispiel ein Tartar, ein Schrimps-Cocktail anbieten, aber halt eben auch die klassische Kartoffelsuppe. Und dann nachher bei den Hauptgerichten lassen wir uns ein bisschen überraschen. Ja, also man findet doch in Berlin alle Internationalitäten vertreten in der Küche. Allerdings hier im Stadtzentrum fehlt ein bisschen, ich sage mal, der moderne Touch mit Klassik, wo wir da gesagt haben, wir entscheiden uns für die französische Richtung.
2: Bei den Getränken, da Sie ja stellvertretende Barmanagerin sind, auch da gibt es neuen Touch, beispielsweise beim Apero, also den Apero Sato mit etwas mehr Grapefruit, habe ich auch noch nicht so gekannt.
4: Also wir haben tatsächlich viele klassische Cocktails in einen französischen Flair umgewandelt, weil man das auch so nicht sehr vorfindet. Man findet viele moderne Bars, die sehr gern ein bisschen Show machen, besondere Stilrichtungen nachgehen, aber einen klassischen Cocktail auch umzuwandeln und den gut den Gästen rüberzubringen in einer anderen Qualität, das ist nochmal eine sehr spannende Geschichte.
2: Bon, merci.
4: De rien, monsieur, würde ich sagen.
2: À la prochaine.
4: À la prochaine.
2: À Berlin.
4: À Berlin, la prochaine prochaine, c'est la peinture. Et c'est très magnifique.
3: Lui, l'homme de Berlin.
0: Edith Piaf, l'homme de Berlin. Ein Hauch Cuisine Française, direkt vis-à-vis des französischen Domes. Ja, das sind unsere kulinarischen City Lights in der Mitte. Das Herz Berlins, es schlägt seit dem Fall der Mauer wieder verstärkt im wuseligen Stadtbezirk Mitte. Die DDR-Vergangenheit, die ist zwar sichtbar, aber das Graue und auch das Schwere, das wurde weitestgehend abgeschüttelt. Es haben sich zahlreiche junge Unternehmen, Agenturen oder auch Exklusivläden angesiedelt. Und in Mitte liegt auch der Ursprung Berlins, ein Großteil der Wahrzeichen und auch Sehenswürdigkeiten der Hauptstadt. Dort, wo heute der Bezirk Mitte so fließend in den Bezirk Kreuzberg übergeht, da trafen vor Jahrzehnten zwei Welten aufeinander. Unsere nächste Station mit Sabine Müller.
1: Ah, jetzt sind wir hier am weltberühmten Checkpoint Charlie. Viele, die ihn dann sehen, sagen immer, was? Das ist der Checkpoint Charlie? Kann doch gar nicht sein. Kleines weißes Hüttchen in der Mitte der Straße. Aber so sah er eben tatsächlich in den 60er Jahren aus, also ganz am Anfang, direkt nach dem Mauerbau. Und was wir heute sehen, ist der Originalnachbau. Später in den 80ern war ein größeres Checkpoint-Häuschen, aber man hat halt den ersten wieder nachgebaut. Und die Frage ist natürlich auch, warum Charlie? Ja. Wer war Charlie? Ja, Charlie Brown, Charlie Chaplin, höre ich immer wieder. Nee, es gab keinen Charlie. Das war einer von drei amerikanischen Grenzübergängen entlang der ost-westdeutschen Grenze. Also A, B, C. Das sind die ersten drei Buchstaben im NATO-Funke-Alphabet. Alpha, Bravo, Charlie. Und er war eben der dritte, Charlie, C. Alpha war Helmstedt. Grenze DDR, BRD. Bravo war Dreilinden, wenn man dann die DDR wieder verließ und die Stadtgrenze ganz im Süden zu West-Berlin erreicht hatte. Der C, Charlie, war dann eben mitten in der Stadt zwischen Ost- und West-Berlin. Das war ja längst nicht der einzige Grenzübergang, es gab ja mehrere. Und jeder hatte eine eigene Personengruppe, die da passieren durfte. Also hier durften nur Alliierte, Diplomaten und Ausländer rein und raus. Wir West-Berliner, die durften ja auch zu Besuch nach Ost-Berlin. Wir hatten andere Grenzübergänge. Ich bin nie über den Checkpoint Charlie, sondern Friedrichstraße oder Oberbaumbrücke. Das waren zum Beispiel dann unsere Grenzübergänge.
2: Wenn man überlegt, genau, dass hier auch dieser historische Vorfall war, als sich sowjetische und US-amerikanische Panzer gegenüberstanden.
1: Nee, das war genau 61 nach dem Mauerbau. Und das kam dazu, dass eben die russischen Grenzsoldaten hier, die haben einen amerikanischen Soldaten daran gehindert, nach Ost-Berlin reinzufahren. Das war ein Diplomat. Problem, weil eigentlich die Abmachung gehabt, dass das für diese Alliierten muss es möglich sein. Dann rollten amerikanische und russische Panzer hier auf und man hielt eigentlich die Luft an und dachte, was ist jetzt? Kommt jetzt der dritte Weltkrieg mit diesen beiden Supermächten, beides Atommächte? Glücklicherweise wurde das dann doch friedlich und diplomatisch gelöst, also kein Schuss ist gefallen, die Panzer zogen wieder ab und die Situation war geklärt.
3: In 15 Minuten sind die Russen auf dem Kurfürstendamm.
1: Nicht immer weit vom Checkpoint Charlie Richtung Wilhelmstraße gibt es die Trabi World. Das ist ein Berliner, der hat vielleicht über 100 Trabis zusammengetragen. Also inzwischen sind die ja auch Sammlerobjekte, die werden ja nicht mehr produziert. Alle wissen die total süß. Oh Gott, Trabi, wow, wie niedlich. Und eben hier, wer das noch nicht erfahren hat, kann eben hier mal in einen Trabi steigen und den mal selber rumfahren. Die bieten eine sogenannte Trabi-Safari an. Also du fährst in so einem Trabi-Konvoi mit einem Führungswagen, der dann auch so die Strecken fährt und auch ein bisschen was erklärt. Du bist über Funk verbunden mit dem. Der Witz ist, wenn du dann so mit dem Trabi hier unterwegs bist, wirst du ja selber zur größten Touristenattraktion, ne? Weil alle gucken, die Leute schießen Fotos mit dir und deinem Trabi. Und so fährt man halt mal so eine kleine Startrundfahrt.
2: Aber Sabine, das muss man ja können. Ich habe ein Jahr nach der Wende meinen Trabi gefahren, aber ob ich es heute noch so könnte, weil es ist die Schaltung direkt am Lenkrad.
1: Ja, genau.
2: Also, und so, das ist nicht so einfach mit Schock und allem.
1: Das stimmt. Also es gibt auch eine kleine Einführung, weil viele damit eben nicht klarkommen. Also es wird auch erklärt. Aber so ein Trabi nimmt ja auch nichts übel. Also der ist ja unverwüstlich quasi. Ja. Das heißt, wenn die vorbeifahren, man hört es, man riecht es. Ja.
2: Auch da auch eine besondere Benzinmischung.
1: Ja, na eben das wie ein Moped, genau, für den Zweitakter. Ja.
2: Das ist ein Müll nachfüllen.
1: Ja, genau.
2: Und es geht dann hier durchs Zentrum von Ost- und West-Berlin.
1: Ja, es gibt so drei verschiedene Touren.
5: Der Trabant 601.
6: Zündung, Kupplung, Gang rein, Gas!
2: Ein paar Schritte weiter von der Trabi World sind wir wieder am ehemaligen Todesstreifen. Einer der drei Orte, an denen die Original-Berliner Mauer noch zu sehen ist.
1: Ja.
2: Ihr habt sie an der
1: Eastside Gallery. Das ist dieser lustige Teil der Berliner Mauer mit den ganzen bunten Bildern. Dann haben wir die offizielle Mauergedenkstätte an der Bernauer Straße. Da sieht man dann tatsächlich noch beide Mauern, also auch die sogenannte Hinterlandmauer zu Ost-Berlin und ein Wachturm. Und dann haben wir eben hier noch an der Niederkirchner Straße. 200 Meter etwa. Die sieht so ein bisschen gerupft aus, ja. Also das ist klar ein bisschen der Zahn der Zeit, aber auch von den Mauerspechten. Ja, die Souvenirjäger, die dann eben in den ersten Wochen herkamen, sich ihre eigenen Souvenirchen abgeklopft haben. Ja, und die Mauer grenzt eben auch an die Wilhelmstraße. Das war ja die Nazi-Machtzentrale, wo Hitler alle Regierungsbauten hatte. Und nur dieses ehemalige Reichsluftfahrtministerium, also Görings Büro, steht hier heute noch. Und da ist heute das Bundesfinanzministerium drin. 2000 Räume gibt es da drin, die brauchen ein bisschen Platz.
2: Davor war es die Treuhand.
1: Die bewegte Geschichte, Reichsluftfahrtministerium in Nazi-Deutschland, dann das Haus der Ministerien in der DDR und dann saß da eben genau die Treuhand nach der Wende und heute eben das Bundesfinanzministerium.
0: An diesem Ort haben drei Systeme in Deutschland einfach dasselbe Gebäude genutzt. Ein paar Meter weiter kommen wir zu einem Platz, der war und er ist wiederbelebt, aber er war vor ein paar Jahrzehnten totenstill. Berlin ist mit einer Fläche von 892 Quadratkilometern fast neunmal so groß wie Paris. Kann man sich nicht vorstellen, ist aber so. Berlin ist eine der wenigen Städte, die gleich drei UNESCO-Welterbestädte besitzt. Neben der Museumsinsel und den preußischen Schlössern und Gärten gehören auch die Berliner Siedlungen der Moderne dazu. Außerdem wurde Berlin der Titel UNESCO City of Design verliehen. Eine Siedlung der Moderne ist jedoch sicher nicht preisverdächtig, meine ich, weil sie in gewisser Weise austauschbar in der westlichen Welt ist. Der Potsdamer Platz, unsere nächste Station mit Sabine Müller. Es ist der Platz, an dem große Konzerne dieser Welt das taten, was Gildo Horn empfohlen hatte. Sabine in der neuen Mitte, Potsdamer Platz. Muss man mögen, kann man mögen, ja. Zumindest kann man ja froh sein, dass hier kein Todesstreifen mehr ist. Ja.
1: Genau, also der war ja hier sehr breit, also hier am Potsdamer Platz, etwa 400 Meter fast Breite zwischen den beiden Mauern. Als die Mauer noch stand, gab es hier einen Ost- und einen Westteil und niemand interessierte sich für dieses Fleckchen Erde. Also niemand hätte da im Traum dran gedacht, hier direkt an der Mauer Millionen zu investieren. Das waren so die Teile, da wollte man nicht hin. Aber mit dem Fall der Mauer wurde der natürlich zum Superstar, der Potsdamer Platz. Denn wo in der Welt finde ich mitten in einer Stadt wirklich der Innenstadtkern, der eine freie Fläche ist, die nur darauf wartete, neu bebaut zu werden. Und dann kamen sie auch die ganzen Investoren. Daimler, Sony, Weisheim. Und die haben das hier in wenigen Jahren bebaut und ein völlig neues Zentrum geschaffen. Mit allem eigentlich, was so ein europäisches Zentrum braucht. Also hier wird gearbeitet, unglaublich viele Büros. Aber auch 20% Wohnungen mussten gebaut werden, hat der Senat entschieden. Ansonsten findet man hier Restaurants, Kinos, Einkaufsmöglichkeiten. Ne? Also es ist diese bunte Mischung, aber natürlich ist das nicht unbedingt die günstigste Ecke Berlins. Also die Wohnungen hier, das ist mehr so Double Income, No Kids, ja.
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1: Im Februar feiern wir ja die Berlinale, die Berliner Filmfestspiele. Und da ist dann der Potsdamer Platz sozusagen die Zentrale der Berlinale. Also hier finden die großen Preisverleihungen und Galen statt. Hier liegen die roten Teppiche, hier laufen die Stars und Sternchen. Also das bringt so ein bisschen Glamour dann in diesen tristen Februar, der ja nun wirklich fast der schlimmste Monat hier in Berlin ist. Dann feiern wir hier am Potsdamer Platz die Berlinale.
2: Nicht mehr im Zoopalast am Bahnhof Zoo.
1: Nee, das ist zwar auch noch ein Kino, wo noch Filme gezeigt werden in der ganzen Stadt, aber hier zum Beispiel ist ja das Musical-Theater, da finden die ganzen Preisverleihungen und dergleichen statt. Da kann man dann stehen und kannst deine Stars dann am roten Teppich langlaufen sehen.
2: Alles modern, Deutsche Bahn, riesig.
1: Absolut.
2: Und dennoch stehen wir vor einem nachgebauten historischen kleinen Häuschen. Eine Ampel, nicht irgendeine. Also man muss sie beschreiben, sie steht auf mehreren Säulen, grün, mit einer historischen Uhr. Eine besondere Ampel, Sabine.
1: Also es ist eigentlich mehr so ein Türmchen. Und dieses Türmchen, das war die erste Ampel Europas. Und die stand tatsächlich genau hier am Potsdamer Platz. 1924 wurde sie hier aufgestellt. Es war der verkehrsreichste Platz in Europa damals. Vielleicht wie der Piccadilly Circus. Bis heute. Hier kreuzten 26 Straßenbahnlinien, Pferdekutschen, die ersten Automobile. Und wir sehen einen Turm mit einer Uhr, dann kommt eine Glasscheibe und oben gehen die Lichter von Rot, Gelb auf Grün. Aber horizontal, nicht vertikal, wie wir es heute kennen. Und da oben hinter der Scheibe saß damals ein Verkehrspolizist und der schaltete von da die Ampel. Manuel.
8: Die Polizei, die regelt den Verkehr. So wie das früher war, so geht das heute nicht mehr. Willst du übern Damm, stehst du erstmal stramm, bis dir der blaue winkt und der Verkehrsturm blinkt.
1: Es ist ja auch ein Fünfeck. Damals liefen 5 Straßenzüge auf den Potsdamer Platz zu. Heute haben wir nur noch eine zweiachsige Kreuzung. Also die Ampel hat keine Funktion mehr hier heute.
2: Sie ist synchronisiert eventuell mit den anderen?
1: Nein, nicht.
2: Also nicht auf die schauen als Autofahrer? Nein.
1: Absolut nicht.
2: Und Sabine, Ampel und Ampelmännchen haben ja auch eine besondere Bedeutung in Berlin. Der Berliner Bär und die Ampelmännchen im Osten sind ja eine der wenigen, die im Power überlebt haben.
1: Ja, der Berliner Bär ist ja das Wappentier und früher war das ein beliebtes Souvenir. Das hat sich geändert nach der Wende. Also wenn wir über Ampelmann sprechen, dann meinen wir eigentlich das für die Fußgänger, das grüne oder rote Design. Und wir sind dazu übergegangen, uns doch lieber an dem Ostdesign weiterhin zu orientieren. Denn ganz ehrlich, die Westampelmännchen sind wirklich langweilig im Vergleich dazu. Und auch die Ostampelmännchen sind pädagogisch durchdacht. Also zum Beispiel das rote Ampelmännchen hat die beiden Arme ausgebreitet, sodass man wirklich denkt, so jetzt zeigt mir die Polizei, ich muss hier anhalten. Das grüne Ampelmännchen, wo man dann gehen kann, der ist so wirklich in Bewegung und trägt einen lustigen Hut. Also nach der Wende sind die verschwunden im Ostteil. Hat man durch die Westampelmännchen ausgewechselt, wenn sie kaputt gegangen sind. Dann haben die Leute gesagt, warte mal kurz, ich finde die viel besser, die hier. Und das hat sich auch durchgesetzt. Also die findet man jetzt auch im Westen. Und natürlich, es ist das Berliner Souvenir geworden. Es gibt diese Ampelmann-Shops und da kriegt man dann eben entweder das grüne oder rote Zeichen auf Taschenhüte, T-Shirts, Babyschnuller, Radiergummi in Pastaform, also was man sich auch nur ausdenken kann.
0: Es tut dem Zusammenwachsen von Ost und West doch gut, wenn dieses kleine Objekt aus der ehemaligen DDR nun der Souvenirjäger in ganz Berlin ist. Unser Rundgang entlang der einstigen Trennlinie führt uns später zu dem Tor, was wieder verbindet, nicht mehr trennt. Und außerdem gibt's den höchsten Blick auf Berlin, verbunden mit hoher Kochkunst. Wie immer an dieser Stelle, auf Weiterhören.

0: Richtet auf eure Lauscher, denn hier spricht der Tauscher. Der Alexander grüßt sie alle miteinander und wünscht auf diese Weise eine schöne Radioreise. Berlin bleibt doch Berlin, da kannst du nichts dran ändern. Für uns ist doch Berlin die schönste Stadt von allen Ländern. So sagen es einst die Schöneberger Sängerknaben, ein Lied über ihre Heimatstadt. Wir widmen unsere Sendung heute dem Stadtbezirk Mitte, die City Lights von Berlin. Zu dem Ort, den wir jetzt mit Sabine Müller erreichen, da stellten die Sängerknaben aus Schöneberg schon vor dem Mauerfall fest.
1: Jetzt sind wir tatsächlich am Brandenburger Tor angekommen, auf dem Pariser Platz. Und das Brandenburger Tor ist ja eins der Wahrzeichen Berlins, weil es eben direkt an der Mauer auf dem Grenzstreifen stand und hier 28 Jahre eben niemand mehr durchgehen konnte, wurde es zum Symbol der Teilung. 2 Jahre vor Mauerfall sprach dann Ronald Reagan hier direkt am Tor und sagte eben diesen berühmten Satz: Mr. Gorbachev, open this gate, tear down the wall. Wir dachten alle, super Idee, Ronny, aber träum mal weiter. 2 Jahre später war es dann eben tatsächlich der Fall. Alle Gebäude, die jetzt das Tor rechts und links umsäumen, die sind nach der Wende wieder aufgebaut worden. Die amerikanische Botschaft zum Beispiel, die Akademie der Künste, französische Botschaft und natürlich, last but not least, das Hotel Adlon. An historischer Stelle hat man das 95 wieder aufgebaut. Es sieht nicht ganz so aus wie das alte Haus, aber fast, und ist natürlich immer eine der besten Adressen gewesen. Roosevelt, Charlie Chaplin, Einstein, Barack Obama, Michael Jackson, da hat er ja sein Baby aus dem Fenster gehalten. Das war hier am Adlon. Die Queen hat hier residiert, die Rolling Stones. Denn im Adlon gibt es ganz oben im obersten Stock, mit bestem Blick aufs Tor natürlich, die Präsidentensuite. Da steigen die Reichen, Schönen und Wichtigen dann eben ab. Wenn die mal frei ist, kann man die auch mieten. Ein echtes Schnäppchen. 26.000 Euro die Nacht.
2: Ne? Inklusive Frühstück, ja?
1: Ja, Frühstück ist immerhin dabei. Und
2: das ist das neue Berlin. Es ist für mich immer so, er wirkt jetzt nicht mehr so groß und so monströs, weil diese Platz war ja ein sehr leerer Platz. Mhm. Hat für mich eine ganz besondere Bedeutung auch. Zwar kurz vor Weihnachten 89, als dann auch im Brandenburger Tor die Mauer fiel, als es zugänglich war. Und es war damals mit Modrow eröffnet worden, mit Kohl. Mhm. Und daraufhin hat der Rias eine Platte herausgebracht, 4 Tage, die die Welt bewegten, mit dem Bild hier, und das hat mir damals der Intendant von Rias, Helmut Rück, persönlich geschenkt, ist bei mir heute im Wohnzimmer. Also für mich wahnsinnig bewegend, weil man oft als Ostdeutscher hier davor stand. Wir waren mehrere Gitter und heute ein sehr belebter Platz. Ich denke auch sehr oft Demonstrationen hier. Man sieht es ja im Fernsehen, vor dem Brandenburger Tor wurde demonstriert.
1: Ja, ist natürlich auch in der Nähe vom Reichstag. Ne? Man wird wahrgenommen sozusagen mit der Demo. So Demonstrationen finden jeden Tag größere, kleinere in Berlin statt. Nicht alle hier am Brandenburger Tor, aber viele kommen dann auch die Linden hoch, ne? Und dann ist hier halt die Endkundgebung. Da oben auf dem Tor die Quadriga, die fährt ja Richtung Alexanderplatz, also in östliche Richtung. Es gibt Leute, die behaupten, die wäre eigentlich mal Richtung Westen gefahren. Und das Politbüro hätte die umgedreht. Nicht glauben, ist Westpropaganda, ja. Als die hier 1799 auf dem Tor aufgestellt wurde, ja, da gab es kein Ost und West. Genau. Sie fuhr in die historische Stadt hinein.
3: Und dann Linde promenier ich immer gern vorbei.
1: Vom Brandenburger Tor laufen wir Richtung Museumsinsel Alexanderplatz, also die historische Meile von Berlin, die Straße unter den Linden. Jetzt kommen wir gerade zur russischen Botschaft. Und die russische Botschaft, die ist hier tatsächlich noch von Stalin in den 50er Jahren gebaut wurde. Das war natürlich während der ganzen DDR-Zeit.
2: Die sowjetische war es ja damals.
1: Ganz genau, die sowjetische Botschaft. Alles, was man sich vorstellen kann, ist da drin vergoldet. Nur Marmor, Alabaster, die feinsten Materialien. Also es ist ein gigantisch großes Gebäude. Krieg in der Ukraine. Also es gab hier große Proteste am Anfang. Jetzt haben wir hier noch eine kleine Gedenkstätte, wo Leute eben ein bisschen den Krieg dokumentieren, Kerzen niederlegen, Blumen herbringen.
2: Ja, für mich, die waren der russische Wurzeln, immer sehr bewegend hier zu stehen, zu sehen, dass es so abgeschirmt ist.
1: Also vor dem Krieg in der Ukraine, der russische Botschaft hat hier immer einmal im Jahr rauschende Feste gefeiert. Da war auch die ganze Politprominenz eingeladen. Also natürlich Gerhard Schröder sowieso. So, aber auch so Veronika Ferres, die Schauspielerin, so, die waren hier alle und haben da mitgefeiert bei Champagner und Kaviar. Also das war alles völlig in Ordnung. Und ja, jetzt ist einfach komplett isoliert, die Botschaft und eben auch Russland an sich. Ne?
2: Leider. Wir haben noch ein Relikt, auch das Aeroflot-Gebäude. Auch da ist noch die Inschrift der sowjetischen, der russischen jetzt Fluggesellschaft. Und was mich sehr gewundert, aber auch gefreut hat, um die Ecke drin in der Friedrichstraße, das Haus.
1: Das russische Haus.
2: Das russische Haus.
1: Das russische Haus, ja.
2: ja. noch zu DDR-Zeiten, Haus der Sowjetunion, nach wie vor in Betrieb. Da gibt es sehr viel Kultur drin.
1: Es ist natürlich nicht mehr so wie zu DDR-Zeiten.
2: Aber zumindest gibt es Konzerte, die aufgeführt werden.
1: Ganz genau, ja.
2: Auch, man kann sogar Post noch nach Moskau schicken und Visumsangelegenheiten regeln. Wir sind ja ohnehin in einem großen diplomatischen Gebiet, also vorbei an der britischen. Quasi die Alliierten sind hier nicht weit.
1: Die sind alle hier am Platz eigentlich. Die amerikanische, britische und französische Botschaft, die sind ja alle erst wieder nach der Wende da neu gebaut worden. Also viele nehmen ja hier die neue U-Bahn-Linie von der Museumsinsel direkt dann eben hoch zum Brandenburger Tor. Das ist die U5. Hat halt diese schönsten Bahnhöfe eben auch.
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0: Fahr mal wieder U-Bahn. Ja, diese Linie nehmen wir auch und steigen auf der Museumsinsel aus, erreichen ein weiteres Citylight von Berlin. Berlin ist die einzige Stadt der Welt, in der drei Opernhäuser bespielt werden, nämlich die Deutsche Oper, die Komische Oper und die Staatsoper unter den Linden. Die letztgenannte steht in Berlin-Mitte. Berlin hat mehr als 150 Theater und Bühnen aller Genres. Absoluter Publikumsrenner ist der Friedrichstadtpalast, ebenfalls in Berlin-Mitte. Eines hat Berlin nicht mehr, den Palast der Republik. An dessen Stelle befindet sich nun das Humboldt-Forum als weltoffener Erlebnisraum in den Dimensionen des historischen Berliner Schlosses, denn dieses befand sich vor dem Palast der Republik hier am Spreeufer. Und so leuchten die rekonstruierten barocken Schlossfassaden nun auf der Nord-, der Süd- und der Westseite dieses Forums in hellem Gelb. Im großen Foyer des Humboldt-Forums sprach ich mit dem Marketingleiter Sönke Schneidewind über ein Haus mit durchaus hochkarätigen Ausstellungen.
4: Die politische Entscheidung ist 2002 getroffen worden, die Baumaßnahmen 2013 und 2021 wurde es dann in Teilschritten eröffnet.
2: Und es hat ja eine wechselvolle Geschichte, der Ort, auf dem wir uns hier befinden. Zunächst das Stadtschloss und dann natürlich das der Republik. Und jeder hat zumindest meine Generation nach Erinnerung gerade an den Palast der Republik und auch vielleicht den sorgenvollen Abschied damals, weil es war ja nicht unumstritten, der Abriss.
4: Der Abriss war nicht unumstritten und auch heute wird immer noch darüber diskutiert. Ich denke, dieser Abriss, diese Entscheidung ist auch vor einer ganz bestimmten politischen Situation. Heute würde man wahrscheinlich aus denkmalpflegerischer Sicht auch darüber noch mal unter Umständen anders entscheiden. Es ist eine Entscheidung des Deutschen Bundestags gewesen, sozusagen, zu rekonstruieren. Rekonstruktion hieß an dem historischen Standort in der zentralen Mitte der Stadt, sozusagen am Gründungsort der Stadt eigentlich, drei Fassaden zu rekonstruieren. Das Gebäude selber ist ein ganz modernes Gebäude. Der Palast der Republik ist aber auch ein wichtiges Thema unseres Hauses, weil es gibt zwei zentrale Themen im Haus. Es ist einmal die Geschichte des Ortes und das bedeutet, dass man alle Schichten der Geschichte erzählt. Sie haben hier ein Videopanorama, wo Sie 800 Jahre in 14 Minuten erleben können. Sie haben den Skulpturensaal, der sich vor allen Dingen auf die Barockfassade bezieht. Sie haben den Schlosskeller als eigentlich originalen Ort und Sie haben hier 36 Spuren und von diesen 36 Spuren sind auch immer wieder einige Spuren zum Palast der Republik, wie zum Beispiel das Original Wegeleitsystem, aber auch Gebäude aus der Sammlung des Palastes der Republik, was man hier immer wieder erleben kann.
2: Also Originalutensilien gewissermaßen.
4: Genau,
2: ja.
4: Oder Teile. Zum Beispiel im Skulpturensaal haben wir die gläserne Urne, die bei der letzten Volkskammerwahl 1990 so zum Einsatz kam.
2: Das war die Sammlung, als dann der Beitritt der DDR zum Geltungsgebiet des Grundgesetzes beschlossen wurde. Diese Urne im Original, ja?
4: Genau, die steht im Skulpturensaal zum Beispiel.
2: Der Bergmann Pohl damals, die ja. Volkskammerpräsidentin.
4: Oder die Eisbecher, also als Designobjekte, ja. Die zu der ehemaligen Mokka-Bar, die stehen zum Beispiel oben vor dem Dachrestaurant in der Nähe der Dachterrasse. Ja.
2: Um das zu erklären, natürlich gab es im Palast der Republik einiges, weil es nicht immer gab, aber eben diese Mokka-Bar war eine berühmte. Und das
4: genau, das war ja im Grunde ein politischer Ort. Einerseits war es der Sitz der Volkskammer und andererseits war es ein Ort für Theater, für Kultur, im Entertainment. Also es gab ja riesige Säle, wo Konzerte, Carlos Santana ist dort aufgetreten und so weiter und so fort.
2: Legendäre Veranstaltungen, auch Rock für den Frieden mit Udo Lindenberg. Und mehretagig heute verschiedenste Ausstellungen, temporäre wie auch Dauerausstellungen.
4: Genau, das Haus ist angelegt halt natürlich mit Dauerausstellung. Also zum Beispiel Berlin Global hat allein 4000 Quadratmeter, wo es um die Geschichte Berlins geht. Wir haben hier die weltberühmten ethnologischen Sammlungen. Wir haben das Museum für asiatische Kunst sozusagen zu den staatlichen Museen, auch ein absolutes Highlight.
2: Feste Veranstaltungsreihen hier im Humboldt-Forum. Auch der Nationale Hörfunk hat hier ab und zu seine Veranstaltungen, Studio 9 im Gespräch.
4: Genau.
2: Und es fügt sich ja auch ein in die Museumsinsel, obwohl wir auf der anderen Straßenseite der Linden sind. stimmt, aber man kann es noch als Teil der Museumsinsel sehen.
4: Genau, es gibt den U-Bahnhof Museumsinsel und auf der einen Seite liegt sozusagen das Humboldt-Forum und auf der anderen Seite der Lustgarten und dann die weltberühmten Museen der Museumsinsel.
2: Und der absolute Höhepunkt im wahrsten Sinne ist die Dachterrasse.
4: Ja.
2: Da ist heute ein Café und eine Aussichtsterrasse.
4: Es gibt eine Aussichtsterrasse und unterhalb ein Restaurant-Café. Man ist in Sichtweite des Brandenburger Tor, in Sichtweite des Fernsehturms, im Roten Rathaus. Sie haben den Bezug zum Nikolaiviertel, also zu den Überresten der mittelalterlichen Stadt, die dann rekonstruiert worden ist in den 80er Jahren, zu DDR-Zeiten noch. Sie sehen die Türme vom Gendarmenmarkt, also französischer Dom und deutscher Dom. Es gibt unheimlich spannende Bezüge auch zu dem, was sich in der Zukunft verändern wird.
2: Wir haben die Aussichtsplattform über dem Humboldt-Forum so als erste Etage des Blicks über Berlin. Ja. Und wenn man dann zum Alex, zum Fernsehturm geht, hochfährt, natürlich dann der Gesamtblick auf Berlin, aber hier halt der nahe Blick und der vielleicht historischere Blick.
4: Ja. Ja. Sie sehen die goldene Kuppel vom Zentrum Judaicum. Also Sie können sich erstmals als 360-Grad-Panoramablick die Stadt erschließen.
5: Das ist Berlin, Berlin, die ewig junge Stadt, das ist Berlin.
0: Das Humboldt-Forum in Berlin-Mitte ist noch ein junges Citylight, das ganz sicher an Strahlkraft weiter gewinnen wird. Berlin ist ja die Hauptstadt für Gourmets. Bei der Zahl der Michelin-Sterne in den Restaurants liegt Berlin vor München und Hamburg. Außerdem ist Spree-Athen die europäische Stadt mit den meisten grünen Michelin-Sternen vor Kopenhagen, Paris und Oslo. Berlin hat deutschlandweit das größte Veggie-Angebot mit fast 230 rein pflanzlichen oder auch vegetarischen Restaurants. Im Hotel Adlon übrigens wird für einen happigen Preis ein Edeldöner serviert, wenn man das will. Ja, neben Filetstreifen vom Kalbsrücken, Salat und Kraut, Tomate und roten Zwiebeln gibt es hier eine Trüffelcreme ins Fladenbrot. Ist eben Adlon. Wir mögen es noch eine Spur größer und vor allem höher, denn wir besuchen das höchste Drehrestaurant der Europäischen Union. In 207 Metern Höhe, hoch über den Dächern der Hauptstadt, da verbindet das Sphere Tim Rauer kulinarische Handschrift, ikonische Architektur und feinste Ingenieurkunst zu einem Erlebnis, das es in dieser Form kein zweites Mal in der EU gibt, nämlich nur hier in Berlin. Katharina Bambach, sie ist die Restaurantleiterin und die Berliner Liedermacherin Dota Kerr, die reist gedanklich mit.
6: Wir haben

0: auf einmal.
1: Alle 30 Minuten sind wir eine Runde gefahren. Das ist super schön, weil die Gäste dadurch mehrmals die Gelegenheit haben, sich Berlin von oben anzugucken, wenn man bei der ersten Umdrehung eine Sehenswürdigkeit oder was man gesucht hat, nicht direkt gefunden hat, kann man es beim zweiten oder vielleicht sogar beim dritten Mal nochmal genau entdecken.
2: Das ist der schönste Blick Nord, Süd, Ost, West.
1: Ich finde, alle Blicke haben ihren Charme. Ich mag hier, jetzt kommen wir zum historischen Viertel Berlins. Hier ist Berlin gegründet worden. Mit der Museumsinsel und dem Nikolaiviertel. Ich finde es aber auch wahnsinnig schön, Friedrichshain-Kreuzberg mit der Oberbaumbrücke, die man noch sieht. Dann, wenn die Wolken wechseln und wir haben so ein fantastisches Wetter, wir können bis zum Tropical Island rüber gucken, aber auch natürlich der Blick die Prenzlauer Allee hoch. Ist richtig schön oder auch fantastisch, Brandenburger Tor unter den Linden und dann die Tangente hoch bis zum Funkturm. Also ich finde alles wirklich wahnsinnig schön.
2: Und hier natürlich auch sehr schönes Restaurant. Ich kenne es noch aus DDR-Zeiten, da gab es ja auch schon ein Drehrestaurant.
1: Wir sind wieder so ein bisschen farblich zu den Ursprüngen zurück. Wir sind natürlich denkmalgeschützt und das hat sich jetzt auch bemerkbar gemacht. Wir haben neue Tischplatten bekommen, aber der Tisch an sich, der Rahmen ist denkmalgeschützt. Die Lampen sind noch die Originale von 1969, ja. Und auch die Stühle, die sind frisch bezogen worden. Also vieles hat einfach einen frischen Anstrich bekommen.
2: Jetzt hat uns der Kellner gerade schon den ersten Drink gebracht, eine schöne frische Limonade, gelb genau. Mit Zitrone. Was ist das,
1: genau,
2: Katharina?
1: Das ist einer unserer alkoholfreien Aperitive, die wir hier anbieten. Es ist leicht bitter, aber ich finde, es ist auch ein fantastischer Drink. Man vermisst den Alkohol auch quasi gar nicht.
2: Hat was von Gin Tonic oder Alkohol, ja?
1: Genau.
2: Wir treffen uns noch am helllichten Tag, Sonnenschein über Berlin, aber abends natürlich hat es seinen Reiz ja auch.
1: Jede Tageszeit hat ihren Reiz, also gerade früher am Morgen, wenn es noch so ein bisschen neblig ist und der Nebel verzieht sich im wahrsten Sinne des Wortes, ist wahnsinnig schön. Dann ist es auch schön, wenn es mal regnet, das über der Stadt zu sehen. Auf der einen Seite scheint die Sonne, auf der anderen Seite fängt es an zu regnen. Und dann natürlich der Sonnenuntergang, das ist einfach fantastisch. Es ist ein Traum.
2: Und zu jeder Tages- und Jahreszeit ist natürlich die Currywurst angesagt in Berlin, die es auch im Imbissbereich gibt. Was ist noch ein Klassiker neben der Currywurst oder was würde man empfehlen, hier am frühen Abend, wenn man etwas hungrig ist, zu essen?
1: Natürlich unsere Königsberger Klopse. Hat sogar schon Barack Obama genossen damals bei seinem Staatsbesuch in Berlin und hat Nachschlag gefordert.
2: Ich meine, er kommt aus dem Land der Burgers und der hat sich auch gefreut, endlich gute bürgerliche Küche zu genießen.
1: Genau, also davon war er großer Fan, aber nicht nur er, sondern die Klopse sind auch bei uns wahnsinnig beliebt.
2: Mit Soße, mit Fleisch oder wie gibt's sie hier?
1: Wir haben klassisch Kalbsfleisch. Besonders ist bei uns, die Kapern sind im Klops, nicht in der Soße. Dazu gibt's ein richtig schönes cremiges Kartoffelpüree und schöner rote Beetesalat, der ein bisschen Frische mit reinbringt.
2: Also das wären die Klassiker Currywurst, Klöpse, noch was, irgendeine Bulette oder Grilletta?
1: Also Buletten bieten wir auch an. Die gibt es bei uns an der Sphere Bar auf 203 Meter an der Aussicht. Da kann man natürlich auch die Currywurst genießen. Auch für Veganer haben wir bei uns ausreichend Speisen auf der Karte. Auch eine vegane Currywurst übrigens.
2: Gibt es auch die Berliner Weiße mit Schuss, Rot und Grün?
1: Es gibt die Berliner Weiße, finde ich persönlich alleine schon zu trinken ohne einen Sirup wahnsinnig gut. Waldmeister haben wir nicht im Angebot, aber dafür selbstgemachten Himbeersirup.
2: Wie ist es so als Restaurantleiterin, wenn man diesen Arbeitsplatz hat über den Dächern von Berlin? Genießt man es noch? Ist es normal? Ist es was Besonderes, hier rauszuschauen oder schaut man gar nicht mehr so runter?
1: Doch, ist es definitiv. Und meine Stellvertreterin ist jetzt schon seit 36 Jahren hier oben. Und ich kann von ihrer Seite aus auch bestätigen, selbst nach 36 Jahren ist es immer noch was Besonderes. Es ist einfach wahnsinnig schön, weil wir alle stolz sind, in Berlin zu leben, im Fernsehturm zu arbeiten. Das macht uns glücklich.
3: Das ist der Fernsehturm, schau, schau, den sieht man.
2: Wir schauen ganz genau runter auf diese Stadt, gleich mit einem Wahlberliner, der nicht glücklicher sein könnte in Spree-Athen.
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5: Friedrich Karl Wachs, FC Wachs.
2: Ich freue mich, FC Wachs wieder zu treffen hier am Alex. Der Alex trifft FC Wachs und wieder auf dem Fernsehturm.
5: Das hat ja fast schon eine Tradition, lieber Alex. Wir beide auf dem Fernsehturm über Berlin mit einer fantastischen Aussicht heute bei strahlendem Wetter. Schöner könnte es nicht sein.
2: Wir drehen uns über deine Wahlheimat, aber du bist ja auch schon inzwischen ein fester Berliner.
5: Ich bin 1986 hier nach Berlin gekommen und fühle mich heute hier in Berlin beheimatet. Kann man immer so ein bisschen schwierig nur den eigenen Eltern in in Hamburg erklären, aber wenn man schon so lange hier ist, dann ist Berlin Heimat geworden.
2: Wir drehen uns gerade auch so ein wenig über deinen Bezirk, sehen beispielsweise die Volksbühne hier am Rosa-Luxemburg-Platz.
5: Die fantastische Volksbühne, die 1904 hier gebaut worden ist, als sozusagen ein Kahlschlag in das Scheunenviertel gelegt worden ist. Heute immer noch ein bedeutendes Theater, das Theater, wo Frank Castorf 25 Jahre Intendant war, ungekannte Größe erlangt hat, dadurch nationale, auch internationale Bedeutung. Das ist auch ein schönes Stück Berlin-Mitte.
2: Gab es auch eine Talkshow lange Zeit mit Erich Böhme, Heinz Eckert, kannst du dir noch aus dem Grünen Salon?
5: Absolut. Erich Böhme war ja sozusagen der große Medien-Zampano, der bei Sat.1 auch seine Talkshow hatte und der dann Chefredakteur der Berliner Zeitung wurde, als die Berliner Zeitung von Gruner und Jahr übernommen worden ist. Und Erich Böhme in der Tat hat viel zum Bedeutungsgewinn an Berlin, Berliner Medienszene beigetragen. Und ja, in der Tat, im Grünen Salon gab es diese Talkshow und es gibt ja auch nach wie vor tolle Veranstaltungen da. Jetzt drehen wir uns gerade ein bisschen weiter und gucken hier runter auf die Prenzlauer Allee und die Ecke zur Torstraße, wo das legendäre Soho-Haus ist.
2: Das kennst du mit einer besonderen Geschichte.
5: Ja, ganz genau. Das Soho-Haus ist das ehemalige Kaufhaus Jonas, 1928 von einer deutsch-jüdischen Familie gegründet. Und die sind dadurch berühmt und bekannt und groß geworden, dass sie Ratenzahlung eingeführt haben. Man konnte also etwas kaufen und brauchte es nicht gleich ganz bar zu bezahlen, sondern konnte es abstottern. Und das hat ihren Ruf begründet, hat das Kaufhaus groß gemacht. Aber schon 1934 ist die Familie enteignet worden von den Nazis und das schöne, ikonische Gebäude an der Ecke Torstraße, Prenzlauer Allee, ist von der Hitlerjugend, von Baldur von Schirach, in Beschlag genommen worden und war dann bis zum Ende des Krieges Hauptquartier der deutschen Hitlerjugend. Und kaum war das Dritte Reich vorbei und in den Trümmern Berlins hat sich dieses tolle Gebäude, die KPD, unter den Nagel gerissen. Und als dann KPD und SPD zusammengingen und die Sozialistische Einheitspartei Deutschlands gegründet wurde, da hatte sie in dem jetzigen Soho-Haus, in dem ehemaligen Kaufhaus Jonas, ihr erstes Hauptquartier. Und deswegen sind auch heute im Eingang noch Plaketten von Otto Grotewohl und Wilhelm Pieck. Und das ist deswegen besonders komisch, bizarr, weil heute im Soho-Haus ein Club der Jeunesse Dorée internationaler Prägung hier in Berlin ist. Mit Dachterrasse und Pool, mit Sauna und Spa, mit Sport- und Fitnesscenter, mit Restaurants und Hotelbetrieb. Und das in der ehemaligen Zentrale der SED bzw. der Hitlerjugend.
2: Also ein Haus, das mehrere Staatsformen durchlebt hat und jetzt mit diesem luxuriösen Stil. Ja.
5: Absolut. Und das ist auch wieder für mich ein Beleg für die verschiedenen Schichten der Geschichte hier in Berlin. Das macht Berlin eben so einzigartig. Alex, das findest du nirgendwo. Nicht in München, nicht in Köln, nicht in Frankfurt, nicht in Hamburg. Das ist Berlin.
2: Das ist Berlin und auch ganz wenige Hauptstädte der Welt haben so eine besondere geteilte Geschichte. Jerusalem natürlich vielleicht, Belfast oder wie auch immer, aber nicht in dieser Form, ja, Ost-West.
5: Absolut, genau so ist es, wie du sagst. Und im Grunde ist ja bei uns in Berlin nach der Wiedervereinigung nicht 1 und 1, 2, sondern 1 und 1, 3 geworden. Haben wir zum Beispiel nach der Wende auf einmal 3 Opernhäuser gehabt. Welche Stadt kann sich berühmen, 3 Opernhäuser zu haben? Wir haben eine unglaublich vielfältige und breite Theaterlandschaft. Wir haben Museen teils doppelt in der Stadt gehabt, die vereinigt worden sind. Wir haben 2-mal die Staatsbibliothek. Also die Blüte der Kultur, die Breite des Angebots, die Vielfalt der Möglichkeiten ist unbegrenzt quasi.
2: Schön, dass es auch so erhalten geblieben ist.
5: Nicht alles hat überlebt, was es in beiden Teilstädten gegeben hat, aber das Wesentliche. Und man kann nur hoffen, dass die Berliner Politik diesen Wert an sich erkennt. Die Kultur als das Element, was Leute nach Berlin bringt, was Leute an Berlin bindet.
2: Es geht ja nicht darum, eine Ostalgie oder eine Westalgie zu erhalten. Es geht ja um die Vielfalt.
5: Absolut. Und das macht die Metropole Berlin aus.
2: Friedrich Karl Wachs. Mit ihm richtet sich der Blick nun dorthin, wo die Sonne über Berlin aufgeht.

0: gerade wo wir hier uns über den östlichen Teil Berlins drehen und auf die lange Magistrale Karl-Marx-Allee, früher Stalin-Allee, schauen, ein beeindruckender und erhabener Komplex von Gebäuden aus der architektonischen Feder von Herrn Henselmann, dem Star-Architekten der DDR, ebenso wie die Plattenbauten, die den neuen sozialistischen Menschen ausreichendem und warmen Wohnraum versorgen sollten. Alles das ist eben auch ein gelebtes Ost-Berlin. Und ich bin weit davon entfernt, das über Bausch und Bogen zu verdammen, denn das ist auch eine Architekturepoche, die prägend ist und die faszinierend ist und die ihre Größe hat. Das wird gerne verkannt. Ich tue das nicht. Ich kann dem viel abgewinnen. Ich finde, das ist eine ganz bemerkenswerte Dualität, gerade auch mit den Altbauten, die wir in den bürgerlichen Vierteln West-Berlins, aber auch durchaus Pankows oder Ost-Berlins hier kennen.
1: Das sehen wir auch, wenn wir gerade jetzt die Karl-Marx-Allee, die frühere Stalin-Allee verfolgen. Da hat man diese schönen, aus sowjetischen Zeiten stammenden, in dem Zuckerberger-Stil gebauten Gebäude saniert. Da gibt es auch die Mokka-Milch-Eisbar wieder.
0: Absolut. Es gibt das Café Sibylle, benannt nach der Modezeitschrift. Da ist ein reges Ausstellungsleben. Ich war am Mittwoch auf einer Vernissage da. Also das ist ein Kulturleben, was da herrscht. Das Kino International ist gerade mit großem Aufwand renoviert worden. Das Vorzeigekino der DDR zu der Zeit. Das Kosmos etwas weiter runter, die Karl-Marx-Allee, ist auch in Betrieb. Also das ist alles eben heute angekommen und das ist auch gut so.
1: Und auch abschließend, wenn wir auf die Spree schauen, da hat sich ja auch wahnsinnig viel getan. Das Spreeufer Ostkreuz kenne ich noch als hässlich grau Umstiegsbahnhof, wenn man jetzt sieht, was hier entstanden ist.
0: Also auch das wieder völlig richtig beobachtet, Alex, sensationell. Ein vibrierendes Viertel mit interessanter Architektur, der Uber Arena, eine große Veranstaltungshalle, der Walking Man, das Denkmalkunstwerk in der Spree, die Oberbaumbrücke und ganz am Ende der Hotel Tower vom Estrel in Berlin, auch ein Neubau, ein Hochbau, der das Stadtbild prägt. Alles das in den letzten Jahren wie Pilze aus dem Boden geschossen. Ja, es hat ein bisschen gedauert, aber wir können stolz sein heute.
1: Das nächste Mal, wenn wir uns sehen, treffen wir uns dann bei dir am Soho auf der Dachterrasse und genießen da den Blick auf Berlin.
0: Das ist verabredet, abgemacht.
1: Und mit dir gibt es ja immer viel zu erzählen über dein Berlin.
0: Ja, ich fühle mich sehr wohl hier und bin angekommen.
2: Mein Berlin ist wieder ein Berlin. Ich könnte schreien, Berlin, vor lauter Glück.
1: So wie Pitze geht es nicht nur FC Wachs. Bei allen Problemen, über die wir uns derzeit zu Recht ärgern, seien wir doch froh, dass die Geschichte für uns diesen Lauf nahm. Gerne verlängern wir den Berlin-Urlaub mit vielen weiteren Radioreisen. Berlin Eastside und Berlin Mitte heißen zwei der Sendungen. In Berlin Mitte spielen auch etliche Etappen unserer Sendung Berlin Babylon. Unsere Mauerreise schlängelt sich durch das zum Glück wieder vereinte Berlin. In der Sendung Ost-West-Berlin treffen wir FC Wachs auf dem Dach des Humboldt-Forums. Die Radioreise Berlin Tasting ist kulinarisch im Prenzlauer Berg unterwegs und die Sendung Alt-Berlin besucht zum Beispiel das legendäre Klärchens Ballhaus. Am Alexanderplatz übrigens beginnt eine Reise, die später in Potsdam endet. 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

0: Vielleicht bis bald mal in Berlin.
1: Tschüss aus dem Humboldt-Forum, aus dem Herzen von Berlin. Wir hoffen, dass wir uns besuchen werden. Es kann Ihr Ausgangspunkt für die Stadt Berlin sein. Nichtsdestotrotz, auch die Sammlungen sind spannend.
2: Pues yo estoy encantada de haberle conocido, de haberle contado nuestra pequeña historia del futuro. Y bueno, soy Natasha, encantada. Y de Radio Viajes le mando muchos saludos.
3: Katharina Bambach wünscht liebe Grüße.
4: Verantwortlich für die Sendung ist Ulrike Aufwart-Krapoth.
3: Dann höre an alle Radioreisehörer.
5: Vom Fernsehturm in Berlin meldet sich dankbar ab FC Wachs.
6: Lieber FC Wachs, auf ein neues Treffen in Spree-Athen. Bleiben Sie schön reisefreudig, meine Damen und Herren, denn es gibt noch mindestens 1000 Orte in dieser Welt zu entdecken. In diesem Sinn, wie immer, bis bald.
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7: In Berlin gibt es Dinger, Mensch, die gibt es ja nicht. Und da ist selbst der graue Alter.

0: Hör auf, mein Kind, sehen Wurst.
1: Herzlich willkommen bei den Feuilletönen. Ihr hört wie immer Jennifer Eichler. Hallo.
2: Und Thorsten Martinsen. Hallo. Der für diese Sendung auch verantwortlich ist.
1: Ihr hört uns auf Kiel FM, Westküste FM und Lübeck FM. Wir glauben, wir haben heute für euch den größten Musikspagat in der Geschichte dieser Sendung. Das wird auf jeden Fall interessant. Wir beschäftigen uns heute nämlich mit dem US-amerikanischen Tenorsaxophonisten Scott Hamilton und seinem Album Italian Quartet. Da haben wir wirklich klassischen Jazz und auch sehr beruhigenden und schönen Jazz. Unser zweites Album wird dann sein Overspace und Supertime von der britischen Band Cryptic Shift. Und der Name verrät es vielleicht schon fast. Es geht hier um progressiven Metal, und zwar Death Metal, der dann auch noch über astronomische Themen singt, so im weitesten Sinne. Ein bisschen Sci-Fi, also da wird es wild und aggressiv. Bin sehr gespannt, wie wir das heute besprechen.
2: Ja.
1: Dann geht es im Weiteren um eine Diskussion über die Gelassenheit, die, ja, zunehmend Relevanz hat, wie so viele Themen, die wir hier besprechen, während sich unsere Gesellschaft verändert.
2: Wie alles, was wir besprechen.
1: Natürlich, das ist schon relevant, weil wir darüber sprechen.
2: So nämlich, weil wir nämlich auch relevant sind. So.
1: So ist das.

0: Und für alle, die uns im Internet hören, gibt es anschließend noch ein helles der Brauerei Kuchelbauer.
1: So.
0: Mhm. Mit diesen Worten erstmal weiter zum Jazz, würde ich sagen.
1: Ja, genau. Weiter zum Jazz. Denn wir beschäftigen uns heute mit Scott Hamilton und mit dem Album Italian Quartet. Scott Hamilton, wer ist das? Gute Frage. Wurde 1954 in Rhode Island geboren, also im Nordosten der USA, ist Tenorsaxophonist und seit den 70ern des vergangenen Jahrhunderts aktiv. Mit 22 ist er nach New York gegangen. Dort gelang ihm dann auch der Durchbruch. Unter anderem spielte er zusammen mit Benny Goodman. Immerhin. Nicht irgendwer. Erste wichtige Aufnahmen dann 1977 und das war dann der Start einer langen Karriere, die bis heute andauert. Über 30 Alben hat er als Bandleader veröffentlicht. Er ist viel in Europa unterwegs. Lange Zeit war er auch in London aktiv und ist bekannt für seinen warmen, weichen und eleganten Ton. Das wird noch zu beweisen sein. Er orientiert sich bewusst an älteren Größen wie zum Beispiel Ben Webster, Coleman Hawkins und natürlich auch ein ganz kleines bisschen an Lester Young. Und er blieb bei diesem klassischen Sound der 30er bis 50er und wurde auch genau dafür bekannt. Also beim Swing und beim klassischen Jazz sozusagen, also alles, was vor dem Bebop war. Und viele sehen ihn deswegen als einen der wichtigsten Vertreter des sogenannten Neo- oder Neotraditionalismus im Jazz an. Er hat nämlich in einer Zeit, in der der klassische Jazz uncool war, genau daran festgehalten und damit eben diese Bewegung mitgeprägt. Nun, dieses Album wurde im Februar des Jahres 2026 veröffentlicht, also zum Zeitpunkt dieser Aufnahme in diesem Jahr. Wir haben es zu tun mit 8 Stücken. Das Ganze ist circa 50 Minuten lang. Das Album ist, wie der Name schon vermuten lässt, ein Quartett mit italienischen Musikern. Und so hören wir Aldo Zunino am Bass, wir hören Paolo Berro am Piano und Alfred Kramer an den Drums. Und damit wir uns mal so einen kleinen Eindruck von dem verschaffen können, wie das Ganze so klingt, hören wir Out of the Past von Scott Hamilton und dem Italian Quartet.

0: Das war Out of the Past von Scott Hamilton und dem Album Italian Quartet. Und wir hörten auch dasselbige sozusagen. Ja, das ist doch mal schöner, entspannter, ja, Oldschool Jazz für die heutige Zeit. Oder in der
1: heutigen
0: Zeit.
1: Auf jeden Fall. Das ist so dermaßen angenehm. Das ist ja, das tut ja schon fast weh, so angenehm ist das. Wahnsinn, das ist sehr beeindruckend gewesen. Und man hört natürlich nicht nur, dass die Herren hier genau wissen, was sie tun, also handwerklich natürlich toll sind. Das haben wir häufig in der Sendung. Sondern es ist auch so schön warm. Es hat so viel ruhigen Spielspaß. Also einfach Leute, die sich denken, boah, da habe ich jetzt richtig Bock drauf. Ich finde, das hört man raus. Das ist irgendwie, da ist ganz viel Eleganz und einfach wohlig warme Atmosphäre von Menschen, die lieben, was sie tun. Das Ganze ist dann auch noch sehr, finde ich, sehr transparent produziert, sodass man die Instrumente auch wirklich toll hört, trotz dieser Wärme. Alles irgendwie, alle Nuancen ganz gut raushören kann. Und das macht wirklich Spaß. Ich glaube, das ist auch sowas, was man sowohl dem Jazz-Anfänger vorlegen kann, als auch dem Jazz-Kenner. Denn es ist komplex genug, wenn man genau hinhört. Ja. Es ist aber auch einfach angenehm genug und zugänglich genug, wenn man nicht so genau hinhört oder noch nicht weiß, wonach man hören muss. Also das hat schon richtig Spaß gemacht.
0: Ja. Also zunächst einmal habe ich mir gedacht, als ich das Album gehört habe, guck mal an. Wir haben ja festgestellt bei der Jazz Ahead, dass die Klarinette so warm und wohlig klingt. Und da hat sich jemand vorgenommen, Moment, hold my beer. Ich zeige euch, wie ein Tenor klingen kann. Und ja, das ist schon echt schön. Also später mehr. Also Scott Hamilton ist, wie schon gesagt, kein lauter Revolutionär des Jazz. Das ist er wirklich nicht. Sondern eher ein Vertreter einer, Jazz-Tradition der alten Schule. Aber eben im Hier und Jetzt. Und das macht ihn so spannend und das macht auch, finde ich jedenfalls, dieses Album unter anderem so spannend. Er versucht also nicht, den Jazz neu zu erfinden, sondern diesen stilvoll weiterzuerzählen. Und zwar eben von damals weiterzuerzählen. Und genau das macht er eben auch wieder auf diesem Album. Und er macht das, was er einfach am besten kann, nämlich das klassische Piano-Trio, also Piano, Bass, Schlagzeug und Tenor, also Tenorsaxophon, die kleinen Ensembles. Und er macht das, was alle von ihm erwarten, also straight ahead Jazz in bester Tradition der Prä-Bebop-Phase. Viel Fokus auf Standards, viele tolle melodische Linien. Hier geht es nämlich um die Songs, tatsächlich. Und nicht unbedingt immer um Experimente der Experimente willen. Und es geht um entspanntes, fast schon clubhaftes Feeling. Es fehlt nämlich eigentlich nur noch so ein bisschen das Geklapper und Gequatsche im Hintergrund, so das Geklapper von Tellern oder von diesen Gläsern oder dass irgendwelche Leute im Hintergrund reden oder wie so. Dann sieht man sich in irgendeinem verrauchten Jazzclub und zack ist man irgendwo in den 40er Jahren des Jazz gelandet oder 50er. Total schön. Und das wird in einer Perfektion dargeboten, dass es mir zumindest den Atem verschlug. Ich muss zu meiner Schande gestehen, ich kannte den vorher nicht. Und ich bin ja nun wirklich gerne auf der experimentellen Seite der Macht. Das wissen die HörerInnen ja auch. Aber Alben wie diese, die versöhnen einen wieder ein bisschen mit allem, was so ist. Also dieses entspannte und niemals aufgesetzte Spiel von allen Vieren. Niemand möchte hier irgendwie auch nur annähernd zeigen, wie cool er ist und was er alles kann. Hier geht's nicht ums Darstellen, hier geht's wirklich um die Musik. Und nun kommt dieser Ton, dieser Tenorton. Junge, Junge, Junge, das ist schon bös zauberhaft. Also ich bin wirklich am Überlegen, wie macht er das? Das ist ja unfassbar schön. Das ist aber
1: Ja, ist so wahnsinnig kontrolliert, ne?
0: Ja.
1: Wie er die ganze Zeit Wahnsinn.
0: Irre, wirklich. Aber ich finde, es ist trotzdem kernig genug, damit es kein Wischiwaschi-Jazz ist. Also das ist jetzt nicht irgendwie Fahrstuhlmusik oder irgendwie sowas, ne? Ganz bestimmt nicht. So gar nicht. Es ist eher Jazz, der einem ein breites Lächeln ins Gesicht zaubert, finde ich. Ja, und das ist ja nun mal das Beste, was Musik machen kann. Also ich finde es schön, dass es sowas gibt. Schön, dass einer nicht alle Trends dieser Welt mitmacht. Das ist doch auch schön. Sondern einfach das macht, worauf er Bock hat. Sondern eben sein eigenes Ding macht. Ja, das ist doch das. Er hält einen Stil am Leben, der so schön ist, man vergisst bei all diesen ganzen neuen Aufnahmen oft, dass Jazz ja auch einfach mal schöne Musik sein kann. Und es zeigt, dass Jazz auch elegant sein kann und zugänglich sein kann und ja, auch melodiös sein kann und trotzdem Anspruch haben kann, anspruchsvoll sein kann. Also ich muss sagen, ich bin begeistert. Am Ende sind es diese Alben, die dann am Ende nämlich doch auf der Liste der Alben des Jahres landen und nicht die mit den Experimenten. Das ist doch jedes Jahr das Gleiche. Am Ende hat er vielleicht sogar noch ein bisschen recht. Vielleicht sogar sehr. Also ich finde 50 Minuten tatsächlich auch mehr als angemessen. Die Produktion ist toll. Alles super. Wir hören noch mal rein. Wir hören Idle Moments von Scott Hamilton und dem Album Italian Quartet.

0: Das war Idle Moments von Scott Hamilton und dem Italian Quartet vom gleichnamigen Album. Ja, dieses Album ist, wie schon gesagt, zum Zeitpunkt dieser Aufnahme in diesem Jahr erschienen, also 2026. Und deswegen wollen und dürfen wir es natürlich auch bewerten auf unserer Skala von steht, läuft und rennt.
1: Es ist einfach zu gut. Es kriegt ein Rent. Ich bin noch nicht sicher, ob es auf meiner Liste der Alben des Jahres bleibt.
0: Also auf meiner ist es auf jeden Fall drauf. Das kann ich schon mal sagen.
1: Sehr gut.
0: Ob es da bleibt, weiß ich nicht, aber es ist auf jeden Fall drauf. Mhm. Ich bin total verzaubert. Ich bin hingerissen. Das Tenorsaxophon hat sich bei mir sehr ins Herz gespielt damit. Dieses etwas größere als das Alt ist es ja, ne? Ist etwas tiefer als das Alt. Das ist wirklich schön. Das ist wunderschön. Ja. Und deswegen gibt es natürlich auch ein Rent von mir. Das heißt, wir haben gehört Italian Quartet von Scott Hamilton und es gab ein Rent von Jenny und ein Rent von mir. Mal gucken, wo das am Ende landet, am Ende des Jahres.
1: Da bin ich auch sehr gespannt. Kommen wir also zu etwas wirklich sowas von völlig anderem. Also dieser Satz war noch nie wahrer als in dieser Sendung. Kommen wir zu Cryptic Shift. Das ist eine Band aus Leeds in England und hat sich in den letzten Jahren, wenn man der Presse glaubt, innerhalb ziemlich schneller Zeit zu ein bisschen der Speerspitze oder der Avantgarde des Progressive Death Metal entwickelt. Wenn das nicht schon fast per Definition ein bisschen Avantgarde ist. Die Band zeichnet sich heute vor allem aus, dadurch, dass sie halt so einen technischen Death Metal kombinieren mit Thrash-Elementen. Das werden wir auch gleich mal hören. Sie haben wahnsinnig lange, ausgiebige Gitarren-Soli und Riffs, also da würden den einigen Gitarristen aus den 80ern die Ohren wegfliegen. Gleichzeitig machen sie aber sehr mutige Dinge mit verschiedenen Vocals. Es wird gegrault und geschrien, es wird geflüstert und es wird zwischendurch auch einfach mal kurz ins Raumschiff geschrien. Ins Raumstift. Raumstift, verdammt. Ins Raumschiff gestiegen. Ins Raumschiff gestiegen und losgeflogen. So. Wild. Gegründet hat sich Cryptic Shift schon 2010. Damals waren die Gründungsmitglieder noch zusammen in der Highschool, wie so häufig. Das scheint in England ein sehr häufiger Sport zu sein, sich in der Highschool zu Bands zusammenzufinden, die dann erstmal noch 20 Jahre berühmt werden. Ja. Haben damals natürlich, wie das so ist, aus der Highschool heraus relativ üblichen Metal gemacht und auf ihren Gitarren rumgekloppt und auf ihren Instrumenten, haben dann aber relativ schnell gemerkt, wo sie hin möchten und hatten so einen kleinen Durchbruch mit einer EP namens Visitations from Enceladus. Da ging es also auch schon etwas astronomisch her. Sie haben damals einen Begriff geprägt, der nennt sich Phenomenal Technological Astrodeath, sozusagen, um ihr eigenes Genre zu gründen. Finde ich sehr schön, die Kreativität kann man ja mitnehmen. Nämlich genau diese Mischung aus diesem technischen Metal und Death Metal mit Sci-Fi-Konzepten. Sie nennen dabei als ihre Einflüsse, also musikalisch, einmal natürlich so Klassiker wie Death, nachdem der Death Metal benannt ist, Atheist und Nocturnus, aber halt auch Leute wie die Filmmusiklegende John Williams, die, glaube ich, auch jeder und jede Hörerin unserer Sendung wahrscheinlich kennt. Sie nennen aber auch Sci-Fi-Literatur, ganz große Klassiker wie zum Beispiel Stanislaw Lems Solaris oder Videospiele wie Dark Souls und Bloodborne. Und da sind wir dann auch, glaube ich, bei so dieser düsteren und sehr komplexen Struktur der Texte und der Musik, die wir gleich von Ihnen hören werden. Wofür Sie auch eine Leidenschaft haben, ist riesig lange Epen zu schreiben, mit denen sie ihre EPs oder später dann auch ihre Alben anfangen. Weil wer braucht schon eine 45-Minuten-Platte, wenn er auch einen 25-Minuten-Track draufballern kann? Also da sind die Herren also mittlerweile auch bekannt für und für eine gewisse konzeptionelle Tiefe, denn wer schon über Sci-Fi schreibt, der braucht natürlich auch eine ganze Menge Symbolismus, wilde, viele Charaktere und Dinge, die passieren, die nicht einfach nur so vor sich in eine Geschichte erzählen, sondern da muss natürlich auch einiges vor sich gehen. So, viel gesagt, hören wir erstmal rein. Und zwar hören wir Cryogenically Frozen von Cryptic Shift und dem neuen Album Overspace und Supertime.

0: Das war Cryogenically Frozen von Cryptic Shift. Das neue Album heißt Overspace and Supertime. Auch schon der Titel irgendwie hat was, muss ich ehrlich sagen. Ein bisschen beeindruckt von dieser wilden Kreativität.
1: Ja, also ich hörte das und dachte so, uff, ja, gut, nun, ja, was haben wir hier? Eigentlich ziemlich viel von allem. Wir haben hauchzarte Jazz-Einflüsse, es gibt einen Teelöffel Shoegaze, Death Metal hier, Black Metal da, dann haben wir Progressive Death Metal Arrangements in extremer Überlänge, die dazugehörigen unterschiedlichen Parts in einem Song. Klingt erstmal gut. So. Ne? Klingt, als wäre es für diese Sendung geradezu gemacht. Klingt aber auch noch ziemlich Nerd-Gedöns. Bisschen wie Diego Piñera in der letzten Sendung. Also über die ich ja erstmal nur sprechen durfte. Da war es der Jazz und die neue Musik, die man mögen muss. Hier ist es der Metal in all seinen Facetten. Denn auch dieses Album ist ziemlich fordernd. Und das kann schon ganz schön anstrengend werden. Und selbst ich hatte immer mal wieder so meine Schwierigkeiten, allen Gedankengängen dieser Band zu folgen. Und auch musikalisch hatte ich so meine Schwierigkeiten teilweise, vor allem wenn die Gitarren zu einem ihrer Soli ansetzten. Metal-Gitarren-Soli, die mich so an die 90er Jahre erinnern, sind nicht so ganz meine Welt. Also so viele Noten wie möglich in so wenig Zeit wie möglich unterbringen, ist nicht so meins. Und das, was auch echt fordernd ist, ist, dass man sich von der Vorstellung lösen muss, dass die einzelnen Stücke dieses Albums eine nachvollziehbare Dramaturgie haben. Und am Ende sogar vielleicht irgend so eine nachvollziehbare Essenz. Und da lässt einem die Band dann leider ziemlich allein. Also das heißt, man muss sich zum Beispiel mit diesem frickeligen Gitarrensoli beschäftigen. Okay, es gibt aber auch wirklich tolle Thrash-Metal-Parts. Auch schön. Und man muss das alles in homöopathischen Dosen tun und sich Stück für Stück und Part für Part an das Konzept dieses Albums herantasten. Will sagen, wer auf der Suche nach linearen Songstrukturen ist, der wird hier nicht fündig werden. Die gibt es auf diesem Album nicht. Und was man auch braucht, ist viel Geduld, um sich mit diesem Album adäquat zu beschäftigen. Und wie so oft, man wird dann natürlich auch wieder belohnt, wenn man das macht. Ich finde ja immer, dass sich sowas lohnt. Nicht nur wegen der Aha-Momente, sondern weil sich dadurch einfach Türen öffnen. Musikalische Türen. Was man an diesem Album leider ein bisschen ermüdend finden kann und was meiner Meinung nach so ein bisschen ermüdend ist, sind die immer wieder auftauchenden Gitarrensoli, okay, die ich mal liebevoll als Gegniedel bezeichne. Und das mit dem Songwriting, dass dem Ganzen so gar keine Logik innewohnt. Das ist auch nicht gerade förderlich für das Durchdringen dieses Albums. Und leider kann man den Dingen dann auch nicht so recht nachdenken, weil dieses Album dafür keine ruhigen Stellen vorgesehen hat. Und es ist dann halt schwierig zu verstehen, was die eigentlich wollen. Vielleicht ist es auch einfach nur Dadaismus, wer weiß, ist ja auch okay. Am Ende ist mir das also ein bisschen zu kuddelmuddelig, wenn man so will. Das Album hat natürlich seine Momente, es hat tolle Momente, aber es lässt mich einfach zu oft mit mir und meiner Ratlosigkeit ein bisschen allein. So.
0: Ja, das verstehe ich. Ja. Ja, das wird dann auch erschöpfend. Ich fand auch, also dass man wirklich gar nichts zum Durchatmen hat zwischendurch. Mhm. Also im Grunde muss man zwischendurch mal eine Pause einlegen und kurz ein bisschen zu Scott Hamilton hören und dann kann man wieder rein.
1: Ja, genau.
0: Ne, dann, das ist eigentlich ein gutes Gegenmittel. Ja. Das stimmt. Ich hatte trotzdem das Gefühl, also das ist definitiv ein Album, das ich noch einige Male werde hören müssen, denn ich habe auch noch nicht das Gefühl, da wirklich durchgestiegen zu sein. Ich hatte aber schon das Gefühl, dass es irgendwie ein Konzept, dass sie den roten Faden da durchziehen. Es ist nur unheimlich schwer, dem zu folgen. Er taucht dann immer wieder auf und dann denkt man, ah, das vielleicht, ja, nee, doch nicht, ah, ja, okay. Also es ist schwierig. Manchmal hatte ich auch das Gefühl, dass sie oft Dinge zitieren, die ich noch nicht ganz verstanden habe. Dinge fühlten sich manchmal an, wie Zitate oder Hommages und ich dachte mir, irgendwas war da doch. Also da braucht man noch ein bisschen Zeit zum Identifizieren. Vielleicht seid ihr dann nerdiger als ich, liebe Hörerinnen und Hörer, vielleicht könnt ihr das besser. Was mir sonst noch aufgefallen ist, ist, dass sie technisch natürlich wirklich viel können. Du sprachst schon von möglichst vielen Noten in möglichst kurzer Zeit in die Gitarrensoli packen. Das, ja, definitiv, das können sie und das wollten sie definitiv auch an vielen Stellen. Also wer in den 90ern sehr viel Spaß hatte an langen, schnellen Gitarrensoli, der wird hier sehr glücklich, auch wenn die Komplexität der Songstruktur dann doch ein bisschen viel sein kann. Und ansonsten, ja, man muss diesem Chaos irgendwie einmal Herr werden, dann ist es eigentlich sehr, sehr interessant. Ist ein bisschen, ich fand auch, dass die Coverart verheimlicht da nichts, sondern dieses Album ist eigentlich wie so ein riesiges Gemälde von so einer Kriegsszene, wo man so einen ganzen Tag vorstehen kann und einfach hier noch was entdeckt und da noch was entdeckt und da in der Ecke steht noch einer, der irgendwas tut oder irgendwie komisch guckt. Ja, aber dafür braucht man auf jeden Fall jede Menge Geduld und muss sich darauf einlassen. Und das bei einem so energiereichen und aggressiven Album, das ist nicht immer einfach, definitiv. Irgendwie haben die Titel auch was, ich spreche sie zum ersten Mal so laut aus, ehrlich gesagt, auch irgendwas total Poetisches. Hyperspace Topography, na gut. Also, dieses Album ist auch im Jahre 2026 erschienen, das heißt, wir bewerten es auf unserer Skala von steht, läuft oder rennt.
1: Ja, das läuft.
0: Für mich läuft es sehr schnell. Ich weiß noch nicht, wohin, in welche Richtung in diesem Jahr. Hat mir auf jeden Fall gut gefallen. Und ja, wenn es so nerdig wird, ich weiß nicht, dann bin ich immer gleich interessiert. Das haben sich schon diverse Menschen über mich lustig gemacht in verschiedenen Kunstrichtungen oder Medien, dass ich immer irgendeinen Weird Shit gerne mag. Das ist fällt definitiv in die Kategorie.
1: Ich mag das auch, aber irgendwo muss das verstehen und ich verstehe das nicht so ganz. Das ist mein Problem.
0: Ja, da habe ich auch noch Lücken. Gut. Also, dann gibt es erstmal ein Läuft von Thorsten und ein Läuft von mir für Overspace and Supertime von Cryptic Shift. Ja, so. Damit kommen wir zur Gelassenheit. Das braucht man auf jeden Fall. Also sowohl nach Overspace and Supertime als auch, ich glaube, die Gelassenheit bekommt man, wenn man Scott Hamilton hört.
1: Absolut.
0: Und bei Gelassenheit denke ich direkt, also zumindest heutzutage, schnell an das absolute Gegenteil von dieser schon eigentlich leicht panischen ständigen Erreichbarkeit, dem ständigen Leistungsdruck, dem ständigen Vergleich, den wir heute in Zeiten von Social Media und Meinungsmache auf einem viel schnelleren Wege als noch vor 20 Jahren haben. Gelassenheit auch so ein bisschen als falsches Gegenstück von irgendwie sowas wie Passivität und Gleichgültigkeit. Das ist es nämlich eigentlich nicht. Eigentlich ist Gelassenheit ja genau also eine ruhige Fels-in-der-Brandung-Haltung, möchte ich sagen, und damit im Grunde eine Überlebensstrategie für genau so eine Umgebung, in der alles irgendwie panisch mit den Händen in der Luft im Kreis läuft. Und eine, ich würde schon fast sagen, eigentlich wichtige Form des Widerstands gegen diese wahnsinnig schnelle und immer aufgeregte Gesellschaft, die wir zumindest im Internet und damit auch immer mehr in der restlichen Welt, restlichen westlichen Welt, so erleben. Also Gelassenheit wird, glaube ich, immer wichtiger.
1: Ja, vielleicht müssen wir wie immer erstmal uns überlegen, was ist das eigentlich? Weil Gelassenheit wird ja heute so oft als ruhig bleiben, ne?
0: Ja.
1: So definiert. Das ist aber nicht das, was es eigentlich meint. Gelassenheit ist eigentlich die Fähigkeit, die Dinge weder krampfhaft festzuhalten, noch panisch abwehren zu wollen. Also so eine Haltung zwischen Kontrolle und Gleichgültigkeit. Nicht passiv und auch nicht bewusst verkrampft. Und die Wurzeln, und jetzt kommt dein großer Auftritt, liegen in der stoischen Ruhe, zum Beispiel Seneca.
0: Genau, Ataraxia.
1: Genau. Also Stoiker sagen Unterschiede zwischen dem, was du kontrollieren kannst und dem, was eben nicht. Und nur Ersteres verdient deine Energie. Gelassenheit entsteht hier aus klarer Einsicht. So, dann also deine Bühne, was die Stoiker angeht.
0: Auf jeden Fall. Ja, das ist so das Zentrum gerade des Ach Gott, ja, wer heißt er noch gleich? Nicht Epikur, der andere.
1: Auriel, frag Auriel.
0: Ja, aber letztendlich ist es ja der Kern des Stoizismus überhaupt. Ne? Diese grundlegende Unterscheidung zwischen, wie du schon gesagt hast, den Dingen, die wir aktiv beeinflussen können und dem, was außerhalb unserer Macht liegt, liegt bei den meisten, zumindest den späten Stoikern, ist das, was wir beeinflussen können, häufig nur, wie wir darüber denken und ob wir handeln oder nicht und wie wir handeln. Und alles andere nicht. Also vom Wetter über andere Menschen bis hin zu auch Dingen wie zum Beispiel unserer eigenen Gesundheit, auf die wir jetzt vielleicht Einfluss nehmen können, aber die wir halt nicht kontrollieren können, die wir nicht vollumfassend irgendwie steuern können, im Gegensatz zu unseren Gedanken, so die Stoiker. Und damit ist dann Gelassenheit im Grunde das höchste Ziel. Ne? Wenn du weißt, hier und da kann ich was tun, also ich kann zum Beispiel meine Perspektive ändern, ich kann gelassen zu bleiben. Ich kann unvoreingenommen an Situationen herangehen und darin auch geübt bin, weil ich ja ne, natürlich als Philosoph dann das geübt bin, mich in diese Geisteszustände hineinzuversetzen. Super. Und die Dinge, die ich nicht beeinflussen kann, also wer da gerade in die Bundesregierung gewählt wurde, was sie für komische Dinge beschließen oder auch keine Ahnung, worüber mein Nachbar unbedingt mit mir reden möchte, das muss man dann halt gelassen hinnehmen können. Das ist alles eine Frage der Übung und ist im Grunde immer so ein nicht 100% erreichbares, aber immer ein Ziel, nach dem man immer streben sollte. Ja, alles Äußere irgendwie mit Gleichmut ertragen oder betrachten und alles Innere so steuern, dass man möglichst gelassen mit dieser gerade schon erwähnten Ataraxia irgendwie damit umgehen kann. Finde ich immer noch eine tolle Haltung und wahnsinnig schwer umzusetzen im Alltag. Also es hilft immer, wenn man sich daran erinnert, aber es ist wahnsinnig schwer, sich daran zu halten, weil natürlich jetzt fällt mir gerade wieder ein Wort, so ganz unmittelbare Emotionen, auch die werden unterschieden von den Stoikern, ne? So diese primären Emotionen, die man einfach gar nicht unterdrücken kann. Sowas wie rot werden, wenn irgendwas, ne? Wenn man irgendwie peinlich berührt ist oder sowas. Das ist einfach, passiert einfach. Das ist auch nicht schlimm. Aber diese sekundären Emotionen, die daraus entstehen, zum Beispiel, dass man wütend wird, dass man sich verstecken will oder so, oder dass einem, solche Dinge, die danach, nach dieser körperlichen Reaktion passieren, die sollen halt kontrolliert werden. Da kommt es dann darauf an, kann ich gelassen bleiben oder nicht. Schwierig.
1: Ja. Und dann haben wir ja noch Epikur, ne? Spielt er ja auch noch mit. Da geht es ja um die Seelenruhe wieder, um die Ataraxie auch. Also weniger wollen, gleich weniger leiden, sagt Epikur. Ne? Mhm. Und wir haben Meister Eckhart, das war dann ein bisschen später, das war das Mittelalter. Okay. Und hier bekommt dann der Begriff auch seinen berühmten Namen, nämlich Gelassenheit. Das ist eigentlich tatsächlich von ihm. Also Loslassen des eigenen Willens. Offen werden für das, was ist, so nannte er das. Also nicht ich forme die Welt, sondern ich lasse mich auf sie ein.
0: Ah, das ist dann auch eher in der Zeit noch ein bisschen geprägt von dieser religiösen Ergebenheit. Ne? Ich lasse mich darauf ein, quasi was Gott mir entgegenwirft.
1: Genau. Sozusagen, genau. Und dann gibt es auch noch die modernen Sachen natürlich. Und da haben wir natürlich unter anderem, muss man leider sagen, immer mal wieder auch Martin Heidegger. Der greift nämlich diesen Begriff wieder auf und sagt, Gelassenheit, das ist eigentlich sein Lassen, zusammengeschrieben, der Dinge. Also die Dinge sein lassen. Also sie einfach sein lassen. Wie soll man das am blödesten übersetzen? Hat er schon gut, das Wort ist schon richtig, was er da genutzt hat und genommen hat. Sie das lassen, was sie sind, sozusagen. Sie sein
0: akzeptieren
1: lassen.
0: Halt, ne?
1: Ja, genau. So, also Technik und Kontrolle nicht alles bestimmen lassen. Also so eine Art Widerstand gegen den Zwang, alles beherrschen zu müssen. Leider klug. Ich muss leider sagen, dass Heidegger leider nicht der dümmste Philosoph war. Das ist, schade eigentlich. Wäre viel einfacher. Nun gut, es gibt natürlich auch eine Gelassenheit im Absurden. Camus würde allerdings erstmal skeptisch die Augenbraue heben und würde sagen, weil ihm zu viel Gelassenheit, das riecht ihm zu schnell nach Resignation. Also sein Ausgangspunkt ist ja, die Welt ist sinnlos, also absurd. Der Mensch sucht trotzdem nach Sinn. Und diese Spannung, die kann man ja nie ganz auflösen. Ja, also der Mensch will immer alles irgendwie, da muss doch irgendwie, muss doch da, das kann doch nicht sein. So. Und seine Version von Gelassenheit ist deswegen keine Ruhe, sondern eher eine Haltung. Also klar sehen und trotzdem leben. Keine Illusion, kein falscher Trost, aber eben auch kein Rückzug. Na, dieses berühmte Bild von Sisyphos. Er weiß, dass seine Aufgabe sinnlos ist, diesen Stein immer wieder hochzuholen.

0: Ja, zum Schicksal? Nicht dran verzweifeln?
1: Hm? Nee, das da eher so dieses Revoltierende und somit dieses Trotzige. Also diese Klarheit im Angesicht des Absurden. Also keine Realitätsflucht und das, Gelassenheit wäre für, also im Sinne der Stoiker, wäre für Camus so ein bisschen Realitätsflucht. Man muss schon gegen angehen für Camus. Mhm. Das ist ihm schon wichtig. Und das machen wir, indem wir atmen, indem wir gute Gespräche führen, indem wir essen und trinken, schlafen und so weiter und so fort. Das ist ja eigentlich eine Revolte gegen den Tod, obwohl das ja völliger Quatsch ist. So, ne? Genau. Hannah Arendt wäre sehr vorsichtig mit zu viel innerer Ruhe. Für sie zählt ja vor allem im Gespräch bleiben, in der Welt handeln. Und sie unterscheidet ja stark zwischen diesem Rückzug ins Private und Erscheinen im öffentlichen Raum. Und zu viel Gelassenheit kann bei Hannah Arendt immer kippen in so eine Gleichgültigkeit gegenüber der Welt. Das heißt also, sie kennt Gelassenheit eher so als feinere Form, so vielleicht nicht sofort reagieren im Sinne von Hans Blumenberg. Der Mensch kann auch erstmal. Und damit sind wir ans Ende auch dieser Sendung angekommen und selbstverständlich gibt es auch das nächste Mal wieder zwei Alben, ein philosophisches Thema und ein Bier.
0: So ist das. In der nächsten Woche werden wir uns beschäftigen mit Metropole Orchestra. Arakatakt heißt das Album.
1: Ja, wird das wieder wird jazzy, jazzy.
0: Jazzy, Arakatakt. Ja, das wird interessant auszusprechen. Mhm. Außerdem hören wir Chauncey mit Trademark. Das ist ein bisschen punkiger. Mhm. Außerdem sprechen wir über das wichtige Thema Grenzen ziehen. Mhm. Und ich gehe davon aus, es sind keine Nationsgrenzen gemeint.
1: Nee.
0: Und die brauchen wir nämlich nicht. Und wir verkosten für alle, die uns im Internet hören, das Sander-Pilz Nummer 1.
1: So machen wir das. Und ihr teilt uns, wo ihr nur teilen könnt. Und wenn ihr mögt, dürft ihr uns auch gerne kommentieren. Es gibt immer genügend Themen, wo man kommentieren kann bei uns. Das würde uns sehr freuen. Wo man das machen kann, man kann es bei Spotify machen, man kann es bei Apple Podcast machen, man kann es natürlich auch bei uns auf der Homepage machen. Das ist alles möglich. Wir freuen uns immer sehr. Man kann uns auch eine E-Mail schicken, immer noch, info@feuilletone.de. Feuilletone, also das Töne dann natürlich mit OE, damit das Internet nicht verrückt wird. Ja, und wenn ihr das gemacht habt, dann ist die Woche um, dann sind wir wieder da. Und bis dahin verabschieden sich von euch zum einen
0: Jennifer Eichler
1: und zum anderen Thorsten Martinsen, der für diese Sendung auch verantwortlich war. Bleibt uns an dieser Stelle nur zu sagen, bleibt uns gewogen. Bis zum nächsten Mal. Tschüss.
0: Tschüss.
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Moin Kinder, moin Eltern, moin allen, die uns hören können. Die evangelische Lutherkirchengemeinde Kiel und die katholische Pfarrei Franz von Assisi grüßen euch. Ich bin Pastor Martin Gregor. Es gibt bei uns wieder Lieder zum Mitsingen und Mitsummen. Es gibt eine Begegnung mit dem jungen Joel, der heute zum ersten Mal mitbaut, an einem großen Turm. Und so wie Joel, beten auch wir. Wir beten zu Gott, der uns begeistert, zu Gott, der uns frei und fröhlich machen will. Zum Schluss gibt es heute auch wieder eine Idee. Habt ihr Lust, etwas zu bauen? Lasst uns jetzt wieder singen. Manche kennen dazu Bewegungen. Steht auf und macht mit. Singen, beten, loben den Herrn.

Wenn ihr in diesen Tagen Radio oder Fernsehen anmacht, dann sabbeln und babbeln alle durcheinander. Politiker, Experten, Fußballmanager, Demonstranten und Verschwörungserzähler. Aber wer sagt die Wahrheit, die uns frei macht? Wer sagt uns ein gutes Wort, das Hoffnung macht? Wer baut uns Brücken in die Zukunft? Gott will uns seinen Geist geben, gegen unsere Traurigkeit oder Furcht. Damit wir einander Gutes sagen können, macht Gott Licht in unseren Herzen. Gott geht mit uns auf allen Wegen. Darum lasst uns singen.

0: Lasst uns beten. Guter Gott, danke, dass du uns gute Worte gibst. Wenn wir sprachlos sind oder stumm gemacht werden, dann bist du Gott bei uns. Du gibst uns neue Worte. Du sagst, ich habe dich schon längst gehört. So hast du auch schon geredet zu unseren Vätern und Müttern. Wir vertrauen dir. Amen.
1: Lasst uns wieder singen. Kennt ihr das Lied noch? Wo ein Mensch Vertrauen gibt.

0: Mamá. Mama, Charlotte hat gesagt, ihr Vater hat gesagt, Pfingsten ist der Ochse los.
1: So, hat er das?
0: Mama? Mama, was ist ein Ochse?
1: So ein Tier. So wie der Esel, das weißt du doch. Im Stall eben. Wie im Stall von Bethlehem. Auf Heu und auf Stroh.
0: Ein Schaf?
1: Was? Nein, ein Ochse ist der Mann von der Kuh. Aber der kann keine Kinder mehr haben.
0: Ah, so wie Josef, der Mann von Maria. Zu alt?
1: Was? Naja.
0: Mama? Mama, was ist Pfingsten?
1: Das feiern wir nächste Woche. Also am Sonntag und Montag auch. So, darf ich jetzt mal meine Zeitung lesen?
0: Mama?
1: Ja?
0: Also nächste Woche ist wieder sowas wie Weihnachten?
1: Weihnachten? Nein. Zu Weihnachten kommt das Jesuskind.
0: Und zu Pfingsten kommt der Ochse.
1: Also ein für alle Mal. Zu Pfingsten kommt der Heilige Geist.
0: Ein Gespenst? Ich mag Pfingsten nicht.
1: Nein, nein. Pfingsten ist schön. Und der Heilige Geist ist kein Gespenst. Eher das Gegenteil.
0: Was ist denn der Heilige Geist?
1: Oh, ich dachte schon, dass du das fragst. Der Heilige Geist ist so ein, na, vielleicht ein Gefühl, ja. Ein fröhliches Gefühl von Zusammensein, Zusammengehören, einander mögen. Ein liebevolles Gefühl, das uns alle ganz lebendig macht und zuversichtlich, ganz mutig. Ein sicheres Gefühl, das uns offen macht füreinander, damit wir uns besser verstehen können. Damit wir ohne Vorurteile miteinander reden können. Ein starkes Gefühl mit Besonnenheit und Verstand. Einander helfen und teilen können. Ein gutes Gefühl wie ein Zuhause. Wie Familie. Wie Papa, Mama und du. So. Jetzt weißt du aber, was Heiliger Geist ist.
0: Auch bei Josef und Maria und dem Jesuskind?
1: Ja, auch bei denen. Heilige Familie eben.
0: Also doch wie Weihnachten und mit Ochse, dann hat Charlottes Vater doch recht.
1: Heiliger Strohsack.
0: Mama, was ist ein heiliger Strohsack?

0: Wir sind weit im Osten, in der großen Ebene und vor langer Zeit. Hier ist eine schöne Stadt. Ihre Tore und Tempel glänzen in der heißen Sonne. Sie wird immer größer und ihre Türme immer höher. Die Bauarbeiter arbeiten fast pausenlos. Ein neuer Tag beginnt. Noch ist es vor Sonnenaufgang. Frühstückszeit für Sechet und sein Sohn Joel. Sklaven. Mitgenommen aus dem Land Israel.
1: Du siehst so bedrückt aus, Papa. Schmeckt dir das Frühstück nicht? Ich habe das Brot frisch geröstet. Für dich.
2: Joel, du bist ein guter Junge. Meine ganze Freude. Seit Mutter tot ist, habe ich nur noch dich und die Erinnerung an damals. An Jerusalem. An den Tempel in Zion. Ich könnte mich an den Fluss setzen und heulen. Ach, Gottes Geist, wache über uns und unsere Herzen. Ob du und ich, wir beide, jemals wieder zurück können, frei gehen können, nach all den Jahren.
1: Du hast nie von damals erzählt. Vielleicht hilft dir das. Erzähl doch.
2: Ach, ich wollte dich damit nicht belasten. Aber nun bist du groß geworden.
3: Und stark. Schau mal hier, meine Muskeln, hier.
2: Du willst mich aufheitern. Ja, du bist groß und auch stark. Aber genau deshalb muss ich heute... Ich kann es dir kaum sagen.
1: Was denn?
2: Heute musst du mit mir, mit auf die Baustelle. Der Aufseher will dich mustern und dir Arbeit zuweisen.
1: Was? Ich soll mit zum Turm arbeiten?
2: Ja, Joel, tut mir leid. Wir sind Sklaven, mitgenommen und gefangen. Wir haben keine Wahl.
0: Wohl oder übel muss Joel mit. Sechel und sein Sohn beten zusammen. Sie packen ihre Sachen und gehen dann stumm den langen Weg zur Baustelle. Joel geht diesen Weg heute zum ersten Mal. Er fühlt sich stolz, dass er erwachsen wird. Er baut jetzt mit am großen Turm. Zugleich aber hat er Angst vor dem, was ihn erwartet. Er ist verwirrt. Viele Blicke treffen ihn. Joel geht wie zum Trotz mit erhobenem Haupt und mit starker Brust. Manche Leute lachen und sprechen die beiden an. Joel versteht nicht.
1: Hat der Mann gerade eben gesagt, aber...
2: Er wünscht dir Glück, Mazel Tov. Er hat auch einen Sohn, Baruch. Wir sehen uns manchmal. Die beiden waren doch letzten Schabbat dabei. Können so schön singen. Erinnerst du dich nicht? Wir gehören zusammen. Wir sind zusammen Nachkommen Abrahams. Und sie sind auch Kinder seines Geistes. Auch wenn sie aus Sichem kommen. Toller Dialekt, oder? Oder schon eine eigene Sprache.
1: So viele Leute. Und du verstehst die alle?
2: Ah, nicht alle, aber viele.
1: Warum sprechen wir denn nicht einfach alle eine Sprache?
2: Tja, warum? Diese Geschichte erzähle ich dir heute Abend. Denn wir sind da.
0: Der Vorarbeiter nimmt Joel mit zum Aufseher. Er wird eingeteilt. Er muss Lehm erst mit den Füßen stampfen und ihn dann mit Ziegelsteinen in Formen streichen. Den ganzen Tag lang. Joel hat nur eine kurze Pause, isst sein Brot und fragt nach Wasser. Mit den Händen macht er Zeichen, wie man trinkt. Der Vorarbeiter versteht ihn sofort. Als die Sonne schnell sinkt, holt Sechel seinen Sohn ab.
2: Joel, mein Sohn, gelobt sei Gott, der mit dir geht. Wie war dein erster Tag auf der Turmbaustelle?
4: Frag mich später. Ich habe Hunger und bin müde. Und ich habe Durst.
2: Hier, ich habe dir etwas von meinem Brot aufgehoben. Du musst wachsen. Nimm und iss. Und gleich koche ich uns noch was Feines.
4: Du wolltest dann noch was erzählen. Über die Sprachen, weißt du? Und vielleicht von damals. Von Jerusalem.
2: Ja, mein Sohn. Du hast recht. Und ich werde schon noch Worte finden, wenn ich erst einmal anfange zu erzählen, damit du die Wahrheit weißt, warum wir hier sind, wo wir eigentlich hingehören, warum ich oft traurig bin, aber auch, warum ich Hoffnung habe, warum ich frei sein will, aber nicht ohne dich. Und jetzt lass uns schnell gehen, bevor es dunkel ist.
0: Es ist Abend geworden. Joel und sein Vater Sechel sitzen nach dem Nachtmahl satt unter dem Sternenhimmel auf dem flachen Dach ihres kleinen Hauses.
2: Schau. Schau, Joel. So viele Sterne. So viele kleine Lichter für die Nacht. Dort im Westen leuchtet für mich immer noch der Stern Davids. Irgendwann wirst du das verstehen. Bald geht der Mond auf. Die große Lampe für die Nacht. Der Turm, den du nun baust mit so vielen anderen, das ist ein Turm, um in den Himmel zu blicken. Und damit die vielen Sternengötter dieser Stadt vom Himmel herabsteigen können.
4: Unser Gott ist einer.
2: Ja, mein Sohn. Und der wohnt auch nicht weit weg im Himmel. Ich glaube, er ist wirklich mit uns gegangen ins Exil. Ich vertraue auf seine Kraft. Ich vertraue auf seinen Geist, der in meinem Herzen wohnt und mir Mut macht. Aber viele Menschen in dieser Stadt hier vertrauen eher den Sternen oder ihren mächtigen Priestern oder, ach so, weisen Königen, als dass sie auf unseren Gott vertrauen, auf sein gutes Wort.
4: Papa? Du wolltest mir eine Geschichte erzählen. Über die vielen verschiedenen Sprachen.
2: Ach ja, pass auf. Es war einmal ein großer König. Mit dem Namen Nimm doch alles. Der war sehr stolz und wollte sein Land großartig machen. Deshalb wollte er auch den größten Turm bauen. Damit alle nur auf ihn sehen und staunen. Seine Leute wollten das auch. Sie dachten, auch sie würden großartig sein, das Volk eines großen Führers. Alle riefen ihm zu, wie ein Mann. Alle kannten nur noch dieses Ziel. Aber das reichte dem König, nimm doch alles, nicht. Er raubte Sklaven und ließ sie ebenfalls für sich arbeiten. Der Turm war nun schon der höchste in der Stadt. Aber das reichte dem König, nimm doch alles, wieder nicht. Der Turm sollte bis an den Himmel reichen, bis zu Gott. Aber Gott war längst da. Gott sah in das Herz des Königs. Es war dunkel darin. Gott überlegte, wie nur sollte dem König, nimm doch alles, ein Licht im Herzen aufgehen. Gott hatte eine Idee. Er verwirrte die Sprachen aller Arbeiter. Sogar die Leute des Königs riefen nur noch durcheinander, hatten voll keinen Plan. Sie verstanden einander nicht mehr. Voll die Krise. Sogar die Aufseher der Sklaven verließen ihre Posten. Die Sklaven aber waren frei. Sie gingen in alle Welt, jeder mit seiner eigenen Sprache. Der Bau stoppte, der Turm wurde nie fertig. Und der König, der war nun nicht mehr groß. Er musste erst wieder in die Schule gehen und Sprachen lernen. Er musste teilen lernen. Er musste Freunde finden. So lange, bis ihm ein Licht im Herzen aufging. So lange, bis er verstand, was die anderen ihm sagen wollten oder was Gott ihm sagen wollte. Er bekam auch einen neuen Namen und der König hieß fortan, gib doch ab.
4: Papa, jetzt nimmst du mich auf den Arm.
1: König in der Schule?
2: Naja, der Schluss der Geschichte ist von mir persönlich. Nicht lustig, aber so ist es doch in der Welt. So lehrt Gott uns die richtige Sprache. Gottes Geist will alle Menschen verbinden. Und so entzündet Gott mit seinem Geist Flammen in uns. Glaube, Hoffnung, Liebe. Alles, was uns leben lässt.
1: Du willst mich trösten. Du willst mir sagen, dass wir auch frei sein könnten?
2: Du hast mich verstanden. Aber höre, es gehen Gerüchte um. Die Perser sind im Anmarsch. Ihr König Kyros ist stark. Vielleicht haben wir in all dem Durcheinander eine Chance zu fliehen. Oder besser noch, Gott spricht durch Kyros ein Machtwort, wenn er siegt. Und er lässt uns frei gehen nach Jerusalem. Und Gott geht wieder mit uns zurück. Nach Hause.
0: Und so kam es tatsächlich. Die gefangenen Kinder Israels durften frei gehen nach Jerusalem. Gott ging immer mit ihnen. Joel aber hat nie vergessen, was er über Gott und seinen Geist erfahren hatte.
2: Liebe Kinder, das war unsere Geschichte von heute. Gleich seid ihr wieder dran. Wenn unsere Kinderkirche um ist, dann könnt ihr etwas bauen. Ihr könnt drinnen bauen, wenn es regnet, mit Bauklötzen, mit Lego, mit Bastelmaterial. Was wollt ihr heute bauen? Einen Turm? Eine Brücke vielleicht? Oder gleich eine ganze kleine Stadt? Und wer lebt darin? Ihr könnt natürlich auch draußen bauen, wenn es trocken ist. Im Sandkasten oder im Wald. Was wollt ihr bauen? Eine Burg? Eine Straße? Ein Tunnel? Oder ein Zelt aus Ästen? Ein Tipi? Ich wünsche euch schon mal viel Spaß beim Bauen. Liebe Eltern, bauen Sie mal wieder mit Ihren Kindern. Überlassen Sie ihnen die Führung und fragen Sie vielleicht, was die Kinder erklären können. Was da so alles passiert. So werden die Kinder große Baumeister. Es ist wieder erlaubt, mit dem besten Freund oder Freundin zu spielen. Kinder lernen viel voneinander, gerade in Konflikten. Wir Menschen bauen uns die Welt. Wir gestalten. Und das Gestaltete ist ein Teil von uns. Wir Menschen bauen auch mit Worten. Auch Brücken und steile Türme. Oder ein Zuhause. Sogar Kirche baut Gott und Mensch mit Worten. Wir reißen allerdings auch wieder ein, ebenfalls mit Worten. In der Krise können Worte bauen oder zerstören. Gehen Sie mit Ihren Kindern, mit Spielen und mit guten Worten in die Zukunft, mit guten Geschichten. Die Geschichten der Kinderbibel sind Mutmachergeschichten. Gott will, dass wir leben, frei und fröhlich.
5: Lasst uns zusammen beten. Danke Gott, dass du uns klare Worte gibst, damit wir verstehen können. Danke, dass du uns durch deinen Geist deine Liebe zeigst. Wenn wir einander Gutes tun und sagen, dann wird es heilsam sein. Sei du mit unserem Patenkind, dem Clason, in Brasilien. Sei du mit kranken Kindern, damit sie gehört werden. Sei du weltweit mit denen, die nicht so viel Medizin haben wie wir. Sei du und dein Geist mit allen, die in der Krise helfen. Sei du mit denen, die sterben. Mach Licht in alle Herzen. Sei mit denen, die traurig sind und sprachlos. Schicke ihnen Hilfe, auch durch uns. Lass uns alle Brückenbauer sein.
2: Wir beten so zu dir, wie Jesus Christus zu dir einfach Papa gesagt hat. Vielleicht ja mit den Bewegungen dazu, wenn ihr die kennt.
6: Vater unser im Himmel, geheiligt werde dein Name, dein Reich komme, dein Wille geschehe, wie im Himmel, so auf Erden. Unser tägliches Brot gib uns heute und vergib uns unsere Schuld, wie auch wir vergeben unseren Schuldigern. Und führe uns nicht in Versuchung, sondern erlöse uns von dem Bösen. Denn dein ist das Reich und die Kraft und die Herrlichkeit in Ewigkeit. Amen.
2: Und wir singen zum Abschluss das Lied vom Anfang bis zum Ende.

0: Tschüss, liebe Kinder und allen, die mitgehört haben. Bleibt behütet, gebt aufeinander Acht, geht mit Gottes Segen. Es segne dich Gott, er macht Licht an. Es segne dich Gott, er sagt dir, fürchte dich nicht. Es segne dich Gott, er lässt dich singen und sagen Amen.
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3: Am Pfingstsonntag und Pfingstmontag lädt die Braker Windmühle zum Mühlenfest unter dem Motto Entdecke, wo Geschmack zu Hause ist. Besucherinnen und Besucher können erleben, wie in der historischen Mühle Bio-Vollkornschrot hergestellt und anschließend nach traditionellen Methoden Brot gebacken wird. Rundherum gibt es ein Rahmenprogramm mit Live-Musik, Angeboten für Kinder und kleinen Überraschungen. Der Eintritt kostet 2 Euro für Kinder und 6 Euro für Erwachsene, inklusive Brotgutschein.
4: 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Tschüss.
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3: Am Freitag, den 15. Mai, lädt die Tourismuszentrale St. Peter-Ording um 15 Uhr zu einem Figurentheater mit dem Theater Wolkenschieber ins Dünhus auf der Erlebnispromenade ein. Gezeigt wird das Stück Es kam aus Übersee, eine Leuchtturmgeschichte über Fremdsein, Freundschaft und das Aufeinandertreffen unterschiedlicher Lebenswelten für Kinder ab 4 Jahren. Im Mittelpunkt steht der Leuchtturmwärter Martinsen, dessen ruhiges Leben auf einer kleinen Insel plötzlich durcheinander gerät. Als eine geheimnisvolle Kiste mit Luftlöchern aus Übersee angespült wird, mit ihr kommt der Hüpfer auf die Insel und verändert das Leben der Bewohner grundlegend. Das Figurentheater wird mit Tischfiguren und Musik inszeniert. Mit dabei sind unter anderem die Lachmöwe Lolita, drei Blumen sowie ein Erzähler, der durch die Geschichte führt. Die Veranstaltung ist mit Gästekarte kostenfrei. An der Wassermühle in Trittau findet von Samstag bis Pfingstmontag ein mehrtägiger Mühlenmarkt statt. Täglich von 10 bis 18 Uhr erwartet die Besucherinnen und Besucher ein Programm mit Musik, Kunsthandwerk, Kultur und regionalen Spezialitäten. Der Eintritt ist frei. Der Markt bietet ein abwechslungsreiches Angebot rund um die historische Wassermühle und das Mühlenthema im Rahmen des Deutschen Mühlentags.
4: Am Freitag, den 22. Mai, laden die Chöre Gospeling Souls aus Hademarschen und Crossline, Gospel und Moor um 19.30 Uhr zu einem gemeinsamen Gospelkonzert in die St. Jürgenkirche in Heide ein. Die Besucher erwartet ein abwechslungsreicher Konzertabend mit klassischen Gospelstücken, modernen Pop-Arrangements und stimmungsvollen Chor-Highlights. Beide Ensembles präsentieren zunächst eigene Titel aus ihrem Repertoire, bevor sie gemeinsam als großer XXL-Chor ausgewählte Songs aufführen. Die Gospeling Souls und der Heider Gospel Chor, Crossline, Gospel und More zählen zu den bekannten Gospelchören der Region und stehen für mitreißende Musik, starke Stimmen und emotionale Konzertmomente. Der Eintritt ist frei, um Spenden zur Unterstützung der Chorarbeit beider Chöre wird gebeten.

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0: 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In der heutigen Lesung hören Sie den Vortrag Ach, wenn man's mit ihm hätte aushalten können, von Dr. Hagen Thomsen vom 21. Oktober 2018 in der Museumsinsel Lüttenheid. Der Doktor der Philosophie ist Vorstandsmitglied der Hebbel-Gesellschaft und hat sich ausgiebig mit Schriftstellern des 19. Jahrhunderts beschäftigt. Zur Herausgabe des Müllenhoff-Lesebuchs »Die Geschichten sind ja schnell gelesen« von Frank Trende, veröffentlicht im Boyens Buchverlag, hielt Dr. Hagen Thomsen einen kurzen, persönlichen Vortrag über die Beziehung zwischen Karl Viktor Müllenhoff und Klaus Groth. Der Autor Frank Trende, geboren 1963, ist ehemaliger Referent im Ministerium für Bildung, Landwirtschaft und Kultur des Landes Schleswig-Holstein. Zu seinen im Boyens Buchverlag erschienenen Werken zählen »Historische Orte erzählen Schleswig-Holstein«, »Literarische Geschichten zwischen Nord- und Ostsee«, »Neuland war das Zauberwort«, sowie »Herrenhausgeschichten im Herzen Schleswig-Holsteins« und »Sie rettete die ganze Stadt«. Das Buch »Die Geschichten sind ja schnell gelesen« handelt von dem vor 200 Jahren in Mahne geborenen Gelehrten Karl Viktor Müllenhoff. Er arbeitete intensiv mit Theodor Storm, Theodor Mommsen und Klaus Groth zusammen. In seiner Berliner Zeit stand er in engem Kontakt mit den Grimm-Brüdern. Müllenhoff ist vor allem bekannt geworden durch seine Sammlung der Lieder und Sagen, mit der er einen wichtigen Teil der kulturellen Überlieferung Schleswig-Holsteins sicherte. Das Müllenhoff-Lesebuch präsentiert die schönsten Märchen aus Schleswig-Holstein. Auch viele Sagen, wie die um Störtebecker und Martje Floris, über das Biekebrennen und Rungholt, über das alte Plön und den Ugleisee und das berühmteste Lied aus Müllenhoffs Sammlung, »Dat du min leifsten büst«, werden hier wiederentdeckt. Theodor Storm und Klaus Groth kommen ebenso zu Wort wie Theodor Mommsen und die Brüder Grimm. Lesenswert sind auch ausgewählte Briefe Müllenhoffs, die besonders Stationen seines Werdegangs lebendig werden lassen. Eingeleitet wird der kurzweilige Band durch eine biografische Annäherung von Frank Trende, die Müllenhoffs Weg aus Dithmarschen und Kiel nach Berlin nachzeichnet. Das Buch hat 256 Seiten, kostet 24 Euro und ist im Boyens Buchverlag erschienen. Doch nun hören wir erstmal den Vortrag »Ach, wenn man's mit ihm hätte aushalten können« von Dr. Hagen Thomsen. Dieser Vortrag dauert eine gute Stunde und beginnt nach einer etwa viertelstündigen Einführung verschiedener Redner.
1: Ja, liebe Gäste, ich darf Sie hier ganz herzlich begrüßen. Unseren Robert Lang-Hanke, unseren Vater, muss ich leider entschuldigen. Er wäre natürlich gern kommen hier tau, aber wie das so ist, sein Fu ist Patenkind, ist Pate für ein Bekannte von er, der Drillinge kriegen hat. Und da war das natürlich wichtig, dass der da ist, aber bedingt natürlich auch, dass Robert Lang-Hanke natürlich der Eigenkinder jetzt oppassen muss. Deshalb hat er also so einen langen Rottenschwanz. Ich darf aber die besten Gräutnisse übermitteln hier und freue mich natürlich jetzt hier auf ein interessante Sog, den wir hier vorstellen können. Alles andere, These.
2: Ja, ich möchte Sie auch ganz herzlich begrüßen und freue mich, dass doch wieder viele den Weg hier zu uns auf die Museumsinsel gefunden haben. Dieser heutige Vortrag ist Ergebnis der letzten Jahrestagung der Groth-Gesellschaft, wo Herr Dr. Thomsen einen wunderbaren Vortrag zu Groth und Müllenhoff gehalten hat. Und es war eigentlich schon am Nachmittag klar, dass dieser Vortrag unbedingt nochmal wiederholt werden muss, weil der einfach so ganz wunderbar ist und uns allen so sehr viel Freude gemacht hat und auch schon ein Einstieg auf das kommende Jahr ist für den 200. Geburtstag von Klaus Groth. Und ich denke mal, da haben wir heute große Freude, dass wir alle Ihren Vortrag, vielleicht auch wieder etwas anders, vielleicht etwas Neues, hier heute noch einmal hören dürfen. Das zum einen. Und dann würden wir gerne an Herrn Rachut übergeben. Ja. Der hat hier auch noch Wichtiges zu verkünden.
1: Genau. Das ist natürlich, so kann man sagen, mehr einen saftigen Deut hier für unsere Geschichte. Und Lemberg, du hast das Wort.
3: Der Ole Förseter von der Klaus-Groth-Gesellschaft ist ja auch immer noch da und mag das gern.

0: 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Uwe Sachse hat uns geschrieben, hey, hat noch was ganz Besonderes von Klaus Groth zu Hus, ein Handschrift und hey, hat da den Sinn, dat kun he wohl gern an die Klaus Groth Gesellschaft übergeben, wenn de Interesse hat und dat denn auch für die Zukunft obbewohren will. Und Uwe Sachse ist hüt hier und hat diese Handschrift mitgebracht und ich denk, he kann so ein paar Wörter gut dort sagen. Herr Sachse, kommt nach vorn und die Handschrift, die nehmt ihn mit. Was hat er so mit Absicht, mit dieser Handschrift?
1: Ja, bevor ich mit dem Uhr holen, ich versuche mich auch in Plattdeutsch. Ich komme aus Berlin eigentlich. Meine jungen Jahren habe ich in Berlin verbracht. Flucht nach Husum, 45. Und da muss ich platt lernen, weil mein Lehrkollege gar kein Hochdeutsch kann. Und da habe ich dann in Husum das Eiderstedter platt lehrt und dann in Heide, wie ich hier von 45 bis 50, 2 Jahre wie Wittmark in der Gornerie. Da habe ich das Dittmarscher platt lehrt und nun bin ich nach Hamburg gekommen, 50, und nun ist das so ein Mischmasch geworden. Ja. Aber ich hoffe, ich kriege das noch hin. Also mit dem Lütte Gedicht von Klaus Groth, da sind viele Fragezeichen achter. Meine Tante, Lisa Munk, hätte mir einen Fluch geschenkt. Und er habe ich gar nicht froh, dass ich da die Gesellschaft anbauen habe. Aber sie ist jetzt wieder nicht mehr so fühnsch wie vorher. Das Gedicht hat Klaus Groth selbst geschrieben, 2 4-zeilige Verse. Ob Sylt, 804 nennt dich. Nennt dich sehr Sturm. Und wir wissen nicht genau, wie das in unsere Familie gekommen ist. Aber ich hätte ja Uwe Sachse, geborener Carstensen. Und da hört schon jeder hoch ob und denkt, was soll das denn? Ich bin adoptiert worden, 35. Und Carstensen, das ist eine alte Familie in Husum. Und meine Großmutter heißt Baumann. Und ein Baumann ist wie Klaus Groth als Lehrer für die Kinder oder als Schreiber West. Jedenfalls Baumann wäre da und hätte das vielleicht als Dankeschön von einem Schenk kriegen. Ich weiß das nicht genau und das will Herr Langhanke noch verfolgen, ne? Und noch recherchieren. So ist das also in unsere Familie gekommen. Wir haben das hüt und immer aufpasst, dass da keine Sünde rankommt, dass da nicht verbrechen darf. Und ja, da kein von den Kindern Interesse hat und plattisch kann, dachten wir, wir das hier am besten unterbrochen. Und so will wir das dann die Gesellschaft schenken. Das wäre hier tot zu singen.
0: Ja. Ja. Herr Sachse, nun könnt ihr das nochmal in Übersetzen vorlesen.
1: Ja. Ach ja, richtig. Ja. Das ist
0: wie, also, das ist wohl so, liebe Lüt. Klaus Groth hat immer mal wieder die Anfrage kriegen, dass er was in ein Quickborn-Book hinschreiben soll. Und Robert Langhanke, uns Vorsitter, hat den Verdacht, dass dort ein Sied und ein Bauch wäre, ein Quickborn-Bauch, so ein Fördersied, und dass der lauterhin vielleicht durch den Routenraum geworden ist, weil das ja eine eigene Handschrift, Original ist. Ja. Ne? 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Das ist ein Appell, ein Wunsch, dass das Plattdeutsche lebendig bleibt. Ja. Bleibe, Herr Sachse, für die Klaus-Groth-Gesellschaft ist das ein Wunderbar-Geschenk. Und Robert Lang-Hanke wart für uns Genreskauf das auch noch mal utwerten für einen Absatz. Und in uns Jubiläumsmagazin, das wir im Februar für das Jubiläumsjahr gut bringt mit dem Programm und was so alles um Klaus Groth ist, durchall ein Bild von der Övergorf und Ruth Kohn. Und ich denke, Werner Siems war das Bild nun noch mal mocken, wenn sie mir das...
1: Da muss mir früher
0: dann noch... Ja, die Früh muss doch mit, das ist ja ganz klar.
1: Ja, komm her.
0: Komm her. Kommen Sie mal ran. Die mock das hier, den Köpfen hinterher. Ne? Ja. Sie kommt hier in die Mitte.
2: Ich bin ja nicht mehr fünf.
0: Nee, bitte nicht. Kommen Sie mal hier in die Mitte. Da mock und hier. Dann hätten wir einen Landung. So, dann können wir hier so wecken. Das ist gar nicht so.
2: So.
0: Ja, so. Gern abgeben wagen, in der Familie vielleicht nicht die richtige Wertschätzung finden, denn gern für uns an den Klaus-Groth-Gesellschaft geben.
2: So, ist das denn jetzt alles? Gibt es keinen anderen Punkt?
0: Nein, das ist ein ganz original. Das ist, ja, ja.
2: Das schickt man doch hier alles hin.
0: Ja, ja, das ist Wildrechen. Ja, ja,
1: aber Handrechen ist schon an.
0: Ja, den Mühe. So, er sagt es nicht. Also, ich denke, ja, das ist sowas erstmal nur. Meine sehr verehrten Damen und Herren, es erfüllt uns mit Stolz, dass Uwe Sachse einen alten Bekannten hat, nämlich Dr. Jens Müllenhoff, den Urenkel von Karl Viktor Müllenhoff, und der ist da, ist gekommen, eben eingetroffen mit seiner Frau. Wir begrüßen ihn sehr, sehr herzlich. Lieber Herr Dr. Müllenhoff, es gibt sicherlich nachher noch Gelegenheit, dass Sie sich dann austauschen. Wir haben ja auch noch Kaffee und Getränke, sodass wir noch nachher zusammenbleiben können. Das freut mich sehr. Und Sie sind es auch, der in Person sich sehr eingesetzt hat für dieses Müllenhoff-Jahr aus Anlass des 200. Geburtstages von Karl Viktor Müllenhoff am 8. September in diesem Jahr. Wir haben hier in der Presse gelesen, und ich weiß es natürlich auch aus anderen Zusammenhängen, dass das eine Büste von Karl Viktor Müllenhoff in Marne vor dem Skatclub-Museum aufgestellt worden ist, am Geburtstag selbst, am 8. September. Da waren Sie auch dabei, und Sie haben sich sehr eingesetzt dafür, dass es zu dieser Feierstunde und zu dieser Würdigung in Dithmarschen gekommen ist. Karl Viktor Müllenhoff ist, meine Damen und Herren, aus der Dithmarscher Sicht gar nicht hoch genug eingeschätzt, weil wir ihn immer gesehen haben als den Sammler der Märchen, Sagen und Lieder Schleswig-Holsteins, die er herausgebracht hat, zusammen in der Sammlung natürlich mit anderen. Aber er hat das dann federführend getan. Und er hat in den 1840er Jahren damit den Ruhm gelegt zu seiner Bekanntheit, seiner Berühmtheit in Schleswig-Holstein und darüber hinaus. Denn es war die Zeit, in der in Deutschland Märchen und Sagen gesammelt und auch ein Stück weit veredelt wurden und dem Volke sozusagen zurückgegeben wurden von Wissenschaftlern wie die berühmtesten eben die Brüder Grimm. Und genau auf dieser Ebene, auf dieser Höhe befindet sich auch Karl Möllenhoff, der eben als Wissenschaftler, als Germanist sich mit den Altertumsüberresten der deutschen Sprache oder auch schon der Vorstufe der deutschen Sprache befasst hat und in einer Universitätskarriere über Kiel nach Berlin auch Kollege der Grimms in Berlin gewesen ist und auf dieser Ebene eine bedeutende Wissenschaftlerpersönlichkeit geworden war. Diesen Aspekt sehen wir bei uns in Dithmarschen immer etwas zu kurz. Das hängt natürlich mit der Freundschaft, beziehungsweise, da werden wir ja gleich noch dazu, mit der Beziehung zu Klaus Groth und zu der Mitarbeit am Quickborn zusammen. Und es hängt eben mit den Märchen, Sagen und Liedern zusammen, die er herausgegeben hat. Bei uns im Beuens Buchverlag ist von Frank Trende jetzt aus Anlass des 200. Geburtstages dieses Möllenhoff-Lesebuch erschienen. In dem hat Frank Trende einmal die gesamte biografische Seite noch einmal durchleuchtet und sehr, sehr viele neue Erkenntnisse und neue Entdeckungen zusammengetragen. Und es sind hier eben eine Reihe von Sagen und Märchen und Liedern abgedruckt, auch Briefe, alles in allem ein Kompendium, würdig zum 200. Geburtstag von Karl Viktor Möllenhoff. Dieses Buch, meine Damen und Herren, ist nicht zum Geburtstag pünktlich da gewesen, aber kurz danach und ist jetzt im Handel erhältlich. Auch dieses Buch ist sehr stark mit unterstützt worden von Dr. Möllenhoff und dafür nochmals vielen Dank. Möllenhoff, meine Damen und Herren, vielleicht haben wir nachher anschließend noch ein bisschen Gelegenheit, ist eine breit aufgestellte, schillernde, großartige Figur, Persönlichkeit, die hier in Dithmarschen verankert ist, in Marne, hier als ältester Sohn von 22 Kindern seines Vaters geboren und immer in Beziehung gewesen, nicht immer in glücklicher, aber immer in Beziehung gewesen zu Dithmarschen, zu Meldorf, wo er auf die Gelehrtenschule gegangen ist, und zu Marne, wo sein strenger Vater immer ein Auge auf ihn hatte und ihn sehr unter Druck gesetzt hat. Meine Damen und Herren, das ist sozusagen der Teppich, der rote Teppich, so soll es jedenfalls sein, den ich jetzt ausgerollt haben möchte für Dr. Hagen Thomsen, der nun seinen Vortrag halten wird über die Beziehung zwischen Klaus Groth und Karl Viktor Möllenhoff. Bitte sehr.
3: Ja, vielen Dank, meine Damen und Herren. Ich finde es auch toll, dass wir jetzt diesen Autografen von Klaus Groth haben. Ich bin selber so ein bisschen Autografensammler im sehr bescheidenen Maße. Und ich finde immer, solche Handschriften haben was Auratisches, was einem den Dichter auch näher bringt. Und immer wenn sowas auftaucht, das finde ich ganz toll. Aber jetzt zu meinem Thema. Es ist ja inzwischen schon durch die Presse gegangen und insofern keine Neuigkeit mehr für Sie, dass wir im September den 200. Geburtstag von Karl Möllenhoff begehen konnten. In seinem Geburtsort Marne ist aus diesem Anlass eine neue Büste errichtet worden, die etwas konkreter an ihn erinnert als der doch etwas abstrakte Möllenhoff-Brunnen, dessen Bezug auf eine bestimmte Dithmarscher Sage vielleicht nicht jedem klar ist und dessen Inschrift dem Kenner und Künder von Heimat und Volkstum vielleicht etwas zu sehr an die Entstehungszeit des Brunnens 1934 erinnert. Ob er uns durch die neue Büste näher rücken wird, bleibt abzuwarten, denn da schaut er ja recht streng und abweisend drein. Ich kann Ihnen leider auch nicht versprechen, dass sich durch meinen Vortrag daran etwas ändern wird. Ich habe vor einigen Monaten ein langes Telefonat mit Herrn Trende über Mühlenhof geführt und wir waren uns beide darin einig, dass wir ihn nicht besonders sympathisch finden. Jetzt sehe ich, höre ich auch noch, dass ein Urenkel Karl Mühlenhoffs im Publikum sitzt. Das setzt mich natürlich noch ein bisschen mehr unter Druck. Aber ich kann den Mann nicht besser machen, als er ist. Und gerade dieses Schwierige eigentlich macht ihn interessant. Und ich kann Ihnen wie eben keinen Jubiläumsvortrag versprechen, in dem alles in ein rosarotes Licht gehüllt ist. Mühlenhof war einfach ein schwieriger Mensch. Und das drückt ja auch mein Titelzitat aus, das aus einem Brief Klaus Kurz stammt, als dieser vom Tod Mühlenhofs erfahren hatte. Ach, wenn man es mit ihm hätte aushalten können. Andererseits sind gerade wir von der Grotgesellschaft es Mühlenhof schuldig, an ihn zu erinnern. Umso mehr, als wir jetzt mitten in den Vorbereitungen zum Klaus-Groth-Jubiläumsjahr stecken, das wir 2019 feiern wollen. Denn wer sich auch nur oberflächlich mit Groths Biografie auskennt, der weiß, dass Mühlenhof darin eine nicht ganz unwichtige Rolle spielte. Ja, man könnte sogar sagen, dass er es war, der Groths Leben in den 1850er Jahren die bestimmende Richtung gegeben hat. Denn er war es, der Groth 1853, als der noch mir schlecht als recht auf Fehmarn hauste, nach Kiel holte und dort mit wichtigen Persönlichkeiten bekannt machte. Er war es, der ihn nach Bonn schickte, wo Groth sich 2 Jahre aufhielt, was der später als seine Lehr- und Wanderjahre bezeichnete. Und er war vor allem derjenige, der Groth zur Vollendung des Quickborn drängte. Denn dieses Buch war ja mit dem ersten Erscheinen 1852 noch nicht fertig, sondern wurde von Auflage zu Auflage immer mehr verfeinert, verbessert und ausgebaut. Wir wissen allerdings auch, dass diese enge persönliche und Arbeitsbeziehung in heftigem Streit endete und dass es später nie zu einer Versöhnung gekommen ist. Aber bevor wir auf diesen Bruch und seine Ursachen zu sprechen kommen, müssen wir uns zunächst etwas näher mit Mühlenhof beschäftigen. Zunächst die biografischen Fakten. Karl Viktor Mühlenhof wurde am 8. September 1818 in Marne geboren. Er war also nur etwa 7,5 Monate älter als Groth, was man im Hinterkopf behalten sollte, wenn man später vom Verhältnis der beiden die Rede sein wird. Er war der Sohn des Kaufmanns Johann Anton Mühlenhof, der von 3 Frauen 22 Kinder hatte. Er war der Älteste, zumindest der älteste Überlebende in dieser fast unüberschaubaren Kinderschar. Es gibt eine hübsche Anekdote, wie er einmal auf der Straße in Kiel von einer jungen Frau begrüßt wurde. Er sah sie scharf an, überlegte eine Weile und murmelte: "Ich weiß, dass du meine Schwester bist, aber ich komme nicht drauf, welche." Mühlenhofs Vater war erfolgreicher Kaufmann und in den öffentlichen Angelegenheiten der Kommune sehr einflussreich. Und ein Vater, der von seinen Söhnen viel forderte. Von seinem Ältesten erwartete er, dass er immer der Beste sei. Und als dieser bei der Abschlussprüfung 1837 nur den sogenannten zweiten Charakter bekam, schrieb er in einem Brief, der einer donnernden Anklage gleicht. Ich zitiere ein paar Sätze daraus. "Du, der schon vor länger als einem Jahre von Nitzsch für den besten Primaner der holsteinischen Schulen erklärt bist, den Lehrer und Mitschüler alle für einen mehr als gewöhnlichen Schüler gehalten. Du springst mit dem simplen Zweiten dahin, vermagst nicht mehr als ein Detlefs und Sass, entschuldigst dich dann mit der gewöhnlichen Ausflucht aller schlecht fahrenden Kandidaten. Ich war unwohl. Ja, meinst am Ende gar, ich werde mich wohl mit dem höchst trivialen Troste begnügen, dass eine Auszeichnung nicht releviere? Karl, Karl, und du genierst dich nicht, mir solchen Gemeinplatz an den Hals zu werfen, wenn meine Hoffnungen so schnöde betrogen sind, wenn mein Stolz auf dich so schmählich gedemütigt ist." Das geht noch etliche Zeilen in diesem Tonfall weiter. Wohlgemerkt, der Sohn hatte bestanden, nur eben nicht als Bester. Ich habe diesen Auszug zitiert, weil er viel über den Geist aussagt, in dem Mühlenhoff erzogen wurde und der auch ihn geprägt hat. Denselben scharfen, unduldsamen, verletzenden Ton findet man später auch bei ihm wieder, auch in einigen Briefen an Groth. Wilhelm Scherer in seiner Mühlenbiografie, aus der ich jetzt häufiger zitiere, leitet von diesem Vater her eine Charakteristik des Sohnes ab. Zitat: Die Mischung von Härte und Weichheit, der strenge Ton und dann wieder das warme Gefühl, die über die Wirklichkeit hinaus gesteigerte fantastische Vorstellung, die über das gerechte Maß hinaus gesteigerte Erregung, das leidenschaftliche Überströmen im Tadel, der unverhohlene Ausdruck einer heißen Liebe, die Tränen des Schmerzes, der versöhnenden Umarmung. Genauso konnte er aufbrausen, genauso sich besänftigen, genauso verletzen und, wo er liebte, genauso wieder gut machen. Tränen traten ihm leicht in die Augen und in bewegten Momenten konnte er wohl einen jüngeren, vertrauten Freund so warm ans Herz schließen, wie ihn sein Vater mag umarmt haben. Soweit das Zitat. 1837, nach dem oben erwähnten nicht so glänzenden Schulabschluss, begann Mühlenhoff in Kiel zu studieren. 1839 ging er für ein Semester nach Leipzig. Vom Wintersemester 1839 an war er in Berlin als Schüler von Karl Lachmann, einem der Pioniere in der Erforschung der mittelhochdeutschen Literatur. Zitat: Lachmanns Vorlesungen machten die deutsche Heldensage und Heldendichtung zu seinem Augenmerk, heißt es bei Scherer. Bei Wilhelm Grimm hörte er eine Vorlesung über die Gudrun, mittelhochdeutsch Gudrun, die später auch zu seinen wichtigsten Forschungsgebieten gehörte. Zu Jakob Grimm scheint er keinen direkten Kontakt gehabt zu haben, blieb aber ein lebenslanger Bewunderer dieser wichtigen Gründerfigur der Germanistik, bis hin zu dem Punkt, dass er einige seiner Schriften in dessen eigenwilliger Orthographie abgefasst hat, also konsequente Kleinschreibung. 1841 ist er wieder in Kiel, wo er 1842 seine Dissertation über den religiösen Standpunkt des Sophokles einreicht. Es waren die Jahre, in denen die Germanistik sich als selbstständige Wissenschaft zu etablieren begann, und Mühlenhoff gehörte zu der ersten Generation derjenigen, die das Fach überhaupt studieren konnten. Ihre Vorgänger und Lehrer kamen ursprünglich aus ganz anderen Fachrichtungen. Die Brüder Grimm zum Beispiel hatten Jura studiert und hatten die Wissenschaft quasi im Alleingang entwickelt. Dass die Fäden zur klassischen Philologie noch nicht endgültig gekappt waren, zeigt eben dieses Dissertationsthema Mühlenhoffs. In den Jahren 1842 und 1843 arbeitete Mühlenhoff als unbezahlter Hilfslehrer an der Meldorfer Gelehrtenschule. Hier begründete sich die lebenslange Freundschaft mit Wilhelm Heinrich Kolster, 1804 bis 1887, Lehrer und langjährigem Rektor der Meldorfer Gelehrtenschule. Nachdem der dänische König ein Reisestipendium abgelehnt hatte, wurde Mühlenhoff 1843 Gehilfe an der Universitätsbibliothek Kiel, ein Posten, der vermutlich nicht viel besser bezahlt war als der vorige. Denn erst als er 1846 zum außerordentlichen Professor der deutschen Sprache, Literatur und Altertumskunde ernannt worden war, konnte er es wagen, seine Jugendfreundin Henriette Taden aus Kronprinzenkoch zu heiraten. Knapp blieb das Geld auch dann noch. Erst als Mühlenhoff Ende 1854 zum ordentlichen Professor ernannt wurde, besserte sich auch die pekuniäre Lage. Dieses Ereignis fällt schon in die Zeit, als Groth in Kiel war. Und man kann sich leicht vorstellen, dass sie die Ernennung gemeinsam gefeiert haben. Der nächste Schritt in Mühlenhoffs beruflicher Karriere führte dagegen zum Bruch zwischen den beiden. 1858 wurde er nach Berlin berufen, aber seine Kieler Professur ging nicht, wie dieser gehofft hatte, an Groth über. Und schlimmer noch, Mühlenhoff bemühte sich auch gar nicht, ihm zu helfen, sondern lehnte seine Aspiration schroff ab. Für Groth, das kann man ohne Übertreibung sagen, war das eine der größten Katastrophen seines Lebens. der entgangene Posten ebenso wie der Freundesverrat. Davon soll weiter unten noch ausführlicher die Rede sein. Mühlenhoff hatte mit der Professur in Berlin den Höhe- und Endpunkt seiner Karriere erreicht. In dieser Position arbeitete er bis kurz vor seinem Tod. In seinem letzten Lebensjahr häuften sich die Unglücksfälle. Er blindete zunehmend, sein zweiter Sohn beging Selbstmord und Ende des Jahres 1883 verlor er durch einen Schlaganfall die Fähigkeit zu sprechen, was für einen Mann, der sein Leben lang mit und Anderssprache gearbeitet hat, vielleicht sogar der entsetzlichste Schicksalsschlag gewesen sein muss. Er sehnte sich nach dem Tode, heißt es bei Scherer. Und am 19. Februar 1884, mittags um 12 Uhr, tat er den letzten Atemzug. So viel zum Leben Mühlenhoffs. Jetzt noch einige Sätze über sein Werk. Bekannt ist Mühlenhoff, und das zeigt ja auch der nach ihm benannte Brunnen in Marne, heute nur noch wegen seiner Sammlung der Sagen, Märchen und Lieder der Herzogtümer Schleswig, Holstein und Lauenburg, die 1845 in Kiel erschienen und eine der besten derartigen Regionalsammlungen sein dürfte, wie sie in der Nachfolge der Kinder- und Hausmärchen der Brüder Grimm in vielen Regionen und Ländern veranlasst wurden. Man könnte meinen, für Mühlenhoff sei das nur ein Nebenwerk gewesen, zumal er nur der Vollender dessen war, was andere angefangen hatten. Ursprünglich hatten nämlich Theodor Storm und Theodor Mommsen die Sammlung begonnen, sich dann aber von dem Projekt zurückgezogen. Der eine, weil er sich seiner Anwaltskanzlei zu widmen hatte, der andere, weil er zu Studienzwecken nach Italien reiste. Mühlenhoff blieb es überlassen, das Material zu sichten, zu ordnen und in eine einheitliche sprachliche Form zu bringen. Es wurde ein über 600 Seiten starker Band mit ca. 650 Einzelnummern, hauptsächlich Sagen, aber auch Märchen, Volkslieder, Rätsel und sogar einige Bandsprüche. Unter jeder Nummer ist die Quelle angegeben, bei denen sich dann gelegentlich auch noch die Namen Storm oder Mommsen finden, aber auch die viele anderer Beiträge aus dem ganzen Land, die das Sammeln vor Ort erledigt haben. Schullehrer, Geistliche und Juristen zumeist. Mühlenhoff selbst hat für Marne, Meldorf und Umgebung einiges beigetragen. Auch Chroniken wie der Neokorus sind als Quellen ausgewertet. Geordnet ist das Ganze übrigens nicht geografisch, sondern nach Motiven. Wer also speziell an Dithmarscher Sagen interessiert ist, wird sie sich selber zusammensuchen müssen. Wie gesagt, es könnte so erscheinen, als seien die Sagen nur ein Nebenprodukt seiner Tätigkeit, die im ganzen Jahr der Literatur Wissenschaft gewidmet war, nicht dem Sammeln und Herausgeben von Volksliteratur. In Wahrheit aber sind wir hier schon ganz im Zentrum seines Denkens und Forschens. Die deutsche Philologie, heißt es in einem Aufsatz des Jahres 1854 im Rückblick auf die Leistungen der Brüder Grimm, die deutsche Philologie entsprang aus der Liebe zur Volkspoesie. Sie ist die Wissenschaft von deutscher Volkstümlichkeit überhaupt und nicht von einzelnen Perioden unserer Geschichte. Wobei Volkstümlichkeit nicht in unserem heutigen Sinn als Popularität gebraucht ist, sondern vielmehr das Wesen des Volkes meint. Man muss dazu wissen, dass gerade in dieser Phase zwischen 1850 und 1870 der Germanistik eine enorme politische Bedeutung zukommt. Mit der Revolution von 1848-49 war auch der Versuch gescheitert, einen demokratischen Nationalstaat zu gründen. Deutschland war weiterhin in gut drei Dutzend große, mittlere, kleine und kleinste Teilstaaten zersplittert. Während die Nachbarn überall in Europa, selbst das ursprünglich genauso zersplitterte Italien, sich als Nationen begriffen, politisch definierten und als Nationalstaaten neu begründeten, wussten die Deutschen immer noch nicht, wer sie eigentlich waren. Da sie sich politisch nicht definieren konnten, taten sie es kulturell. Das war der Beginn der deutschen Kulturnation. Deutschsein hieß, einer bestimmten Kultur angehören, einer bestimmten kulturellen Tradition stehen, bestimmte kulturelle Werte vertreten und sich selbst als kulturschöpferisch verstehen. Und es kam nun der neuen Wissenschaft der Germanistik zu, dieses Deutschsein, diese deutsche Kulturnation zu definieren. Eine große Aufgabe, die mit groß angelegten Projekten angegangen wurde. Das größte dieser Projekte starteten wieder einmal die Brüder Grimm, als sie 1854 den ersten Band ihres deutschen Wörterbuchs herausgaben, in dessen Vorwort es heißt, dass Volk und Wissenschaft beide bewegt wurden durch erstarkte Liebe zum Vaterland und untilgbare Begierde nach seiner festeren Einigung. Was haben wir denn Gemeinsames als unsere Sprache und Literatur? In diesem Zusammenhang muss auch Müllenhoff und sein Begriff von deutscher Philologie und Volkstümlichkeit gesehen werden. Genau wie Jakob und Wilhelm Grimm wollte er die deutsche Nation über Sprache und Literatur definieren, ging dabei aber noch einen Schritt weiter in der Erkenntnis, dass beides nur historisch zu verstehen sei. Zitat, eine wissenschaftliche Kenntnis unseres jetzigen Hochdeutsch ohne das Altdeutsche ist daher schlechterdings unmöglich und undenkbar. Und alle unsere Grammatiken und Lehrbücher, die unser Neuhochdeutsch nicht als ein geschichtliches Produkt auffassen, geben davon eine von Grund aus falsche Vorstellung. Zitat Ende. Dass der Wissenschaftler Alt- und Mittelhochdeutsch beherrschen sollte, war für ihn daher eine Selbstverständlichkeit. Und das Gotische natürlich auch. Er sah aber nicht nur in der Sprache, sondern auch in der Literatur das Ideal im Mittelalter verwirklicht. Die mittelhochdeutsche Sprachkunst beruhe, Zitat, in allem auf den natürlichen, angeborenen Gesetzen unserer Sprache, die neuere Literatur weitgehend verlernt habe. Das goldene Zeitalter der Poesie versetzt er weit zurück in die Völkerwanderungszeit und den literarischen Höhepunkt sieht er in der Heldensage und Heldenepik, wie sie aus dieser Epoche bis ins Hochmittelalter überliefert wurde. Dem Nibelungenlied und der Gudrun als den wichtigsten Vertretern dieser Gattung gilt ein wichtiger Teil seiner Arbeit und von daher erklärt sich auch sein Interesse an Sagen, die für ihn umso wertvoller sind, je mehr sie auf diese altdeutsche Heldensage zurückgeht. Weshalb er in der Einleitung seiner Sagensammlung auch gleich eine allgemeine Geschichte der deutschen Volkspoesie gibt, wo er zeigen will, wie Märchen und Sagen, Zitat, aus mündlicher prosaischer Erzählung der Helden- und Göttermythen entstanden seien und wie nach und nach die schöpferische Fähigkeit des Volkes dahingeschwunden sei. Im Übrigen war für ihn klar, dass auch die Gudrun für eine heimatliche Sage zu gelten habe, da ihre Helden Dänen, Friesen, Holsteiner und Dithmarschen sind. Allerdings sieht er, gemäß seiner Dekadenztheorie, die uns vorliegende Fassung von Nibelungenlied und Gudrun schon durch spätere Zusätze verunreinigt und versucht deshalb in seiner Ausgabe der Gudrun das Echte vom Unechten zu scheiden und das ältere Original zum Vorschein zu bringen. Das führt dazu, dass er von den 1705 überlieferten Strophen der Gudrun 1291 als jüngere Zudichtung ausscheidet und nur 414 als Original gelten lässt. Im Vorwort der heute maßgeblichen Gudrun-Ausgabe von Karl Bartsch und Karl Stackmann heißt es dazu knapp und nüchtern, dieser und ähnliche Versuche müssen heute als gescheitert gelten. In dem Aufsatz Die deutsche Philologie von 1854, aus dem ich schon mehrfach zitiert habe, fasst Müllenhoff seine Auffassung folgendermaßen zusammen. Denn was die älteste Zeit aller Völker bestimmt, ist die mythische Anschauung, dass sie, wo wir nur Kräfte und Gesetze sehen, freie, persönliche, göttlich-menschliche Wesen wirken und walten sieht, dass ihr selbst reine Begriffe, wie die Sprache lehrt, als spontane, lebendige Wesen erscheinen. Und nicht wesentlich anders ist es später mit der Volkspoesie. Auch sie fasst die Erscheinungen mit der Fantasie eines Kindes auf, und mit dem Widerspruch des Begriffs und der Anschauung unbekannt, indem sie jene frei auf sich wirken lässt, lebt sie ein Leben der reinen Handlung und sind ihre Anschauungen voller Realität und sinnlicher Bestimmtheit. Dieses goldene Zeitalter, in der Sprache und Dinge noch nicht getrennt sind und die Welt als poetisches Gefüge von reinen Handlungen gesehen und empfunden wurde, dieses Zeitalter zu suchen und zu rekonstruieren, unternimmt Müllenhof in seinem ehrgeizigsten Projekt der deutschen Altertumskunde, in der das deutsche Wesen historisch im Frühmittelalter verortet werden soll. Laut Scherer arbeitete er daran seit etwa 1847 bis zum Ende seines Lebens. Die deutsche Heldensage, so heißt es bei Scherer, als die letzte Blüte rein nationaler, durch keine fremde Kultur getrübter Poesie, stand im Mittelpunkt. Und um ihre mythischen Wurzeln bloßzulegen, musste ein Gemälde des germanischen Altertums, der Völker und Stämme, der Religion und Verfassung, des Rechts und der Sitten entrollt werden, wie es noch keines gab. Trotz des Titels ist das aber keine germanozentrische Weltsicht, in der alles nur auf eine chauvinistische Selbstbejubelung hinausläuft. Müllenhof beruft sich auf Jakob Grimms universellen, vergleichenden und geschichtlichen Standpunkt. Das heißt, die deutsche Philologie muss sich auf das Altertum der anderen, ursprünglich mit den deutschen Verwandten oder ihnen, wie der finnische Stamm, räumlich nahestehenden Völker einlassen und neben der deutschen fortwährend die Entwicklung der übrigen modernen Völker, die mit den unsrigen in ununterbrochener Wechselwirkung stehen, ins Auge fassen. Sie muss also ständigen Austausch pflegen mit den romanischen und slawischen Philologien, vom Englischen gar nicht zu reden. Und da es um das Altertum geht, versteht sich von selbst, dass auch die griechische und römische Antike vergleichend hinzugezogen wird. Schon in seiner Dissertation von 1842 hatte Müllenhof die These aufgestellt, niemand könne die Geschichte unserer Literatur erzählen, der sich nicht mit der Literatur aller Völker vertraut gemacht habe. Die deutsche Altertumskunde entpuppt sich also als groß angelegte, vergleichende Kulturgeschichte des frühen Europa, um das heutige Europa und Deutschland darin besser zu verstehen. Es ging Müllenhof nicht um nationalistische Abschottung, sondern um das Begreifen des eigenen innerhalb eines europäischen Kulturraums, die Konstitution einer deutschen in einer europäischen Identität. Und das macht sein Anliegen im Grunde eminent modern, genauso wie die Schlussfolgerung, die er daraus zieht. Wie wollen wir das Fremde begreifen, ohne uns selbst zu kennen? Die Konzeption war grandios, aber die Ausführung scheiterte. Das auf 5 Bände angelegte Projekt war für die Arbeitskraft eines einzelnen Mannes einfach zu viel. Scherer lenkt in seiner Biografie den Blick zurück auf den ehrgeizigen Vater, dessen Art, immer die höchsten Anforderungen an den Sohn zu stellen, verhängnisvoll auf sein weiteres Leben eingewirkt habe. Er, Müllenhof, hat sich sein Ziel zu hoch gesteckt und erlahmte auf halbem Wege. 1870 erschien der 500 Seiten dicke erste Band, der den Blick bis auf die alten Phönizier zurücklenkte. Aber danach stockte die Arbeit und erst aus dem Nachlass erschienen noch 2 Bände, in denen Müllenhofs Schüler verstreutes Material publizierten, das dem Ganzen nicht mehr die Rundung geben konnte. Erst in seinem letzten Lebensjahr, als es schon viel zu spät war, dachte man daran, die Arbeit auf verschiedene Mitarbeiter zu verteilen, die unter Müllenhofs Anleitung arbeiten sollten. Aber nach seinem Tod gab es niemanden mehr, der das Projekt noch hätte vorantreiben können. Im Grunde war es der unheilvolle Ehrgeiz des Vaters, der den Sohn dazu trieb, allein eine Aufgabe schultern zu wollen, an der heute ganze Wissenschaftszweige arbeiten. Ein zweites kommt noch hinzu. Nach der Reichsgründung 1871 stellte sich die Frage nach der deutschen Identität ganz neu. Die politische Einigung hatte man jetzt ja. Das Konstrukt der Kulturnation verlor dadurch seinen inneren Sinn und wurde in der Folge ganz anders und viel enger definiert. Die Germanistik wurde jetzt gewissermaßen politisch instrumentiert, eine preußisch-kleindeutsche Version dieser Kulturnation zu generieren. Und demzufolge fiel dieses deutsche Selbstbild viel enger und chauvinistischer aus. Der Universalismus eines Jakob Grimm geriet in Vergessenheit. Und für den komparatistischen Ansatz Müllenhoffs war kein Platz mehr. Sein Verständnis von deutscher Philologie war so gesehen eine historische Sackgasse, aber deshalb nicht falsch. Sie lebt unter veränderten Vorzeichen heute in einer vergleichenden Kulturwissenschaft weiter. An dieser Stelle folgt jetzt eigentlich ein Teil, in dem ich zu zeigen versuche, wie Groth und Müllenhoff zusammengearbeitet haben und wie in dieser Zusammenarbeit Groths Hauptwerk, der Quickborn, immer weiter vervollkommnet wurde. Wie also Müllenhoff Groth zu neuen Gedichten anregte oder es zumindest versuchte, es klappte nicht immer, wie beide monatelang an einer plattdeutschen Orthographie arbeiteten, wie sie die Gliederung des Quickborn in ständiger Diskussion immer wieder umstellten und wie sie sogar, was kaum einer weiß, zusammen eine zweisprachige Ausgabe des Quickborn, also Plattdeutsch-Hochdeutsch, arbeiteten. Das alles muss ich aus Zeitgründen überspringen, verweise aber auf ein Buch über den Quickborn, an dem ich gerade mit Hochdruck arbeite, in dem all das zur Sprache kommen soll. Es soll zu Groths 200. Geburtstag im Boyens Buchverlag erscheinen und dabei hoffentlich auch der Zusammenarbeit Groths und Müllenhoffs ein Denkmal setzen. Ich gehe stattdessen unmittelbar zum Bruch zwischen Groth und Müllenhoff über. Diese und andere Verhältnisse, heißt es in Scherers Müllenhoffs Biografie, haben sich später vielfach verschoben. Es fehlte nicht an Verkennungen, Entzweiungen, Erkaltungen. Und großenteils mag Müllenhoff daran die Schuld getragen haben, insofern er hohe Forderungen an die innere Harmonie der Freundschaft stellte, die der Natur der Sache nach sich nicht immer erfüllen ließen. Eine politische Differenz, ein anderes Urteil über öffentliche oder andere Angelegenheiten konnte zum Bruch führen. Müllenhoff hatte stets so heftige Überzeugungen, möchte man sagen, dass eine Abweichung davon ihm als eine Schuld des anderen erschien. Für diese wenig duldsame Einstellung Müllenhoffs gibt es auch im Briefwechsel mit Klaus Groth etliche Belege, nicht nur in Bezug auf Groth selbst. Otto Spector zum Beispiel, der Schöpfer der uns allen bekannten Illustrationen, ohne die wir uns den Quickborn gar nicht mehr denken können, wird von Müllenhoff anfangs noch sehr wohlwollend beurteilt. Später dann hat er aber mehr und mehr an ihm zu mäkeln und auszusetzen. Spector hat keinen gebildeten Geschmack und Sinn, schimpft er zum Beispiel im Oktober 1855. Und im März 1856 kracht es dann einmal so richtig. Mit Spector, schreibt Müllenhoff, bin ich denn richtig einmal ernsthaft zusammengeraten. Er war so dreist, mir zu sagen, wir Gelehrte hätten überhaupt kein Auge und Urteil. An Kritik kehre er sich nicht. Da hielt ich es denn für gut, ihm alles zu sagen, was ich gegen ihn auf dem Herzen hatte, worüber er ganz still und blass wurde und nachher gerne eingelenkt hätte. Ich hoffe, es wird ihm ganz gut tun und etwas vorhalten. Da sind wir denn bei dieser unangenehmen Seite Müllenhoffs angelangt, von der ich oben schon gesprochen hatte. Nicht, dass solche Ausbrüche allein ihn schon unsympathisch machen. Viele von Ihnen werden ja wissen, dass mein Spezialgebiet Friedrich Hebbel ist. Und auch der konnte ausgesprochen unangenehm werden, wenn ihm irgendetwas quer im Hals steckte. Aber da ist doch noch ein Unterschied. Hebbels nordische Berserkeranfälle, wie sein Biograf Imre Kuh das nannte, waren Naturereignisse, Vulkanausbrüche eines tief verwundeten Künstlertemperaments, in denen er sich selbst nicht unter Kontrolle hatte und der er sich im Nachhinein oft schämte. Müllenhoffs Schimpfereien dagegen waren Ausdruck eines sehr kleinlichen und eifersüchtigen Charakters. Das klingt hart, ich weiß, aber ich würde es nicht sagen, wenn ich es nicht auch belegen könnte. Schon bei der oben zitierten Abkanzelung Spectors spürt man, wie sehr Müllenhoff das genossen hat und dass er keineswegs gewillt ist, irgendetwas davon zurückzunehmen. Und vor derartigen Ausbrüchen war offensichtlich niemand sicher, der mit ihm zu tun hatte. Selbstverständlich auch Groth nicht. Nehmen wir als Beispiel den Juli 1855. Roth hatte einige Wochen zuvor Kiel verlassen und eine Reise begonnen, die als Bildungstour gedacht war und Italien zum Ziel hatte. Erste Station war Bad Pyrmont, wo er den dortigen Mineralbrunnen frequentierte, um seine nach wie vor fragile Gesundheit zu stärken. Er wird in der Pyrmonter Kurgesellschaft als Dichter des Quickborn gefeiert und herumgereicht und schreibt darüber einen Brief an Louis Köster, der als Ohm Köster einer der engsten Freunde Groths aus den ersten Kieler Jahren war. Mühldorf liest den Brief, als er Köster besucht, und reagiert in einem Schreiben vom 11. Juli darauf. Groth hatte den Kieler Badearzt Dr. Valentiner als Klotz bezeichnet. Und das ist gewissermaßen der Funke, der Mühlenhoff zum Explodieren bringt. Ich sage Ihnen, dass ich so etwas von Ihnen nie ohne eine Art Ingrimm lese. Und ließe ich mich einmal so recht über die Dinge aus, wie sie sind, es würde schlimm werden. Es wird die Zeit kommen, wo Sie, wenn Sie sich jetzt für den Beleidigten, Gekränkten halten, einsehen, dass das Versehen auf Ihrer Seite war. Es werden keine Entschuldigungen helfen, mögen Sie es immerhin noch so gut gemeint haben. Ich begreife nicht, wie Sie so blind sein können. Sind Sie in Hamburg und Pyrmont dahin gekommen, zu glauben, dass die ganze Welt sich um Sie drehen muss? Doch es wird, wie gesagt, die Zeit kommen, wo Ihnen die Augen aufgehen werden. Es wird sich dann ausweisen, wo Sie Ihre treuesten Freunde haben. Es wird die Zeit kommen, wo Sie die Böcke von den Schafen unterscheiden lernen. Es geht noch eine Weile in diesem biblischen Bußpredigerton weiter. Zwei Drittel des Briefes sind dieser Strafpredigt vorbehalten. Der wurde übrigens zufällig nicht abgeschickt. Und erst 11 Tage später hat Mühlenhoff Gelegenheit für den nächsten. Jeder Mensch mit einem halbwegs ausgeglichenen Temperament hätte sich in der Zwischenzeit beruhigt. Nicht so Mühlenhoff. Der wiederholt die Vorwürfe sinngleich, wenn auch etwas knapper. Und weil Groth dann immer noch nicht antwortet, setzt er in einem dritten Brief vom 25. Juli noch eins drauf. Sollte mein Brief Ihnen etwas Ärger bereitet haben, so wird mir das nicht leid tun. Sie scheinen, lieber Freund, ungefähr so zu denken, wie der Teufel im Evangelium spricht, da er den Herrn auf einen hohen Berg führte und zeigte ihm alle Reiche dieser Welt, seit sie in Pyrmont gewesen. Ich für meine Person werde nicht mit niederfallen und anbeten. Und auch andere werden das nicht tun, selbst die nicht, von denen Sie es vielleicht glauben. Und noch eine halbe Druckseite so weiter. Ich erspare Ihnen den Rest, der durch Wiederholung etwas eintönig wird. Ich will nicht auf Groths Rechtfertigung eingehen, die in seinen nächsten beiden Briefen, jetzt schon aus Bonn, nachzulesen ist. Wer denn nun eigentlich im Recht ist, können wir ohnehin nicht entscheiden, denn all das bezieht sich auf Verhältnisse, die wir nicht so recht durchschauen und setzt zu viel Wissen voraus, das wir nicht mehr haben. Ich möchte auch nicht Mühlenhoffs alt- oder neutestamentarische Prophetenpose näher analysieren, obwohl sein mit biblischen Redewendungen überladener Stil dazu einlädt. Interessant wäre es aber doch, Groths Brief an Köster zu lesen, der diese vom hohen Podest herabgesprochenen Drohworte ausgelöst hat. Immerhin könnte es ja sein, dass Mühlenhoff recht hat und dass Groth von seinen gesellschaftlichen Erfolgen in Pyrmont über Gebühr berauscht war und sich abschätzig über die Kieler Bekannten geäußert hat. Aber leider sind Groths Briefe an Köster nicht überliefert, sodass wir in dieser Hinsicht im Ungewissen bleiben. Was allerdings noch vorhanden ist, sind Kösters Briefe an Groth. Und vielleicht kann man aus denen indirekte Rückschlüsse auf Groths Brief ziehen. Denn wenn auch Köster sich über ihn aufregt, kann man ja ziemlich sicher sein, dass die Schuld wirklich bei Groth liegen muss. Im Groth Nachlass der Kieler Landesbibliothek liegen 190 Briefe von Köster an Groth aus den Jahren 1853 bis 1873. Außerdem noch 14 undatierte und 42 Briefe von Kösters Frau Marie, im Freundeskreis die Mus genannt. Sucht man in diesem dicken Konvolut den Brief vom 11. Juli 1855 heraus, demselben Datum also, von dem Mühlenhoffs erste Strafpredigt stammt, dann erlebt man eine Überraschung. Nicht nur, weil es hier schlicht und einfach heißt, Ihr Brief ist prächtig, man hat doch etwas mit Ihnen gelebt. Nicht nur, weil eben jener Dr. Valentiner, den Groth laut Mühlenhoff als Klotz bezeichnet, hatte ebenfalls der Klotzerei bezichtigt wird, woraus man auf eine gemeinschaftliche Neckerei zwischen Köster und Groth schließen kann. Vielmehr beschreibt Köster eine völlig andere Szene, einen völlig anderen Müllenhof und behandelt ein völlig anderes Thema, das bei Müllenhof nur ganz beiläufig erwähnt wird, aber im Zorngewitter gewissermaßen völlig untergeht. Da das nirgendwo nachzulesen ist, lohnt es sich, diese Textstelle einmal ganz zu zitieren. Übrigens auch wegen Kösters übermütigen und eigenwilligen Stil. Hier also der Anfang von Kösters Brief, datiert Düsternbrook, 11. Juli 1855. Obwohl oder leidend, heiter oder traurig, zufrieden oder nicht ganz, einerlei, bestes Kläuschen. Der alte, treue Ohm ist immer da, immer fix für Sie. Finden Sie mal einen zweiten solchen. Heute bin ich aber eiligst da, denn gestern erhielt ich Ihren ersehnten Brief vom 7. dieses. Wir dinierten gerade. Gleich werde ich mich damit beschäftigen. Vorher aber ein anderes Wörtchen, ein Geschäftswort. Carolus, das meint Mühlenhoff, Carolus kam gestern wie alle Tage zum Kaffee und zur Zigarre. Ich sah es ihm gleich an, dass ihn etwas präokkupierte, drückte. Ich teilte ihm manches aus Ihrem Briefe mit. Sein Auge glänzte vor Freude. Er hat Sie wahrhaft lieb und ist zugleich stolz auf Sie. Er wird ganz heimisch bei uns und immer lieber haben wir ihn. Er rückte dann mit der Sprache heraus. Nie hörte ich ihn so stammeln. Er hat Nachrichten von Heinzelmann. Das ist ein Beamter in der Kopenhagener Behörde. Es quälte ihn, dieselbe ihnen mitzuteilen, und so freundlich und bescheiden wie möglich bat er mich, es zu übernehmen, was ich natürlich sofort versprach. Kurz und gut, man bewilligt ihn, allerbestes Kläuschen, nicht pro Jahr, sondern vorläufig jetzt, 150 Taler Spezies oder Courantmark 562, 8 oder gerade 225 Taler Preußisch Courant. Die Kasse in Kopenhagen für Holstein sei leer. Mühlenhoff dauerte mich, als er endlich von dieser Mitteilung akkuschierte. Sie hatte ihn selbst ganz niedergedonnert. Er fügte freilich hinzu, später würde gewiss mehr bewilligt werden. Im Herbst würde ihr Freund und Gönner Reventlow, kriminell, ich bin dieses Namens nicht ganz sicher, in Kopenhagen sein und dann schon für sie sorgen, was für mich wischiwaschi ist. Wir, Mus, die Großmutter, Minnerchen und ich waren nichts weniger wie bedonnert. Wir lachten überlaut über solcher Generosität. Sie wissen sehr gut, welche Erwartungen ich immer gehabt und wie fehlerhaft ich es gefunden, dass man sie auf Reisen geschickt, spediert, bevor dieser wichtigste aller Punkte vollkommen reguliert war. Carolus fühlt das jetzt auch und daher ist er auch so kleinlaut. Der alte Ohm hatte doch aber abermals nicht Unrecht. Nach seinem praktischen Willen wäre schon alles anders mit ihm gekommen. Jetzt sitzen wir in der Suppe, wollen deshalb aber nicht die Courage verlieren. Bremer sagte sehr richtig an Mühlenhoff, machen Sie doch kein so langes Gesicht. Freuen Sie sich doch, 150 Speziestaler für Klaus erobert zu haben, nur schnell eingesäckelt damit man sie sicher hat. Wie haben Sie denn, und dabei sah er ihn ganz mitleidig an, mehr von daher erwarten können? Hat der kleine Mann nicht recht? Soweit also das Zitat von Ohm Köster. Bei Mühlenhoff ist von dieser Geldangelegenheit, wie gesagt, nur ganz am Rande die Rede. Und auch in anderen publizierten Briefen kommt sie nicht vor. Was wieder einmal zeigt, wie wichtig es ist, eine Ausgabe aller Briefe von und an Groth anzustrengen, weil man nur dann, wenn man wirklich alles Material vorliegen hat, dieses Leben auch ganz überschauen kann. Wie stellt sich also die Situation im Juli 1855 aus der Perspektive dieses Briefauszugs dar? Groth ist auf Reisen gegangen und es sollte eine lange Reise werden, die quer durch Deutschland und die Schweiz nach Italien führen sollte. Dass Groths Gesundheit das nicht zulassen würde, konnte man damals noch nicht absehen. Man hätte aber absehen können, dass die Reise viel Geld kosten wird, mehr als Groth selbst aufbringen konnte. Die Kieler Freunde und Mühlenhoff an der Spitze hatten sich aber offensichtlich der Illusion hingegeben, dass sie für Groth ein ausreichendes Reisestipendium bei der Kopenhagener Regierung auftreiben würden und hatten den Dichter überredet, die Reise anzutreten, ehe das Geld dafür eingetroffen war. Dass das in der damaligen politischen Situation, wo zwischen Dänen und Schleswig-Holsteinern praktisch ein kalter Krieg herrschte, von vornherein aussichtslos war, reibt Köster ihm jetzt gnadenlos unter die Nase und spart auch gegen Groten nicht mit

Die einzige Deutung, die das für meine Begriffe zulässt, ist nicht gerade sehr schmeichelhaft für Müllenhoff. Er versucht, Brot ins Unrecht zu setzen und damit sein eigenes Versagen unter den Teppich zu kehren. Er gehört also zu jener unangenehmen Sorte Mensch, die immer dann laut werden, wenn sie am meisten Grund hätten, ganz leise zu sein. Und die unter Vorwürfen gegen andere die eigenen Unzulänglichkeiten verbergen wollen. Eine gehörige Portion Herrschsucht und Eifersucht auf Groths Freundschaft gehört wohl auch dazu. Nicht zu vergessen auch der mit Bibelzitaten gespickte Hohepriesterton, den er in seinen Briefen annimmt und der viel über sein Selbstverständnis verrät. Groth geht in seiner Antwort nicht auf diesen Ton ein, sondern drückt die Dinge auf bewundernswert beherrschte und nüchterne Weise wieder zurecht und lässt alle Vorwürfe an sich abprallen. Man fragt sich aber doch, ob Müllenhoffs Attacken nicht doch Narben hinterlassen und den Bruch, der dann 3 Jahre später erfolgte, vorbereitet haben. In der Rollenverteilung, wie wir sie jetzt erlebt haben, ist Müllenhoff der Choleriker, dessen Temperamentsausbrüche die Freundschaft immer wieder gefährden, und Groth der Phlegmatiker, der das Verhältnis durch seine Gelassenheit immer wieder rettet. Da ist es einigermaßen überraschend, dass am Ende offenbar Groth derjenige war, der das Verhältnis beendet hat. Denn der Briefwechsel schließt mit einem durchaus herzlichen Schreiben Müllenhoffs, der gerade nach Berlin umgezogen ist und alle Kieler Bekannten grüßen lässt. Lassen Sie mich nun bald einmal von Ihnen hören, heißt es da, als sei nichts gewesen. Aber Groth ist es, der nichts mehr von sich hören lässt und damit die Beziehung, die sicher zu den wichtigsten in seinem Leben gehört, sank und klanglos beendet. Trotzdem hat Groth sich nie dazu hinreißen lassen, dem ehemaligen Freund böse Worte nachzuschicken oder öffentliche Abrechnungen in die Zeitung zu bringen. Im Gegenteil, wo die Gelegenheit sich ergab, hat er immer wieder auf den Anteil Müllenhoffs an Quickborn hingewiesen. Und noch der Nachruf, den er 1884 veröffentlicht, ist ein generöses Denkmal auf den Verstorbenen. Und das Ende der Beziehung erwähnt er nur ganz neutral in einem Nebensatz. Erst in den autobiografischen Schriften der letzten Lebensjahre, in denen er sich gewissermaßen schon an die Nachwelt richtet, wird er etwas konkreter. Er war von goldener Treue, aber voll gelehrten Hochmut, beginnt Groth diesen Abschnitt und schildert dann die Szene, die zum Bruch geführt hat. Zitat: Hören Sie, Carolus, begann ich eines Tages. Ich muss etwas ergreifen. Lyrische Gedichte bringen nichts ein, zumal ich sie billig hingebe, um sie unters Volk zu bringen. Ich will mich hier habilitieren. Er wurde braunrot. Noch andern Tages befand er sich in Aufregung. Doch schien es schließlich einzusehen, dass mir die Stellung an der Universität immerhin einen festeren Halt geben würde. Bis er ausbrach: Dann müssen Sie Mathematik für angehende Mediziner lesen. Müllenhoff, sind Sie wirklich verrückt? Das waren die letzten Worte, die wir wechselten. Nur nach 20 Jahren sahen wir uns einmal wieder. Trotz gänzlichen Abbruchs unserer Beziehung liegen Beweise vor, dass wir unsere gegenseitige Freundschaft beide nicht vergaßen, sondern heilig hielten. Die geschilderte Szene dürfte sich im Herbst des Jahres 1858 zugetragen haben. Natürlich darf man nicht vergessen, dass diese Rückerinnerung erst Jahrzehnte später niedergeschrieben wurde. Aber das Wesentliche dürfte daran wohl getroffen sein. Es ging um die Nachfolge der Müllenhoffschen Professur, auf die Groth Anspruch erhob. Müllenhoffs Reaktion ist wunderbar lakonisch dargestellt. Er wurde braunrot. Das ist so plastisch, wie es noch sein kann, und wird von Groth ganz im Sinne des gelehrten Hochmuts gedeutet. Wenn man andererseits Müllenhoffs Aufsatz über die deutsche Philologie von 1854 kennt, wundert einen dieser heftige Effekt nicht, denn dort ist einer unbedingten Professionalisierung der Germanistik das Wort geredet, die sich gegenüber Grenzgängern zwischen Poesie und Wissenschaft, wie Groth einer war, konsequent abgrenzt. Denn diese, heißt es am Schluss des genannten Aufsatzes, also die deutsche Philologie, ist nicht für Dilettanten und wohlmeinende Freunde da. Es gibt in der Tat nur eine Philologie, eine wohlgemerkt großgeschrieben. Und diese eine Philologie ist eben die wissenschaftliche und eine äußerst positivistisch verstandene, die sich an der Strenge der Naturwissenschaft orientiert. Das ist Müllenhoffs Haltung und von da aus muss man seine Reaktion verstehen. Für den Poeta Doktor

0: aus den Dichtergelehrten, wie er sich im 18. Jahrhundert idealtypisch in Lessing verwirklichte, ist in diesem Wissenschaftsmodell kein Platz mehr. Eine professionalisierte Wissenschaft kann Quereinsteiger nicht mehr tolerieren. Genau dies ist die Zeit, in der die Germanistik sich als eigenständige Wissenschaft etabliert. Und sie etabliert sich, indem sie Grenzen zieht. Und Grenzen ziehen bedeutet, dass das eine dazugehört und das andere nicht. Groth ist gewissermaßen eines der ersten prominenten Opfer dieser Neuordnung der akademischen Welt. Romantiker wie Uhland oder Eichendorff hatten noch mühelos beide Lager vertreten können. Und auch jungdeutsche Literaten wie Hoffmann von Fallersleben oder Ludolf Wienberg haben den Spagat zwischen Literatur und Literaturwissenschaft zustande gebracht. Aber jetzt war die Kluft zu breit geworden, weil beide Begriffe, Literatur und Wissenschaft, völlig neu definiert wurden und sich gegenseitig ausschlossen. Eine Trennung, die im Prinzip bis heute anhält, trotz Lilienkron-Dozentur in Kiel und Poetikvorlesungen an vielen anderen Universitäten. So gesehen kann man Groths jahrelanges Ringen um die Kieler Professur beinahe schon tragisch nennen, denn in dieser Situation hatte er von Anfang an keine Chance, den Kampf zu gewinnen. Er war sozusagen zur falschen Zeit am falschen Ort und hat sich dadurch selbst in eine Sackgasse manövriert, aus der er im Grunde sein Leben lang nicht mehr herausfand. Aber es ist doch noch ein Unterschied, ob man von einer anonymen Organisation abgewiesen wird oder ob jemand, den man für einen Freund hielt, diese Ablehnung verkörpert. Groth war im Ganzen ein durchaus verträglicher Mensch. Seine Biografie beweist das zur Genüge. Wir wissen, dass er Freundschaften über Jahrzehnte hinweg gepflegt hat und dass er auch mit schwierigen Menschen umzugehen verstand. Man denkt an seine lebenslange Freundschaft zu Brahms, der ja durchaus ein, vorsichtig ausgedrückt, kantiger Mensch war und beileibe nicht jeden an sich heranließ. Aber natürlich hat auch ein verträglicher Mensch, sofern Verträglichkeit nicht Charakterlosigkeit meint, irgendwo eine rote Linie, die man nicht überschreiten darf. Und wenn man sieht, wie Groth sich von sich aus die Beziehung zu Müllenhof beendet, dann hatte der diese rote Linie wohl überschritten. Aber worin genau bestand sie? Ich habe oben schon gesagt, das Scheitern seiner Aspirationen auf die Kieler Professur war für Groth eine der größten Katastrophen seines Lebens. Das muss ich jetzt etwas genauer erläutern. Es ging dabei nicht nur um finanzielle Sicherheit und die respektabel bürgerliche Existenz, obwohl es sicher schlimm genug war, dass man ihm eine solche vorenthielt. Es geht sehr viel tiefer und führt gewissermaßen ins Innerste von Groths geistiger Existenz und an die Basis seines Selbstverständnisses als Mensch. 1858 war auch das Jahr, in dem Groth zum ersten Mal eine autobiografische Skizze verfasste. Vorerst nicht für die Öffentlichkeit bestimmt, sondern für die mütterliche Freundin Luise Petersen in Garding geschrieben. Sie beginnt mit den Worten: Ich bin Autodidakt in allem, was ich weiß und kann. Und dann folgt eine Lebensgeschichte, die fast ausschließlich als Bildungsgeschichte verstanden ist. An seine Schulzeit erinnert er sich als eine des immerwährenden inneren Jubels, was wahrscheinlich die wenigsten von uns nachempfinden können. Aus seiner Schreiberzeit beim Tierspiel Vogt-Dürsen weiß er nur zu berichten, dass er Zeit hatte, das Lernen nach Herzenslust zu betreiben. Auf das Lehrerseminar in Tondern zu gehen, war für ihn keine Frage der beruflichen Karriere. Nach Tondern ging ich mit dem Gedanken, 3 Jahre zu lernen, dann etwas Geld zu verdienen, um wieder einige Jahre nach Berlin zu gehen. Zum Lernen natürlich, muss man hinzufügen. Zurückgekehrt nach Heide wird er bekanntlich Mädchenschullehrer, was eigentlich nur ein Vorwand ist, um weiter lernen zu können. Er lernt und lernt, bis seine Gesundheit nicht mehr mitmacht und er zusammenbricht. Der Aufenthalt auf Fehmarn ist als Erholung gedacht, aber kaum dort angekommen, verschreibt er sich paketweise Bücher aus einer Hamburger Leihbibliothek, um weiter lernen zu können. Was ich damals auf Fehmarn in 5 Jahren alles gelesen habe, das würden wohl 4 Pferde nicht ziehen können. Der Genesung war das nicht unbedingt förderlich. Bei alledem will er uns einreden, er habe mir selbst die Ziele erkannt und gesteckt, schon frühzeitig darüber das Bewusstsein gehabt, habe die Wege dazu mir selbst gesucht und sie mit der eisernen Willenskraft eines Norddeutschen verfolgt und nie verlassen, bis ich es erreicht, was ich wollte. Eiserne Willenskraft wird man Groth wirklich nicht absprechen können. Aber es ist schlichtweg nicht wahr, dass er ein Ziel vor Augen gehabt hätte. Das ist gerade das Unheimliche und Tragische an diesem grenzenlosen Lerneifer, dass er keinem Zweck dient und kein Ziel verfolgt. Ich lernte, um innerlich frei zu werden, heißt es einmal. Aber tatsächlich wurde er mehr und mehr zum Gefangenen dieses unstillbaren Wissensdurstes. Er ergriff jedes Thema, das sich ihm gerade anbot, und arbeitete sich mit ungeheurer Energie in sein Verständnis ein, bis er die wissenschaftlichen Grundlagen beherrschte. Botanik, Entomologie, Geologie, Chemie, Physik, Astronomie, Mathematik. Jedes dieser Gebiete bietet ausreichend Arbeit für ein Leben. Daneben beschäftigte er sich mit Philosophie von Kant bis Hegel und rückwärts bis Plato und Aristoteles, untersucht das, was man damals unter Psychologie verstand, studiert Musik gleichermaßen praktisch wie theoretisch, lernt Dänisch, Englisch, Schwedisch, Holländisch, Italienisch, Spanisch, etwas Isländisch und liest das, was damals an mittelhochdeutscher Literatur schon erschienen war. Dass er auch die zeitgenössische Literatur intensiv rezipiert, versteht sich ebenso von selbst, wie dass er sich mit Sprache und Grammatik theoretisch beschäftigt. Wenn man das alles überblickt, und ich habe noch längst nicht alles erwähnt, wird einem bewusst, dass man es mit der Biografie eines Besessenen zu tun hat, für den Leben und Lernen dasselbe sind. Das, was man Bildung des Herzens nennt, kommt daneben gar nicht vor. Dem Liebreiz des Weibes entzog ich mich beharrlich, heißt es einmal mit steifer Feierlichkeit. Für alles, was mit Emotionen, Empathie, Empfindsamkeit zu tun hat, scheint einfach kein Platz zu sein. An einer Stelle erwähnt Groth, wie sein Vater ihn gewarnt hatte. Klaus, das geht nicht, mein Sohn, du bringst dich um. So ein Arbeiten ohne Erholung kann kein Mensch ertragen. Ich antwortete ihm, lieber Vater, es mag wahr sein, aber ich bin wie ein Mann, der über einen Graben springen will. Ich nehme just den Anlauf und will eben den Springstock ansetzen. Da rufst du mir zu, halt an, das geht nicht. Hinüber komme ich, vielleicht tot, aber das muss seinen Willen haben. Kopfschüttelnd antwortete er mir, du musst es wissen. Aber Groth wusste es eben nicht. Er lernte ohne Unterlass, aber er wusste gar nicht wofür. Er setzte, um in seinem Bild zu bleiben, zum Sprung über den Graben an, aber er hatte keine Ahnung, wohin er eigentlich springen wollte. Diese wahllose Lernwut führte nur dazu, dass er von allem etwas wusste, aber nichts wirklich kannte. Denn egal wie talentiert jemand ist, er erreicht damit gar nichts, wenn er seine Kräfte nicht fokussiert, wenn er nicht fähig ist, sich auf ein bestimmtes Gebiet zu konzentrieren. Irgendwann muss er selbst begriffen haben, dass er sich verzettelt hatte, dass ich, Zitat, nicht selbst weiterdringen, nicht produktiv eingreifen könnte. Und diese Erkenntnis wird mit zu seinem Zusammenbruch beigetragen haben. Erst auf Fehmarn gelang es ihm, dieses eine Thema, das zu seinem Lebensthema wurde, zu finden. Erst hier entschleierte sich ihm das halb verhüllte Ideal, das er sein ganzes Leben lang zu finden versucht hatte. Und das Ende der Suche war der Quickborn. In diesem frischen Quell flossen sozusagen alle Ströme seines inneren Lerndrangs zusammen und gaben, man muss es so emphatisch sagen, seiner Existenz überhaupt erst Sinn. Sein bis dahin grenzen und richtungslosen Streben, ein Ziel, ein Platz, auf dem er mit seinem Springstock landen konnte. Bei alledem darf man das Wort, mit dem die Lebensskizze, aus der ich hier zitiert habe, beginnt, nicht vergessen. Das Wort Autodidakt. Dieses Wort gibt den Schlüssel für alles, was sich uns an Rätseln hier aufgetürmt hat. Der Autodidakt, der wahre Autodidakt, ist immer jemand, der von ganz unten kommt, vom Rand der Gesellschaft, vom Rand der Kultur, vom Rand der Sprache und vom Rand des Lebens. Und der beherrscht wird vom Willen, in die Mitte zu kommen, zum Leben, zur Kultur, zu einem anerkannten Platz in der Mitte der Gesellschaft. Das Mittel dafür ist ihm die Bildung. Und er wird ungeheure Kräfte entwickeln, um sich diese Bildung anzueignen. Kräfte, die wir in unserer scheinbar allwissenden Informationsgesellschaft kaum noch erahnen können. Ich lernte, um innerlich frei zu werden, sagt Groth. Und das ist zugleich das Credo aller Autodidakten. Innerlich frei zu werden, aber auch äußerlich anzukommen in einer Gesellschaft, die ihn nicht gewollt hat, die ihn übersehen oder ignoriert hat. Darum geht es ihm. Bildung ist dazu das Mittel. Bildung ist seine Religion. Bildung ist das Banner, unter dem er in die Schlacht zieht. Man muss sich das ganz vergegenwärtigen, um zu begreifen, warum Groth so tief getroffen war, als man ihm die Professur in Kiel vorenthielt. Nicht nur sein Ehrgeiz, sein bürgerliches Streben nach einer gesicherten Position war damit gescheitert, sondern zugleich auch dieses ganze dem Wissen und der Bildung gewidmete Leben marginalisiert. Das Ziel von 30 Jahren angestrengtem Lernen wurde ihm verweigert. Die Tür zum endlich erreichten Ideal wurde ihm vor der Nase zugeschlagen. Der Platz, auf den er mit jeder Faser seiner Existenz Anspruch zu haben glaubte, wurde ihm vorenthalten. Und dass es außerdem noch Müllenhoff war, der ihm in brutaler Offenheit deutlich machte, dass er das Ziel seines Strebens nicht erreichen würde, muss ihn besonders hart getroffen haben. In gewisser Hinsicht hat er das nie verwunden und nie wahrhaben wollen. Das zeigt schon die merkwürdige Zähigkeit, mit der er sich an seinem unbezahlten Privatdozentenposten festklammerte. Das, denke ich, ist der Hauptgrund für Groths Bruch mit Müllenhoff. Ein zweiter sei abschließend noch etwas kürzer erwähnt. Im selben Jahr 1858, als sich die unglückliche und verunglückte Habilitationsaffäre entspinnt, knüpft sich für Groth eine weitaus glücklichere Beziehung zu einer jungen Dame namens Doris Finke an. Und als ein Jahr später die Ehe geschlossen wird, ist das zugleich das Ende einiger halbgarer Beziehungen aus Groths erster Kieler Zeit. Die Lektüre von Doris Groths Tagebuch ist in dieser Hinsicht sehr interessant. Die junge Ehefrau merkt rasch, dass sie nicht allen von Groths früheren Mäzenen willkommen ist, weil die ihren Dichter lieber für sich behalten hätten. Lotte Hegewisch hasst sie geradezu. Und auch mit Ohm Köster kommt es zum Bruch, obwohl gerade der die beiden ja miteinander bekannt gemacht hatte. Auch Müllenhoff wird es nicht gefallen haben, dass Groths Leben sich um einen neuen Schwerpunkt drehte. Denn in seinen Freundschaften war er eifersüchtig wie eine Ehefrau. Doris Groth, das muss man ihr zugutehalten, bemüht sich, den Bruch zu kitten. Noch im Mai 1859, also ein halbes Jahr nach Müllenhoffs Weggang aus Kiel, schreibt sie ihm einen Brief. Möge er es gut aufnehmen, fügt sie hinzu, was man wohl nur als eine Geste der Versöhnung deuten kann. Aber am 5. August heißt es dann, ich hatte einen bösen Brief von Müllenhoff. Wir kennen diesen Brief nicht, wir kennen beide Briefe nicht, aber wir kennen ja die Art, wie Müllenhoff schreibt, können uns den Tonfall also gut vorstellen. Doris Groth schließt daran eine summarische Reflexion über das Verhältnis der beiden an, mit der auch ich abschließen möchte. Natürlich ist die Ehefrau parteiisch für ihren Mann. Trotzdem glaube ich, dass sie den Kern des Ganzen recht gut trifft. Zitat, ich für mich glaube, dass es viel besser ist für Klaus, dass Müllenhoff und Klaus geschieden sind. Weil es für mich aber etwas sehr Trauriges, Betrübendes hat, wenn langjährige Freunde sich trennen, innerlich, so habe ich versucht, ihr Verhältnis zu erhalten. Müllenhoff erklärt es für gelöst und irreparabel. Ich nehme es an, aber nicht umhin gekonnt, ihm meine Ansicht zu sagen, hauptsächlich wie falsch er Klaus beurteilt. Müllenhoff kennt Klaus gar nicht. Das Verhältnis konnte nur bestehen, wenn Klaus der Sklave von Müllenhoff sein wollte. Gott sei Dank, Klaus ist ein freier, tüchtiger Mann und als solcher wird er für Müllenhoff immer Treue und Dankbarkeit hegen. Übrigens hat Klaus seine Schuld gegen Müllenhoff mehr als abgetragen. Wie kann man überhaupt solch Wesen machen von Diensten und Gefälligkeiten, in geistigen Arbeiten bestehend für einen Kranken. Klaus war damals sehr krank, sonst hätte er diese Dienste nicht bedurft. Jetzt ist er frisch und gesund. Das Verhältnis zu Müllenhoff musste also in ein anderes Stadium treten. Müllenhoff hat es nicht gewollt. Und dies als allerletztes. Eines darf man auch nicht vergessen, dass wir uns heute an diesem Ort an Müllenhoff erinnern, verdankt er nur seine Arbeit am Quickborn. Das ja auch eine Art von Belohnung ist. Vielen Dank.
1: Verantwortlich für die vergangene Sendung ist Sönke Jasper aus Heide.

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3: In dem klassischen Theaterstück Biedermann und die Brandstifter geht es um den Protagonisten Gottlieb Biedermann und dessen Einstellung zum Leben, seinen Mitmenschen und der Welt. Es wird vom Schleswig-Holsteinischen Landestheater am 8. Juli im Husum Hus in Husum aufgeführt. Das Stück beginnt um 20 Uhr, Karten kosten zwischen 15 und 34 Euro und es gibt sie auf sh-landestheater.de zu kaufen.

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2: Hallo, mein Name ist Rüdiger Kelm vom Steinzer Park Dithmarschen in Albersdorf und wir zeigen ab dem 8.5. bis Ende August eine neue Sonderausstellung zum Thema Alles bleibt anders, Transformationsprozesse in Raum und Zeit. Eine Ausstellung, die wir zusammen mit dem Institut für Uhr- und Frühgeschichte der Universität Kiel zusammengestellt haben und wo es tatsächlich um Wandlungsprozesse in früheren Gesellschaften geht, Wandel sozusagen als Konstante in der Geschichte und das Ganze von unterschiedlichen archäologischen Perspektiven aus beleuchtet wird. 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
3: Moin Moin, ihr hört Britt Pedersen, die zweite Vorsitzende des Vereines Kultur hilft. Die Heider Kulturtage laden euch ein, über das Pfingstwochenende das Bürgerhaus zu besuchen. Dort findet eine Ausstellung statt von mehr als 10 Künstlern, die ihre Bilder, ihre Fotos und ihre Skulpturen präsentieren. Und es ist eine Mitmachaktion geplant, von der noch nicht so viel nach außen gedrungen ist. Das ist so ein bisschen Top Secret noch. Und es wird auch stattfinden, dass sich Schriftsteller treffen, die zu Bildern Texte schreiben. Das wird eine spannende Geschichte. Guckt euch das an, lasst euch das nicht entgehen.
4: Moin, ihr hört Jürgen Bräuninger, den ersten Vorsitzenden vom Verein Kultur hilft. Und ich habe einen Veranstaltungstipp für Pfingsten. Im Rahmen der Heider Kulturtage finden die Didgeridoo Wave Days statt. In der Jugend

Samstag, den 16. Mai, lädt die Tourismuszentrale St. Peter-Ording um 19 Uhr zu einem Vortrag der Deutschen Gesellschaft zur Rettung Schiffbrüchiger ins Dünenhus auf der Erlebnispromenade ein. Unter dem Titel »Ein Vormann erzählt« gibt ein ehemaliger Vormann spannende Einblicke in die Arbeit der Seenotretter auf Nord- und Ostsee. Im Mittelpunkt des Vortrags stehen die Organisation der Rettungsstation, der Ablauf von Einsätzen sowie die täglichen Herausforderungen auf der See. Der Einlass beginnt um 18:30 Uhr, der Eintritt ist mit Gästekarte frei.

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3: 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Am 14.05. Vatertag findet bei uns wieder Frühtanz statt. Es geht um 11 Uhr los und endet um 18 Uhr. Es gibt wieder Bier, Bratwurst und gute Musik. 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

0: Moin, ihr hört Jürgen Bräuninger, den ersten Vorsitzenden vom Verein Kultur hilft. Ich habe über den Samstag, den 23.05. was zu erzählen. Und zwar sollte man nicht verpassen, abends in die alte Druckerei in Heide zu gehen, denn dort spielen
1: Nerfling
0: aus Hamburg. Nerfling, was fällt dir dazu ein?
1: Sowieso froh.
0: Jawohl, und Rosalie, die Hits, die sie weit über die Grenzen von Hamburg und Dithmarschen bekannt gemacht haben.
1: Samstagabend, alte Druckerei, Heide, Nerfling. Hingehen.
0: Hingehen.
1: Los.
0: Moin, hier spricht Jürgen Bräuninger, erster Vorsitzender vom Verein Kultur hilft und hat einen Veranstaltungshinweis in Sachen Heider Kulturtage. Die Heider Kulturtage beginnen schon am 19. Mai. Und am 19. Mai geht es auch gleich schon los mit einem Konzert der Gruppe Leo in the Lion Cage. Und das Ganze findet im

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4: Ja.
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4: Ja.
3: Habe ich alles da,

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4: Moin moin und herzlich willkommen zu Förderecho. In dieser neuen Sendung möchten wir den kleinen und großen Geschichten in unserer Region nachgehen. Wir treffen uns mit Menschen, die uns ihre Geschichte erzählen und sprechen darüber, was für sie und uns die Region Flensburger Förde ausmacht. Als Nachfolgeformat zu Flensburg aktuell machen wir dort weiter, wo wir in den bisherigen Beiträgen aufgehört haben. Ausführliche Gespräche und Berichte über das Leben hier. Es geht um Politik, um Gesellschaft, um die Stadt und unsere Vorstellungen vom Zusammenleben. Es geht um Kunst, Kultur und den öffentlichen Raum. Es geht um deine Region und deine Geschichten.

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3: Eine besondere Mühlentour findet am Pfingstmontag um 9 Uhr am Rathausmarkt in Hamburg statt. Mit einem historischen Linienbus geht es zu verschiedenen Mühlen in Hamburg und Schleswig-Holstein, darunter Brag, Glinde, Bergedorf, das Rieckhaus, Riepenburg und Wilhelmsburg. An jeder Station gibt es Einblicke in die jeweilige Mühle und ihre Geschichte. Die Rückkehr ist am Abend geplant. Der Fahrpreis beträgt 27 Euro pro Person. Kinder von 6 bis 16 Jahren zahlen 12 Euro. Am Donnerstag, den 21. Mai, lädt die Fachhochschule Westküste von 15.30 Uhr bis 17.30 Uhr zum Zukunftstag Westküstencampus nach Heide ein. Die Hochschule öffnet ihre Türen für alle Interessierten und gibt spannende Einblicke in Themen wie Energiewende, künstliche Intelligenz, Tourismus der Zukunft sowie neue Formen des Arbeitens und Lernens. Anlass ist zugleich die Eröffnung des neuen Mehrzweckgebäudes auf dem Campus, das zusätzliche Räume für Lehre, Forschung und Projekte schafft. Besucherinnen und Besucher können zahlreiche Mitmachangebote ausprobieren. Virtual Reality Brillen ermöglichen digitale Reisen und Einblicke in den Neubau. Drohnenprojekte und Flugdemonstrationen zeigen moderne Einsatzmöglichkeiten der Technik. Mobile 3D-Drucker machen sichtbar, wie digitale Ideen direkt vor Ort entstehen, während Experimente zur Energiegewinnung spannende Einblicke in die Energiewende geben. Der Eintritt ist frei, eine Anmeldung ist nicht erforderlich. Veranstaltungsort ist die Fachhochschule Westküste.
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3: Mein Name ist Rüdiger Otto von Brocken. Ich bin Vorsitzender des Kulturkellervereins in Husum und möchte Sie als solcher auf eine Veranstaltung aufmerksam machen, die dort am 23. Mai 2026 über die Bühne gehen wird. Unser Gast ist kein geringerer als Manfred Maurenbrecher, Liedermacher, Autor, politisch wacher Kopf. Und sein Programm heißt Vielleicht, Vielleichter. Die Veranstaltung beginnt um 20 Uhr. Einlass ist bereits um 19 Uhr. Und Karten gibt es in der Schlossbuchhandlung, schräg gegenüber vom Spielort Kulturkeller im Schlossgang 7.
4: Moin, hier spricht Jürgen Bräuninger, erster Vorsitzender vom Verein Kultur hilft und hat einen Veranstaltungshinweis in Sachen Heider Kulturtage. Die Heider Kulturtage beginnen schon am 19. Mai. Und am 19. Mai geht es auch gleich schon los mit einem Konzert der Gruppe Leo in the Lion Cage. Und das Ganze findet im Kulturforum Heide Ost statt am Abend. Alle Infos dazu findet ihr auf www.heider-kultur-tage.de.
5: Von Mai bis Oktober werden in Husum regelmäßig plattdeutsche Stadtführungen angeboten. Einmal im Monat, jeweils am Freitag, startet der Rundgang um 16.30 Uhr vor der Tourisinformation im historischen Rathaus Großstraße 27. Die Teilnahme kostet 8 Euro pro Person, eine Anmeldung ist nicht erforderlich. Die Führungen geben Einblicke in Geschichte, Kultur und Alltag der Nordseestadt. Zusätzlich können für Gruppen individuelle Termine vereinbart werden. Das Angebot reicht von Natur- und Themenführungen bis hin zur literarischen Rundgänge auf den Spuren von Theodor Storm.